0: für Probleme sorgen.
1: Ab morgen früh ist die Brenner Autobahn dicht, also werden sich schon heute viele auf den Weg machen und das dürfte direkt auf der Autobahn, aber auch drumherum für Staus und Behinderungen sorgen. Am Sperrtag direkt dann wird es auf vielen der Ausweichstrecken nur im Schneckentempo vorangehen. Die Gemeinde Gries in Österreich will mit der Demo gegen die Verkehrsbelastung protestieren. Rund 15.000 Menschen leiden täglich unter Lärm, Feinstaub und überlasteten Straßen, lautet ihr Argument. Lea Matschulat, Redaktion.
2: In deutschen Krankenhäusern sind zuletzt fast doppelt so viele Menschen mit Hautkrebs behandelt worden wie noch vor 20 Jahren. 2024 gab es mehr als 120.000 stationär behandelte Patienten mit Hautkrebs, laut Statistischem Bundesamt 95% mehr als 2004. Ein Grund ist die alternde Bevölkerung. Das Hautkrebsrisiko steigt mit dem Alter deutlich an.
3: Das Wetter. Eine relativ ruhige Nacht erwartet uns gerade. 7 bis 14 Grad und dazu niederschlagsfrei, kaum eine Wolke. Nachher können aber Gewitter drin sein und wir bekommen so ein Wetter, was zwar sonnig und warm ist mit bis zu 31 Grad, aber wir müssen immer wieder mit starkem Regen und auch Gewittern rechnen. Wo das auftreten wird, kann man gar nicht so genau jetzt zu diesem Zeitpunkt sagen. Das passiert eher so örtlich auf jeden Fall, also nicht überall. Ne? Also es kann auch sein, dass es total sonnig nachher bei euch ist und ihr von einem Gewitter gar nichts mitbekommt.
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5: Zurzeit liegen uns keine Meldungen vor. Wir wünschen allen unterwegs gute Fahrt.
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3: Schwupps, und da haben wir schon wieder Freitag. Kurze Woche haben wir ja gehabt. Das heißt, ein Glück sind wir am Freitag angekommen. War ja auch lange Zeit, du. Endlich haben wir's. Und das Beste ist, nächste Woche wieder eine kurze Woche. Frohen Leichnam am Donnerstag. Also das heißt, wenn ihr einen geschickten Brückentag genommen habt, habt ihr ein sehr, sehr langes Wochenende, nächstes Wochenende. Aber jetzt freuen wir uns erstmal auf dieses mit Nick Kershaw. Wouldn't it be good?

0: Wir reden diese Woche über die verschiedenen Arten von Urlaub. Jetzt geht's an einen einsamen Ort. Das ist ja so ein Ding, Urlaub machen, wo niemand so ist, auf einer einsamen Insel oder so. Der Kollege Sascha Fassbinder hat Ideen, wen wir alle so auf so eine Reise mitnehmen könnten.
1: Ich gründe eine Urlaubs-WhatsApp-Gruppe und packe rein. Also wichtig ist ja vor allem die Verpflegung. Du brauchst ja einfach einen Freund, der gut in der Küche ist.
2: Man kann Nudeln machen warm, man kann Nudeln machen kalt. Also man kann abends, morgens essen, wie man gerade Hunger hat.
1: Und natürlich, du willst ja auch nicht alleine essen. Du brauchst also auch jemanden an deiner Hand, der gern mit dir zusammen isst.
3: Hey, ich bin heute wieder mal im McDonald's. Hier mein Big Mac.
1: Boah, ziemlich deftig. Da braucht's Getränke zum Runterspülen. Vielleicht ja mal ein gemütliches Bierchen.
4: Wie viel hast du getrunken?
5: Einiges. Oh, aua.
4: Was hast du getrunken?
5: Wodka und Bier. Aua.
1: Ey, und denk dran, bei regnerischen Tagen oder so, wenn es mal nicht läuft oder wenn du Heimweh kriegst, da brauchst du Leute, die gute Laune verbreiten.
6: Das ist mein kleiner Stimmungstest. Wie ist die Stimmung hier? Zicke, zacke, zicke, zacke. Schlecht.
1: Und zu guter Letzt, auf so eine einsame Insel nehme ich jemanden mit, der sich schnell auskennt und geografisch den Überblick behält.
7: Vom Hauptbahnhof in München, ohne dass Sie am Flughafen noch einchecken müssen, dann starten Sie im Grunde genommen am Flughafen, am Hauptbahnhof in München, starten Sie Ihren Flug, weil das ja klar ist.
1: Weil das ja klar ist, brauche ich ja eigentlich eh keinen Urlaub. Also nie wieder.
8: Wir haben uns ausgeruht. Wir sind ein bisschen zu bequem geworden.
0: Ja, damit hat sich Friedrich Merz schon mal disqualifiziert. Den nehmen wir schon mal nicht mit.

0: Das Wetter.
1: Das ist eine ganz entspannte Nacht, so rein wettertechnisch würde ich mal sagen. 7 bis 14 Grad, temperaturmäßig ganz okay für Ende Mai. Und es bleibt niederschlagsfrei, kaum eine Wolke. Nachher wird es allerdings heftig, muss man sagen. Es kann örtlich, also nicht überall, aber örtlich, kann es zu Hagel kommen, zu Starkregen und Gewitter. Ansonsten ist es dann sonnig auch noch dabei. Wie gesagt, weil dieses Gewitter und dieser Starkregen nur örtlich auftauchen. Und dann bekommen wir Werte bis 31 Grad. Wir halten euch aber immer auf dem Laufenden.
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2: Zurzeit liegen uns keine Meldungen vor. Wir wünschen allen unterwegs gute Fahrt.
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1: Wir bringen euch gut durch die Nacht. Jetzt in der Playlist Nickelback und How You Remind Me.

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1: Ich weiß auch nicht, die verdient doch schon so viel Geld, aber anscheinend nicht genug. Mark Zuckerberg von Meta, was braucht der denn noch? Noch eine Riesenjacht oder die 10. Villa? Das kostet alles Unterhalt, ja gut. Auf jeden Fall will der Meta-Konzern, also der Konzern von Mark Zuckerberg, in Zukunft Bezahldienste bei seinen Angeboten einführen. Also zum Beispiel nutzen wir alle WhatsApp oder viele von euch ja auch Facebook und Instagram. Man bekommt dann beispielsweise keine Werbung mehr angezeigt, wenn man zahlt. Oder man bekommt sogenannte Premium-Sticker. Premium-Emojis. Super. Ja. Und ganz besondere Klingeltöne bei WhatsApp. Das ist Klingeltöne, die nicht jeder bekommt. Irgendwas zwischen 2,99 Euro und 3,40 Euro soll das dann irgendwie kosten, der Dienst. Für besondere Klingeltöne. Das kommt mir irgendwie bekannt vor. What's going on? Hilfe, der Crazy Frog ist zurück. Befürchtet.

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1: Ich bin Diana Kramer. Die aktuellen Kriege sorgen aller Voraussicht nach auch in den nächsten Monaten für steigende Preise hierzulande. Im April hatte der Ölpreisschock infolge des Iran-Kriegs die Teuerungsrate auf 2,9% getrieben. Heute wird das Statistische Bundesamt eine erste Schätzung zur Inflation im Mai veröffentlichen.
2: Hohe Spritpreise, das erleben wir seit Wochen an den Tankstellen und auch die Unternehmen. Sie werden die gestiegenen Preise voraussichtlich in gewissem Maße an die Verbraucher weitergeben. Da sind sich Volkswirte sicher. Konkret heißt das, wenn das Anliefern der Milch in die Molkerei mehr kostet, da die Tankfüllung mehr kostet, müssen Milchbauern und Molkereien diese Mehrkosten wieder reinholen. Den Preis für den Liter Milch zu erhöhen, ist da eine Möglichkeit. David Riemer, Nachrichtenredaktion.
1: In der Debatte um die Zukunft des 8-Stunden-Tags hat das arbeitgebernahe Institut der deutschen Wirtschaft vorgeschlagen, die Arbeitszeit zunächst nur für bestimmte Berufe auszuweiten. Gerade mit Blick auf den Arbeitsschutz könne man sich im ersten Schritt auf Beschäftigte konzentrieren, wo keine Gesundheitsrisiken drohen, die Bürobeschäftigten, sagte der IW-Arbeitsmarktexperte Oliver Stettes den Funke-Zeitungen. Gleichzeitig sprach er sich dafür aus, die Regelung zur täglichen Arbeitszeit zu reformieren. Mehr Flexibilität könne dabei helfen, eine bessere Balance zwischen privaten Wünschen der Beschäftigten und betrieblichen Abläufen zu schaffen. Bundesverteidigungsminister Boris Pistorius setzt auf eine verstärkte Kooperation mit Kanada. Am zweiten Tag seiner Reise besuchte er in Montreal Rüstungsunternehmen. Er sehe ein enormes Potenzial, sagte Pistorius.
3: Insgesamt habe ich gespürt, wie sehr unsere kanadischen Partner, genauso wie wir, viel Wert auf eine Vertiefung hin zu einer strategischen Partnerschaft legen. Und das erfreut mich sehr, weil es ein enormes Potenzial gibt. Nicht nur verteidigungs- und sicherheitspolitisch, sondern eben auch wirtschaftspolitisch, sei es Energie, sei es Rohstoffe, seltene Erden.
1: Verteidigungsminister Pistorius. Bei einer Explosion in der US-Großstadt Dallas im Bundesstaat Texas gibt es nach Angaben der Feuerwehr mehrere Tote. Die genaue Zahl sei bisher unklar, teilte der örtliche Feuerwehrchef mit. Die Einsatzkräfte waren ursprünglich wegen eines Gaslecks verständigt worden, dann kam es zu der Explosion. Mehrere Menschen werden noch vermisst.
4: Das Wetter. Das Wetter ist meistens klar, nur wenige Wolken und die Werte so zwischen 7 und 14 Grad. Der Freitag später dann wechselhaft. Es geht erstmal sonnig los, im Tagesverlauf aber auch Regen und Gewitter und teilweise auch Starkregen möglich. Wird auch nochmal richtig warm, bis 31 Grad.
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5: Zurzeit liegen uns keine Meldungen vor. Wir wünschen allen unterwegs gute Fahrt.
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4: Hier ist Thomas Wagner. Eine schöne Nacht. Rein in den Freitag. Mit neuem Song von Mark Forster jetzt. Heißt ein Lied.

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0: Das erste Mal hatten sie hier die meisten Anfang der 2000er wahrscheinlich in den Ohren. Anastasia, damals mit I'm Out of Love und Erfolgsalbum Not That Kind. 25 Jahre ist das her und damit war sie letztes Jahr ja schon dann auf Jubiläumstour. Und sie macht einfach weiter, ne? Dieses Jahr nochmal eine Tour. Am 28. Juni dann in Hema und am 2. Oktober in Düsseldorf, bei uns in NRW. In Hema im Sauerlandpark, also Open Air. Das muss aber kein Problem sein, selbst wenn es regnet, weil da findet sie, sind wir in Deutschland ja wirklich immer so bestens drauf vorbereitet.
1: I have to say, Germans are up for, like, in 5 seconds, 2 drops of rain, and they're all in the raincoats, and everyone's prepared. They don't run away from the rain. They're like, oh, no, keep singing, girl.
0: Also völlig egal, wenn es dann wirklich mal regnet. Die Menschen, die wollen einfach weiter das Konzert genießen und dass sie weiter singt, ne? So machen wir es natürlich trotzdem. Ja, auch wenn es regnet. Wir hoffen auf gutes Wetter. Anastasia am 28. Juni dann in Hema, 2. Oktober in Düsseldorf. Ihre NRW-Termine jetzt bald.
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0: Das Wetter.
1: Wir gucken aufs Wetter. Bisschen bewölkt, meistens klar bei 7 bis 14 Grad. Später gibt's dann zum Tagesstart erst Sonne. Dann könnte es aber ungemütlich werden mit Unwetter, Gewitter und auch Starkregen möglich. Und auch nochmal heiß, teilweise bis 31 Grad.
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2: Zurzeit liegen uns keine Meldungen vor. Wir wünschen allen unterwegs gute Fahrt.
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1: Eine schöne Nacht euch. Hier ist Thomas Wagner. Zum Wach und Fit bleiben. Hier jetzt Mr. Brightside. Hier sind The Killers. Eine schöne Nachtschicht.

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0: mit Taylor Swift durch die Nacht. Ja, The Fate of Ophelia. Von ihr wird man auch gerne durch die Nacht begleitet, ne? Hier ist Thomas Wagner, von mir hoffentlich auch. Neue Musik als nächstes hier.
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1: Ich bin Diana Kramer. Bis Ende Juni läuft noch der Tankrabatt. Erwartungen an eine Verlängerung darüber hinaus hat Bundesverkehrsminister Patrick Schnieder bereits gedämpft. Der Staat komme irgendwann an die Grenze seiner Möglichkeiten, sagte er dem Handelsblatt.
2: Für den Tankrabatt verzichtet der Staat auf Steuereinnahmen von bis zu 1,6 Milliarden Euro. Künftig sieht Verkehrsminister Schnieder eher Entlastungsbedarf beim Güterverkehr. Er verweist auf dessen Auswirkungen. Diese Preise würden weitergegeben. Lebensmittel und Waren des täglichen Bedarfs würden teurer. Die Gefahr, dass es an den Zapfsäulen zu einem echten Kraftstoffmangel kommt oder Flugzeuge ohne Kerosin dastehen, sieht er zumindest kurzfristig nicht. Ursula Winkler, Nachrichtenredaktion.
1: In den Verhandlungen zu einem Rahmenabkommen im Irankrieg gibt es angeblich einen wichtigen Fortschritt. Unterhändler aus den USA und dem Iran haben laut US-Kreisen eine vorläufige Einigung erzielt. US-Präsident Donald Trump müsse dem noch zustimmen, heißt es.
3: Angeblich wurde der Deal schon vor 2 Tagen geschmiedet, aber Trump wollte noch drüber nachdenken. Das Memorandum soll ein Ende des Krieges, die Öffnung der Straße von Hormuz und die Freigabe iranischer Vermögenswerte im Ausland festlegen. Die Waffenruhe soll weiter verlängert werden, bis alle weiteren Details geklärt sind. Das iranische Atomprogramm, Sanktionen und die Beseitigung von Seeminen in der Straße von Hormuz durch den Iran. Aus den USA, Tina Eck.
1: Der Iran hat derweil Hoffnungen auf eine schnelle Einigung gedämpft. Anders als aus Washington hieß es aus Teheran, das Abkommen sei bislang weder fertiggestellt noch bestätigt. Die schwierige Sicherheitslage im Osten der Demokratischen Republik Kongo ist nach Angaben des Generaldirektors der Weltgesundheitsorganisation Tedros die größte Herausforderung im Kampf gegen Ebola. Der WHO-Chef war am Abend in der am schwersten vom neuesten Ebola-Ausbruch betroffenen Region im Kongo eingetroffen. Allein im vergangenen Monat hätten Kämpfe rund 100.000 Menschen vertrieben. Das mache es äußerst schwierig, den Ausbruch einzudämmen, sagte Tedros und rief zu einem Waffenstillstand auf. Der Kadaver des verendeten Buckelwals bleibt nun doch auf der dänischen Insel Anholt und wird direkt am Strand obduziert. Dort liegt das Tier seit rund 2 Wochen im flachen Wasser. Der Wal werde an diesem Wochenende für die Obduktion an Land gezogen, teilte die dänische Umweltbehörde mit.
4: Das Wetter.
5: Das Wetter ist meistens klar, nur wenige Wolken und die Werte so zwischen 7 und 14 Grad. Der Freitag später dann wechselhaft. Es geht erstmal sonnig los im Tagesverlauf, aber auch Regen und Gewitter und teilweise auch Starkregen möglich. Wird auch nochmal richtig warm bis 31 Grad.
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6: Zurzeit liegen uns keine Meldungen vor. Wir wünschen allen unterwegs gute Fahrt.
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5: Kurz nach 4 am ganz frühen Freitag. Hier ist Thomas Wagner. Guten Morgen.

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0: Das Wetter.
1: Wir gucken aufs Wetter. Bisschen bewölkt, meistens klar bei 7 bis 14 Grad. Später gibt's dann zum Tagesstart erst Sonne. Dann könnte es aber ungemütlich werden mit Unwetter, Gewitter und auch Starkregen möglich. Und auch nochmal heiß, teilweise bis 31 Grad.
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2: Zurzeit liegen uns keine Meldungen vor. Wir wünschen allen unterwegs gute Fahrt.
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1: Hallo am Freitag und schon mal ein erstes guten Morgen von mir. Hier ist Thomas Wagner.

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0: der Start in den frühen Freitagmorgen. Gleich neuer Song von Harry Styles, American Girls. Vorher hier sowas ähnliches wie American Girls.
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3: Ja, nee, ist klar. So, kaum war ich die Woche in Hamburg mit dem Auto unterwegs und hatte geparkt, kam auch schon so eine männliche Politesse, um die Falschparker über den Löffel zu barbieren, wie man so schön sagt. Was ist eigentlich der richtige Ausdruck für männliche Politesse, fällt mir gerade ein. Politasse? Polizecke? Nee, jetzt mal ernsthaft. Männliche Politesse, wie ist es denn richtig? Polomat? Polohorst? Polonaise? Holy Poly? Politur? Warte mal, ich guck mal eben. Ich frage mal eben die Kollegen von ChatGPT. Wie geil ist das denn? Hier steht's. Die männliche Form der Politesse nennt man offiziell Politeur. Das steht hier wirklich. Wie geil ist das denn? Dem Politeur ist nichts zu schwören. Politeur. Ja, siehst du, jetzt sind wir alle wieder etwas schlauer. Willkommen hier bei Ihrem Wissenspodcast. Man wird nicht blöder mit Atze Schröder.
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1: Ich bin Diana Kramer. In der Debatte um die Zukunft des 8-Stunden-Arbeitstags hat das Arbeitgebernahe Institut der deutschen Wirtschaft vorgeschlagen, die Arbeitszeit zunächst nur für bestimmte Berufe auszuweiten. Mit Blick auf den Arbeitsschutz könnte man sich im ersten Schritt auf Beschäftigte konzentrieren, wo keine Gesundheitsrisiken drohen, die Bürobeschäftigten, sagte der IW-Arbeitsmarktexperte Oliver Stettes den Funke-Zeitungen. Die schwarz-rote Koalition will statt des 8-Stunden-Arbeitstages einen wöchentlichen Rahmen für die Arbeitszeit einführen. Doch es gibt Streit um das Vorhaben. Bundesverteidigungsminister Boris Pistorius setzt auf eine verstärkte Kooperation mit Kanada. Am zweiten Tag seiner Reise besuchte er in Montreal Rüstungsunternehmen. Er und auch die Kanadier sehen großes Potenzial für eine Partnerschaft in vielen Bereichen, sagte Pistorius.
2: Insgesamt habe ich gespürt, wie sehr unsere kanadischen Partner, genauso wie wir, viel Wert auf eine Vertiefung hin zu einer strategischen Partnerschaft legen. Und das erfreut mich sehr, weil es ein enormes Potenzial gibt. Nicht nur verteidigungs- und sicherheitspolitisch, sondern eben auch wirtschaftspolitisch, sei es Energie, sei es Rohstoffe, selten Erden.
1: Bundesverteidigungsminister Boris Pistorius. Wer morgen, also am Samstag, mit dem Auto Richtung Italien will, hat schlechte Karten. Die Brenner Autobahn wird wegen einer Demonstration komplett gesperrt. Das dürfte auch schon heute für Probleme sorgen.
3: Ab morgen früh ist die Brenner Autobahn dicht, also werden sich schon heute viele auf den Weg machen und das dürfte direkt auf der Autobahn, aber auch drumherum für Staus und Behinderungen sorgen. Am Sperrtag direkt dann wird es auf vielen der Ausweichstrecken nur im Schneckentempo vorangehen. Die Gemeinde Gries in Österreich will mit der Demo gegen die Verkehrsbelastung protestieren. Rund 15.000 Menschen leiden täglich unter Lärm, Feinstaub und überlasteten Straßen, lautet ihr Argument. Lea Matschulat, Redaktion.
1: Paris wird zur Hochsicherheitszone. Die französische Hauptstadt rüstet sich mit einem Großaufgebot an Polizeikräften für das Finale der Champions League zwischen Paris Saint-Germain und dem FC Arsenal London am Samstag. Obwohl das Finale weit entfernt in Budapest stattfindet. Verhindert werden sollen massive Ausschreitungen wie beim Finalsieg von PSG im vergangenen Jahr. Damals gab es 2 Tote und knapp 200 Verletzte.
4: Das Wetter.
5: Das Wetter ist meistens klar, nur wenige Wolken und die Werte so zwischen 7 und 14 Grad. Der Freitag später dann wechselhaft. Es geht erstmal sonnig los, im Tagesverlauf aber auch Regen und Gewitter und teilweise auch Starkregen möglich. Wird auch nochmal richtig warm, bis 31 Grad.
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6: Zurzeit liegen uns keine Meldungen vor. Wir wünschen allen unterwegs gute Fahrt.
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5: Entspannten Start in den Freitagmorgen. Hier ist Thomas Wagner. Das hier sind Shabusi und Miles Smith mit Blink Twice.

0: Purple, Disco Machine und Sophie and the Giants am ganz frühen Freitag.
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0: Ganz wichtig, heute den Nachbarn mal ganz lieb grüßen. Es ist nämlich Tag der Nachbarn. Ich habe ja Glück hier, ne? Meine Sitznachbarn im Büro, im Studio sind eigentlich alle sehr nett.
2: Ja, das eigentlich habe ich jetzt überhört, ne?
0: Ja, bitte.
2: Immer
0: bitte.
2: Sind wir sehr nett.
0: Ja, natürlich. Natascha Wittmack ist da. Guten Morgen.
2: Guten Morgen. Ich leg mal los, ne?
0: Bitte, bitte.
2: Ja, der Deutsche Filmpreis wird heute verliehen und ein Gewinner, der steht auch schon fest.
3: Servus, mein Bruder.
4: Mein Bruder.
2: Ganz genau. Das Kanu des Manitou, das war nämlich der erfolgreichste Film im letzten Jahr und deshalb bekommt Michael Bulli-Herbig auf jeden Fall eine Lola. Genauso wie Regisseur Wim Wenders, der wird mit dem Ehrenpreis ausgezeichnet.
0: Wer sonst noch einen deutschen Oscar mit nach Hause nehmen darf, das sehen wir dann heute Abend.
2: Genau, um 19 Uhr beginnt die Gala. Außerdem ist heute auch noch ein wichtiger Tag für die Toten Hosen.

0: Ihr neues Album und ihr letztes Album ist ja seit heute draußen. Trink aus, wir müssen gehen. Da hören wir natürlich rein. Nach ihrer Abschiedstournee, da gehen sie ja dann in Rente.
1: Mhm. Und wir sprechen natürlich auch noch weiter hier über Urlaub. Das ist ja unser großes Thema diese Woche und passend zum Wochenende. Ja, schauen wir mal, wie ihr möglichst günstig Urlaub machen könnt und was ihr hier in NRW so entdecken könnt. So sieht's aus heute.

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0: Das Wetter.
1: Wir gucken aufs Wetter. Bisschen bewölkt, meistens klar bei 7 bis 14 Grad. Später gibt's dann zum Tagesstart erst Sonne. Dann könnte es aber ungemütlich werden mit Unwetter, Gewitter und auch Starkregen möglich. Und auch nochmal heiß, teilweise bis 31 Grad.
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2: Zurzeit liegen uns keine Meldungen vor. Wir wünschen allen unterwegs gute Fahrt.
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1: Schönen Freitagmorgen, hier ist Thomas Wagner. Mein Song für euch zum Wach und Fit werden. Jetzt Memories von David Guetta.

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0: der frühe Freitagmorgen, gleich was Entspanntes, neuer Song von Malik Harris. Vorher gibt's auch was zum Entspannen.
1: Augenblick mal. Wann habe ich eigentlich das letzte Mal das Zwitschern der Vögel bewusst wahrgenommen? Wann habe ich zuletzt entspannt, durchgeatmet und bin wirklich zur Ruhe gekommen? Selina Epp und Annick Rubin erzählen in ihrem neuen Song Ruhe von genau diesen Momenten.

Ich liebe es immer, etwas Neues zu lernen, etwas in der Welt zu bewegen, etwas in Anführungszeichen Großes zu bewirken. Doch dann habe ich ein Buch gelesen, das sich Das Ende der Rastlosigkeit nennt. Und das hat mich zutiefst bewegt, denn ich habe bemerkt, dass ich im ganzen Druck und Alltagsstress den Moment überhaupt gar nicht mehr wahrnehme. Wie die Natur in der Stille klingt oder wie gut der Kaffee beim Sonnenaufgang schmeckt, wie ich Gott im Alltag begegnen kann.

0: Am Ende wünschen wir uns doch alle dieses Ende der Rastlosigkeit. Doch wie kommen wir dahin?
1: Ich wünsche mir sehr, dass der Song Menschen dazu inspiriert, raus aus dem Druck und den Sorgen zu kommen, hin zu der Ruhe, die, wie ich glaube, davon kommt, Zeit mit Gott zu suchen.
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0: Daniel Harter von der Evangelischen Kirche für Augenblick mal.
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1: Mit Danny Hoppe. Guten Morgen. Der Deutsche Wetterdienst präsentiert heute seine Frühjahrsbilanz für 2026 und es könnte ein rekordverdächtiger Frühling werden. Das hat der DWD im Vorfeld schon durchblicken lassen. Er dürfte es in die Top 5 der sonnigsten Frühjahre seit Messbeginn schaffen, sagte er. Da stellt sich natürlich direkt die Frage, ist das normal oder erleben wir gerade weitere Folgen des Klimawandels? Marc Weiß aus dem News-Team, was ist denn schon bekannt?
2: Ja, so schön das Wetter in den vergangenen Tagen ja vor allem hier bei uns auch war. Bekannt ist schon, dass es meistens zu warm war, das ganze Frühjahr über. Der Frühling fing im März schon sehr warm an. Die Temperatur lag da im Mittel bei 6,3 Grad und das sind 2,8 Grad mehr, also 2,8 Grad wärmer als der Wert aus der Referenzperiode. Das sind für Forscher die Jahre 1961 bis 1990. Also da war es fast 3 Grad kühler im März. Das ist schon sehr viel als jetzt hier bei uns. Und es ging im April so weiter. Es gab im bundesweiten Durchschnitt weniger als die Hälfte des üblichen Regens zum Beispiel. Also wieder viel zu trocken. Im Mai gab es dann Chaos nach den ersten warmen Tagen. Am Monatsanfang hatten wir im Mai oft chaotisches und auch wechselhaftes Wetter mit starken Kälteeinbrüchen und direkt danach dann das, was wir jetzt aktuell erleben, auf einmal dann Höchstwerte bis 30 Grad. Das ist nach Einschätzung von Klimaforschern alles nicht wirklich gut, auch wenn jetzt natürlich viele Menschen sich über die Sonne freuen. Das ist ja auch ganz normal.
1: Danke, Marc. Und jetzt weitere Meldungen im Überblick. Die USA und der Iran stehen angeblich vor einer vorläufigen Einigung. Man habe viele Fortschritte gemacht, an einigen Punkten werde aber noch gearbeitet, sagte US-Vizepräsident Vance. Allerdings sei noch offen, ob Präsident Trump zustimmen werde. Eine russische Drohne hat ein Hochhaus im NATO-Staat Rumänien getroffen. Das rumänische Innenministerium spricht von 2 Leichtverletzten. Russland habe in der Nacht erneut Ziele in der Ukraine angegriffen. Eine der Drohnen sei in den rumänischen Luftraum eingedrungen und dann über dem Hochhaus in Grenznähe abgestürzt. Das Statistische Bundesamt gibt am Mittag eine erste Schätzung zur Inflation im Mai ab. Im April lag die Teuerungsrate bei 2,9% und die Verbraucherpreise dürften hoch bleiben. Der Tankrabatt dürfte nach Ansicht der Experten nur für etwas Entlastung sorgen. Amazon-Chef Jeff Bezos und Tech-Milliardär Elon Musk liefern sich ja aktuell einen Wettstreit, was die kommerzielle Raumfahrt angeht. Und Bezos und sein Raumfahrtunternehmen Blue Origin müssen da jetzt einen Rückschlag hinnehmen. Der vierte Start ihrer Schwerlastrakete New Glenn ist daneben gegangen. Die unbemannte Rakete ist noch vor dem Start auf dem Weltraumbahnhof Cape Canaveral in Florida explodiert. Auf einem Livestream war ein riesiger Feuerball zu sehen. Mitarbeiter würden aber nicht vermisst, teilte Blue Origin mit. Bezos sprach bei X von einem sehr harten Tag. Und das waren die Nachrichten mit Danny Hoppe.
3: Und wir schauen auf das Wetter für diesen Freitag hier bei Radio Essen. Und das ist schwierig vorherzusehen. Der Deutsche Wetterdienst sagt, es kann Unwetter ab dem Nachmittag geben. Bis dahin ist es auf jeden Fall erstmal trocken und warm. Bis zu 31 Grad sind heute in Essen drin. Aktuell liegen wir noch bei 16 Grad an der Radio Essen Wetterbude in Schonnebeck. Ja, und später können dann Gewitter dabei sein mit Regen und Hagel. Schauen wir mal, ob uns das hier in Essen auch trifft. Das Wochenende, ja, morgen freundlich. Sonntag kann es nass werden. Und das ist der Radio Essen Verkehrsservice für euch. Kurz nach 6 haben wir es. Aktuell auf den Autobahnen keine großen Staus. Da kommt ihr überall gut durch. Auch im Essener Stadtverkehr läuft's. Nur bei der Ruhrbahn, da gibt's eine technische Störung. Und zwar betrifft die alle Straßenbahnlinien. Da werden wohl falsche Abfahrtszeiten angezeigt. Also irritiert euch da nicht oder lasst euch da nicht irritieren, besser gesagt. Die Bahnen fahren wohl nach Plan. Im Essener Stadtverkehr stehen außerdem 3 Knöllchenkalles, eine auf der Heisinger Straße Richtung Heisingen, dann auf der Schonnebeck-Höfe in Richtung Katernberg und auf der Müller-Breslau-Straße stadtauswärts wird auch geblitzt.
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3: Mit Joshua Windelschmidt. Guten Morgen. Und bei uns gibt's glücklicherweise keine technische Störung. Alles, was ihr hört, das soll so sein. Und wir machen uns einen ganz entspannten Freitag jetzt mit Kenya Grace und Strangers und freuen uns aufs Wochenende und auf die nächste kurze Woche. Nächste Woche. Auch da wieder eine 4-Tage-Woche. Mann!

0: bisschen spanische Musik. Dazu der Sonnenaufgang in Essen um 10 Minuten nach 6. Hier ist der Freitagmorgen bei Radio Essen. Ja, und bei uns in der Stadt, da stehen einige Gebäude leer. Manchmal brennen diese Häuser sogar. Da halten sich immer wieder Menschen illegal auf. Und letztens mussten sogar zwei Tote aus einem leerstehenden Gebäude geholt werden. Madeleine Gerig aus den Radio Essen Nachrichten ist da. Guten Morgen.
1: Guten Morgen.
0: Was hat es mit diesen Toten auf sich?
1: Ja, das ermittelt die Polizei noch, aber mindestens einer der Toten gehörte wahrscheinlich zur Drogenszene. Und es geht da um das Haus an der Maxstraße im Westviertel, das leer steht. Die Polizei muss immer wieder dahin ausrücken, findet da Spritzen und Drogen. Und ja, es ist einfach so, dass sich immer wieder Menschen in dieses Haus, aber auch in andere da einbrechen. Ein anderes Beispiel ist das Gebäude an der Hachestraße, wo früher das Bauunternehmen Hafi drin war. Das ist einfach ein großes Problem bei uns in der Stadt.
0: Ja, das auf jeden Fall. Immer wieder brennt es auch da an der Hachestraße. Was sonst noch los ist, hört ihr gleich um 6:30 hier bei Radio Essen in den Nachrichten oder lest ihr jederzeit zum Beispiel in der Radio Essen App.

0: Start bringt uns rein in den Freitagmorgen Hug Yourself bei Radio Essen und gleich Ray für euch am Start. Die gibt Schwung mit Where is my husband? 17 Minuten nach 6 haben wir es jetzt. Habt einen schönen Freitagmorgen mit Radio Essen.
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0: als hätte die schon 4 Liter Kaffee-Intus um diese Uhrzeit. Ray bei Radio Essen, 22 Minuten nach 6 haben wir es. Ja, Muttertag und Vatertag haben wir hinter uns. Ne? Heute kümmern wir uns um die Damen und Herren von nebenan. Denn heute ist der Tag der Nachbarschaft. Vielleicht jetzt um 20 nach 6 mal beim Nachbarn klopfen und einen schönen Tag wünschen. Der wird sich freuen. Ja, und wenn ihr mal so an eure Nachbarn denkt, ist das ein gutes Verhältnis oder eher schwierig? Also der ein oder andere hat auf jeden Fall so seine Geschichten schon erlebt.
1: Eine meiner Nachbarin hat meine Katze eingesammelt, als meine Tür auf einmal auf war. Dank ihr habe ich meine Katze noch.
2: Bei meinem Elternhaus haben wir seit 20 Jahren ein Gartenhaus stehen und da ist dem Nachbar aufgefallen, dass es 10 cm auf seinem Grundstück steht und wir sollten das dann abreißen. Das wollten wir natürlich nicht und gnädigerweise hat das mit seinem Baukran dann um 10 cm verschoben. Ja, sowas hört man dann nicht so gerne.
3: Ah, wir gehen ab und zu kochen wir zusammen, ab und zu gucken wir Filme zusammen, also ist der Hammer.
0: Ja, sehr schön. Ja, aber diese Grundstücksgeschichten, die sind immer wieder mal Thema, ne? Aber eine gute Nachbarschaft ist wirklich viel wert. Ich muss auch sagen, wir haben wirklich tolle Nachbarn, die nerven uns überhaupt nicht. Ob das auf Gegenseitigkeit beruht, das kann ich euch jetzt allerdings nicht sagen.
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0: 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Benson Boone bei Radio Essen um 6:30. Es ist Freitagmorgen und Madeleine Gehrig ist da.
1: Guten Morgen.
0: Guten Morgen.
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3: Die Fenster sind zerschlagen, es stinkt und überall liegt Müll. So sieht es immer wieder am Gebäude des früheren Bauunternehmens Hafid aus an der Hachestraße in der Innenstadt. Die Stadt kann nicht viel tun, außer die Eigentümer dazu zu verpflichten, alles besser abzusichern. Ähnlich ist das Problem bei einem leerstehenden Haus an der Maxstraße im Westviertel. Da hat die Polizei zuletzt zwei Tote gefunden, mutmaßlich aus der Drogenszene. Das Haus sollte letzte Woche zwangsversteigert werden, es hat aber niemand ein Gebot abgegeben. Können Patientinnen und Patienten in den Krankenhäusern bei uns in Essen in Zukunft noch gut genug versorgt werden? Die Uniklinik in Holsterhausen ist sich da nicht so sicher. Schuld ist die Reform der gesetzlichen Krankenkassen, die die Bundesregierung plant, um zu sparen. Dadurch würde die Uniklinik bis zu 30 Millionen Euro weniger im Jahr einnehmen, sagt sie. Die möglichen Folgen? Keine Tariferhöhungen mehr für Beschäftigte, Personalmangel und weniger Zeit für Patienten. Dagegen haben gestern rund 300 Beschäftigte vor dem Haupteingang der Uniklinik protestiert. In Holsterhausen hat sich ein Auto überschlagen und ist auf seinem Dach gelandet. Das war gegen 8 Uhr gestern Abend direkt an der U-Bahn-Haltestelle Hobeisenbrücke an der Auffahrt zur A40. Der Fahrer wurde leicht verletzt. Ein anderes Auto ist vorher in Richtung Hobeisenbrücke gefahren, abgebogen und dabei mit dem entgegenkommenden Auto zusammengestoßen. Und das ist wichtig in Deutschland. Die Kriege im Iran und der Ukraine sorgen wahrscheinlich auch in den nächsten Monaten noch dafür, dass die Preise weiter steigen. Das Statistische Bundesamt gibt heute eine erste Einschätzung zur Inflation im Mai ab.
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3: Pflegekinder bei uns in Essen werden besser unterstützt. Die Stadt hat ein neues Schutzkonzept für sie entwickelt. Neu ist zum Beispiel, dass Pflegekinder selbst eine Vertrauensperson wählen können, die sie begleitet und unterstützt. Die Kinder sollen sich besser Hilfe holen und sich beschweren können. Und es gibt eine kostenfreie Beratung für die Kinder bei Problemen mit dem Jugendamt. Und das waren die Radio Essen Nachrichten mit Madeleine Gehrig. 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
0: Es ist ein schöner Start in den Freitagmorgen. 17 Grad haben wir es an der Radio Essen Wetterbude in Frohnhausen und es geht rauf auf bis zu 31 Grad, also nochmal sehr warm. Ja, es ist auch erstmal trocken, aber ab dem Nachmittag kann es auch mal ein Unwetter geben in NRW, vielleicht dann dementsprechend auch hier in Essen, das ist noch nicht so ganz klar. Auf jeden Fall könnte dann Regen und Hagel möglich sein bei uns in der Stadt. Morgen wird es dann etwas entspannter. Kurz nach 6:30 haben wir es, das ist der Radio Essen Verkehrsservice für euch. Auf den Autobahnen aktuell freie Fahrt, keine Staus, auch im Essener Stadtverkehr läuft's. Aber bei der Ruhrbahn, da gibt's noch eine technische Störung und zwar auf allen Straßenbahnlinien. Da werden falsche Abfahrtszeiten angezeigt an den Haltestellen, also lasst euch davon nicht irritieren, die fahren wohl alle relativ normal. Geblitzt werdet ihr auf der Heisinger Straße in Richtung Stadtwald, dann auf der Schonnebeckhöfe in Richtung Katernberg steht ein Knöllchenkalle und einer auch auf der Müller-Breslau-Straße stadtauswärts kurz vor der Tankstelle. Danke unter anderem an Dennis, Achim und Jürgen aus dem Radio Essen Verkehrsmelder-Club.
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0: Mit Joshua Windelschmidt, guten Morgen. Alkoholfreies Bier wird immer beliebter. Das sagt der Deutsche Brauerbund. Da heißt es, im Schnitt ist jeder 9. Liter Bier in Deutschland alkoholfrei. Ja gut, wenn ich die 8 Liter vorher mit Alkohol trinke, dann ist mir beim 9. auch egal, ob da Alkohol drin ist oder nicht. Prost!
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0: The Weeknd, kurz vor dem Wochenende. Dancing in the Flames bei Radio Essen um 20 vor 7. Und offensichtlich wohnen hier bei uns in Essen echt viele Fans von Mark Forster.
1: Komm, wir singen ein Lied davon, dass es uns gibt. 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
0: Ja, drei Tage lang sind wir schon in der Stadt unterwegs. Gestern in Altenessen in der Straße Rabendörne. Ich persönlich war da vorher noch nicht, aber gestern habe ich sie kennengelernt. Es ist wirklich sehr, sehr nett da. Viele schöne kleine Zechenhäuschen. Und ihr habt die Chance, dann immer, wenn ihr uns findet, Tickets für das Exklusivkonzert mit Mark Forster zu gewinnen. Das ist am 18. Juni hier bei uns in Essen an einem geheimen Ort. Und viele von euch, die uns schon gefunden haben, müssen offensichtlich dringend hin zum Konzert.
2: Weil ich an dem Tag Geburtstag habe und weil wir große Mark Forster-Fans sind.
3: Also ich würde es gerne meine Tochter schenken. Nächsten Monat hat sie Geburtstag. Kurz davor findet das Konzert statt. Das wäre das beste Geburtstagsgeschenk.
4: Ja, das stimmt.
5: Weil ich meine fast 12-jährige Tochter gerne mitnehmen würde. Und das wäre dann ihr erstes Konzert. Ich verfolge euch jeden Tag und hoffe, dass es irgendwann klappt und ich Glück habe und dabei sein kann.
0: Oh, das klingt ja fast wie eine Drohung. Ich verfolge euch jeden Tag. Aber gut, das ist ja erlaubt, ne? Also kommt gerne vorbei und findet uns. Auch heute sind wir natürlich wieder unterwegs und zwar ab 12 Uhr. Zwischen 12 und 15 Uhr sind wir heute in einer Straße mit K. M, A und R hatten wir schon. Heute also K und damit haben wir das Mark von Mark Forster schon zusammen. Heute also ab 12 Uhr in einer Straße mit K und zwar im Stadtteil Kupferdreh. So viel kann ich euch an der Stelle schon verraten. Also findet uns heute Mittag in Kupferdreh und gewinnt Tickets für das Exklusivkonzert mit Mark Forster am 18. 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

10 vor 7 haben wir es gleich. Das sind die Lumineers bei Radio Essen mit Ho Hey. Heiße Temperaturen in der Stadt in den letzten Tagen und trotzdem haben wir gezittert, ne? Und zwar beim Relegationsspiel von Rot-Weiß Essen in Fürth. Am Ende hat es leider ganz knapp nicht für den Aufstieg in die zweite Liga gereicht. Aber das Zittern, das geht weiter. Heute zum Beispiel in der Sporthalle am Hallo in Stoppenberg. Die Handballer des TuS spielen gegen den Abstieg.

0: Kommt gut rein in den Freitagmorgen mit Radio Essen. Wir haben es jetzt 7:07 und das war für euch Jupiter Jones mit Still. Hier ist Radio Essen am Freitagmorgen.
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1: Mit Danny Hoppe. Guten Morgen. Seit mehr als 100 Jahren gibt es ihn schon in Deutschland, den 8-Stunden-Arbeitstag. Die Bundesregierung will da ja ran und die Arbeitszeit umstellen. Sie soll in Zukunft auf Wochenbasis geregelt werden. Das sorgt für Kritik, zum Beispiel vom Deutschen Gewerkschaftsbund. Malte Albrecht aus dem News-Team, du hast dir aktuelle Daten dazu angeschaut. Was sagen denn die Beschäftigten selbst?
2: Die wollen mehrheitlich genau das Gegenteil von dem, was die Politik plant. Eine neue Umfrage im Auftrag des DGB zeigt, dass mehr als jeder zweite Beschäftigte in Deutschland kürzer arbeiten möchte. Bei Vätern sind es sogar 63%. Laut Umfrage fühlen sich viele nach Feierabend erschöpft und ausgebrannt. Besonders deutlich zeigt sich die Belastung bei Alleinerziehenden und Frauen, die Angehörige pflegen. Der DGB warnt deshalb davor, den klassischen 8-Stunden-Tag aufzuweichen. Vorstandsmitglied Piel sagte den Funke-Zeitungen, zu lange Arbeitstage machten krank und schadeten damit nicht nur den Beschäftigten, sondern auch der Wirtschaft und dem Gesundheitssystem.
1: Ja, die Bundesregierung und einige Wirtschaftsexperten sehen das aber ganz anders.
2: Ja, sie argumentieren vor allem mit mehr Flexibilität für Beschäftigte und Unternehmen. So könnten private Wünsche und betriebliche Anforderungen besser miteinander vereinbart werden, heißt es vom arbeitgebernahen Institut der deutschen Wirtschaft. Das IW schlägt vor, längere Arbeitszeit in einem ersten Schritt nur für Büroangestellte zu testen, denn da gäbe es keine großen Gesundheitsrisiken. Im Juni will Bundesarbeitsministerin Baas einen Gesetzentwurf zur Arbeitszeit vorlegen.
1: Danke, Malte. Und jetzt weitere Meldungen im Überblick. US-Vizepräsident Vance sieht große Fortschritte in den Verhandlungen mit dem Iran. Unklar sei aber noch, ob Präsident Trump den bisherigen Ergebnissen zustimme, sagte er. Vorher hatte schon das Portal Axios gemeldet, dass sich Unterhändler beider Seiten auf eine vorläufige Einigung auf ein Rahmenabkommen geeinigt hätten. Das Raumfahrtunternehmen Blue Origin von Amazon-Chef Jeff Bezos muss einen Rückschlag einstecken. Der Start der unbemannten Schwerlastrakete New Glenn ist daneben gegangen. Sie explodierte noch vor dem Start auf dem Weltraumbahnhof Cape Canaveral. Bezos spricht von einem sehr harten Tag. Die Menschen in Deutschland greifen immer häufiger zum alkoholfreien Bier. Das zeigen neue Zahlen des Deutschen Brauerbundes für das vergangene Jahr. Demnach war jedes 9. getrunkene Bier alkoholfrei. Zum Vergleich, vor Corona war es nur jedes 12. Der Frühling in diesem Jahr könnte rekordverdächtig sein und es in die Top 5 der sonnigsten Frühjahre schaffen. Davon geht der Deutsche Wetterdienst aus. Ob es dafür wirklich reicht, erfahren wir am Mittag. Dann legt der DWD seine offizielle Frühjahrsbilanz vor. Fest steht schon nach den vorläufigen Auswertungen, der Frühling war in diesem Jahr deutlich wärmer als in der Referenzperiode von 1961 bis 1990 und er war auch sehr trocken. Wir hatten rund ein Drittel weniger Regen. Und das waren die Nachrichten mit Danny Hoppe.
3: Ja, wir starten auch jetzt erstmal wieder trocken und sonnig in den Tag. Dazu 17 Grad im Moment an der Radio Essen Wetterbude in Freisenbruch. Es geht rauf auf bis zu 31 Grad und erstmal sieht's ganz gut aus, aber der Deutsche Wetterdienst sagt, es kann ab dem Nachmittag Unwetter geben in Nordrhein-Westfalen. Eben auch vielleicht hier in Essen. Das ist nicht ganz so genau vorherzusagen, aber wir müssen uns zumindest darauf einstellen, dass da was runterkommen kann. Regen und Hagel sind da heute möglich ab dem Nachmittag. Schauen wir mal, ob da wirklich was runterkommt. Morgen sieht es da ein bisschen entspannter aus. 7:03, der Radio Essen Verkehrsservice für euch. Aktuell auf den Autobahnen keine langen Staus, da solltet ihr relativ gut durchkommen. Auch im Essener Stadtverkehr läuft's, aber kurzer Blick zur Ruhrbahn. Da gibt's eine technische Störung und zwar an den Haltestellen. Da werden euch falsche Abfahrtszeiten der Straßenbahnlinien angezeigt. Also lasst euch davon nicht irritieren, die fahren eigentlich normal nach Plan. Dann schauen wir zu den Blitzern. Entdeckt von den mehr als 4.500 Radio Essen Verkehrsmelderinnen und Verkehrsmeldern auf der Heisinger Straße in Richtung Stadtwald wird geblitzt. Auf der Schonnebeckhöfe in Richtung Katernberg und ein Knöllchenkalle steht auf der Müller-Breslau-Straße statt auswärts kurz vor der Tankstelle.
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3: Mit Joshua Windelschmidt. Ich wünsche euch einen schönen Freitagmorgen.
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0: Der Freitagmorgen mit Radio Essen und Nico Santos war das bei Radio Essen um 10 nach 7. Und ja, überall muss gespart werden. Die Bundesregierung plant auch einige Reformen, Veränderungen. Unter anderem geht es auch um die gesetzliche Krankenversicherung. Da wird sich auch noch mal ein bisschen was angeschaut. Madeleine Gerig ist da aus den Radio Essen Nachrichten. Guten Morgen.
1: Guten Morgen.
0: Bei uns in Essen ist das alles auch ein Thema, unter anderem am Uniklinikum. Madeleine, worüber ärgern die sich da?
1: Ja, dass die auch dadurch ja das sparen müssen. Also die sagen, denen könnten pro Jahr bis zu 30 Millionen Euro fehlen, wenn diese Reform durchkommt. Hm. Und das macht sich dann bei denen bemerkbar. Die können die Löhne nicht mehr erhöhen für die Beschäftigten. Die können keine neuen Leute einstellen. Und das wiederum wird dann irgendwann auch Patientinnen und Patienten treffen, weil vielleicht die Pflege nicht mehr ganz so gut ist wie vorher. Hm. Ja, und deswegen haben gestern rund 300 Beschäftigte vor dem Haupteingang der Uniklinik auch protestiert.
0: Oh Mann, ja, ein ganz schöner Rattenschwanz, der an den Entscheidungen dranhängt. Alles dazu lest ihr jederzeit auch auf radioessen.de oder bleibt einfach dran, gleich um 7:30 auch alles Wichtige hier bei uns in den Nachrichten.

0: Tja, wir boxen uns rein in den Freitag, falls es mal mit dem Aufstehen nicht so leicht sein sollte heute früh. Eye of the Tiger von Survivor bei Radio Essen um 20 nach 7 und gleich für euch Leonie und die bringt ein bisschen Country-Style hier rein. Simple Life gibt's gleich für die gute Laune hier bei Radio Essen.
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0: 5:30 haben wir es, ihr hört Radio Essen und ich sehe gerade, der Kollege Atze Schröder kommt gerade mit seinem Porsche vorgefahren.
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3: Ja, nee, ist klar.
4: Wer von euch fährt ein Ferrari? Ja, habe ich mir gedacht. Ich auch nicht. Ja, und da ist jetzt die Lösung. Wir können bald alle Ferrari fahren. Ohne Kredit, ohne kriminell zu werden. Einfach mit dem 49-Euro-Ticket Ferrari fahren. Ja, Ferrari will bald Züge bauen. Die planen sogar ab 2028 31 Ferrari-Züge in Deutschland einzusetzen, um so der deutschen Bahn Konkurrenz zu machen. Vor allem in Sachen Schnelligkeit und Pünktlichkeit. Ja, nee, ist klar. Vor allem fahren die Ferrari-Züge ja dann auf dem Schienennetz der deutschen Bahn. Da bringt dir auch der Testarossa-Express nichts, wenn du damit hinter der Bremsgondel der Bahn hertuckerst. Aber egal, die ziehen da durch. Ferrari will das Fortbewegungsmittel in Deutschland werden. Ja, auf der Schiene und auf der Straße. Deshalb bauen die doch jetzt auch so einen kleinen, voll elektrischen Flitzer. Der sieht aus wie eine Mischung aus einem Opel Corsa und einem Fiat Multipla. Also richtig hässlich. Floppt übrigens sensationell, das Kackfass. Die Ferrari-Aktie fällt gerade in 2,5 Sekunden von 100 auf 0. Auch Rekord. Ohne Not machen sie in Maranello aus dem stolzen Hengst einen Duracell-Esel. Ey, statt mit der Karre fährst du doch vorm Casino in Monte Carlo lieber mit dem Opel Mokka vor. Der war gerade wie ein Charakter.
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0: Ah, Rihanna weckt den kleinen Party-Yoshi in mir. Ja, haben wir gehört hier bei Radio Essen um 7:30. Madeleine, wie sieht's bei dir aus? Freitag, Partystimmung schon?
1: Ja, doch, ich bin gut gelaunt. Wochenende steht an.
0: Das ist auch schon mal sehr gut. Dann hören wir jetzt erstmal, was wichtig ist heute.
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1: Leerstehende Häuser sorgen hier bei uns in Essen immer wieder für Ärger, weil Leute einbrechen und es brennt. Zuletzt musste die Polizei sogar zwei Tote aus einem Haus an der Maxstraße im Westviertel holen. Was genau da passiert ist, ermittelt die Polizei noch. Mindestens einer der Toten gehörte aber wahrscheinlich zur Drogenszene. Die Polizei findet in dem Haus immer wieder Spritzen und Drogen und das, obwohl ganz in der Nähe die Suchthilfe ist. Da können Abhängige legal und sicher Drogen nehmen, allerdings müssen sie dafür in Essen gemeldet sein und es gibt Regeln. Deswegen ziehen sich viele dann doch lieber in leerstehende Häuser zurück. Die Stadt kann nur immer wieder die Eigentümer der Häuser verpflichten, die Häuser besser abzusichern. Die Uniklinik in Holsterhausen macht sich Sorgen. Es könnte sein, dass sie bald keine neuen Leute mehr einstellen kann und weniger Zeit für Patienten bleibt. Schuld ist die Reform der gesetzlichen Krankenkassen, die die Bundesregierung plant, um zu sparen. Dadurch würde die Uniklinik bis zu 30 Millionen Euro weniger im Jahr haben, sagt sie. In Holsterhausen hat sich ein Auto überschlagen und ist auf seinem Dach gelandet. Das war gegen 8 Uhr gestern Abend direkt an der U-Bahn-Haltestelle Hobeisenbrücke an der Auffahrt zur A40. Der Fahrer wurde leicht verletzt. Ein anderes Auto ist vorher in Richtung Hobeisenbrücke gefahren, abgebogen und dabei mit dem entgegenkommenden Auto zusammengestoßen. Und das ist wichtig in ganz Deutschland. 8 Stunden Arbeit am Tag, das möchte die Bundesregierung abschaffen. Stattdessen soll es eine Höchstarbeitszeit pro Woche geben. Allerdings wünscht sich jeder zweite Beschäftigte in Deutschland generell kürzere Arbeitszeiten, wie eine neue Befragung zeigt. Vor allem Beschäftigte mit Kindern sagen das.
2: Und jetzt die gute Nachricht.
1: Pflegekinder bei uns in Essen bekommen ab sofort mehr Unterstützung. Die Stadt hat ein neues Schutzkonzept entwickelt. Teil davon ist, dass die Pflegekinder selbst eine Vertrauensperson wählen können, die sie begleitet. Es gibt mehr Stellen, bei denen sich die Kinder beschweren können, wenn etwas nicht klappt, und mehr Beratungsangebote bei Problemen mit dem Jugendamt. Und das waren die Radio Essen Nachrichten mit Madeleine Gehrig. 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
0: Wir starten mit blauem Himmel in diesen Freitagmorgen. Dazu 16 Grad im Moment an der Radio Essen Wetterbude in Werden. Das ist noch sehr angenehm. Später geht es aber rauf auf bis zu 31 Grad. Und ab dem Nachmittag kann es auch ein Unwetter geben hier bei uns in der Stadt. Das sagt zumindest der Deutsche Wetterdienst. Muss aber auch nicht, denn so ganz genau kann man noch nicht sagen, wo das Unwetter heute runterkommen soll, beziehungsweise wo Regen und Hagel möglich sind. Aber wir müssen uns zumindest darauf einstellen, dass es auch bei uns in Essen der Fall sein kann. Wir haben es kurz nach 7:30, der Radio Essen Verkehrsservice für euch, und da schauen wir auf die Autobahnen. Die A40 haben wir von Duisburg in Richtung Essen zwischen Mülheim-Heißen und Essen-Zentrum. 4 Kilometer stockender Verkehr, 10 Minuten Zeitverlust. Dann haben wir die A40 Dortmund in Richtung Essen zwischen Gelsenkirchen Süd und Frillendorf. Da stockt es auf 3 Kilometern, da kommen 8 Minuten obendrauf. Und sonst schauen wir rein in den Essener Stadtverkehr. Da ist die Wuppertaler Straße Richtung Innenstadt, kurz vor der zornigen Ameise wieder etwas voller. Ansonsten nichts Außergewöhnliches. Schauen wir zu den Blitzern. Da steht einer in Steele auf dem Grafweg und blitzt euch da in der 30er-Zone. Dann auf der Heisinger Straße in Richtung Stadtwald wird geblitzt und auf der Schonnebeckhöfe in Richtung Katernberg.
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0: Mit Joshua Windelschmidt. Guten Morgen. Bei uns in Essen geht eine kleine Ära am Wochenende zu Ende. Zum letzten Mal ist dann das Festival Cry or Die im Kreier Volksgarten. 16 Jahre lang gab es da das Fest für Skateboarder, Künstler und Musiker. Aber es fehlt an Personal bei den Veranstaltern. Ja, und der Aufwand sei zu groß, heißt es. Also morgen nochmal schön feiern in Krai. Um 14 Uhr geht's da los bei Cry or Die. Und der Eintritt ist frei.
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Hier bei Radio Essen hört ihr die besten Hits der 80er, auch Robin Beck mit First Time um 20 vor 8. Und für euch ist keine Strecke zu lang, wenn es um Tickets für den hier geht. Und die

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Das ist Tupac für euch. Changes bei Radio Essen um 10 vor 8. Und Justin Bieber stürmt gerade weltweit die Charts, aber mit einem alten Hit. Ja, Beauty and the Beat ist eigentlich schon 14 Jahre alt, aber beim Coachella Festival hat er den Song so gut performt, dass er jetzt nochmal viral geht. Beauty and the Beat mit Nicki Minaj ist auch in den Ruhrcharts hier bei Radio Essen wieder angekommen. Da aber

aber mit einem alten Hit. Ja, Beauty and the Beat ist eigentlich schon 14 Jahre alt, aber beim Coachella Festival hat er den Song so gut performt, dass er jetzt nochmal viral geht. Beauty and the Beat mit Nicki Minaj ist auch in den Ruhrcharts hier bei Radio Essen wieder angekommen. Da aber nur Platz 24. Ja, die frischen Ruhrcharts gibt's morgen wieder ab 18 Uhr hier bei uns.

0: Justin Bieber und Nicki Minaj, Beauty and the Beat, Platz 24 der Ruhrcharts hier bei Radio Essen. Wir haben es gleich 5 vor 8. Habt einen schönen Freitagmorgen.
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1: Mit Danny Hoppe. Guten Morgen. Gefühlt wird alles immer nur noch teurer, egal ob Energie, Lebensmittel oder Dienstleistungen. Das Statistische Bundesamt gibt heute eine erste Schätzung zur Inflation im Mai ab. Und Experten gehen davon aus, dass die Preise weiter steigen werden. Malte Albrecht aus dem News-Team, schon im April war es wegen des Iran-Kriegs ja steil nach oben gegangen.
2: Ja, da lag die Inflation bei 2,9%, vor allem weil nach Kriegsbeginn die Energiepreise explodiert sind. Das merken wir ja alle jeden Tag an den Tankstellen. Benzin und Diesel sind deutlich teurer geworden. Der Tankrabatt, also die vorübergehende Senkung der Mineralölsteuer, bringt zwar im Moment ein bisschen Entlastung, aber die hohen Energiepreise treffen natürlich auch die Unternehmen, und Volkswirte sind sich sicher, die Firmen werden die Kosten an uns Verbraucher weitergeben. Das heißt, die Preise für Lebensmittel und manche Dienstleistungen werden weiter steigen.
1: Der Tankrabatt gilt ja noch bis Ende Juni. Momentan sieht es aber nicht danach aus, dass er verlängert wird.
2: Verbraucherschützer halten ihn für teuer und wenig wirksam. Die Chefin des Verbraucherzentrale Bundesverbands POP hat den Funke Medien gesagt, ein erheblicher Teil der Entlastung sei zunächst gar nicht bei den Verbrauchern angekommen, sondern in den Kassen der Ölkonzerne versickert. Erst durch massiven öffentlichen Druck seien die Spritpreise gesunken. POP hält deshalb nichts davon, den Tankrabatt zu verlängern. Auch Bundesverkehrsminister Schnieder hat die Hoffnung vieler Autofahrer gestern gedämpft. Der Staat komme irgendwann an die Grenzen seiner Möglichkeiten, sagte er.
1: Danke, Malte. Und jetzt weitere Meldungen im Überblick. Mehr als jeder zweite Beschäftigte in Deutschland wünscht sich kürzere Arbeitszeiten. Bei Männern mit Kind sind es sogar 63%. Das zeigt eine neue Umfrage für den Deutschen Gewerkschaftsbund. Viele der Befragten fühlen sich demnach nach einem Arbeitstag oft leer und ausgebrannt. Eine russische Drohne hat ein Hochhaus im NATO-Staat Rumänien getroffen. Das rumänische Innenministerium spricht von 2 Leichtverletzten. Russland habe in der Nacht erneut Ziele in der Ukraine angegriffen. Eine der Drohnen sei in den rumänischen Luftraum eingedrungen und dann über dem Hochhaus in Grenznähe abgestürzt. Der Deutsche Wetterdienst legt heute seine Frühlingsbilanz vor. Es zeichnet sich ab, dass der diesjährige Frühling es in die Top 5 der sonnigsten Frühjahre seit Messbeginn schafft. Der Frühling sei außerdem deutlich wärmer und trockener als sonst gewesen, hieß es schon nach vorläufigen Auswertungen. Wenn man im Freibad, im Garten oder im Park sitzt und auf einmal juckt der ganze Arm und es bilden sich kleine rote Pusteln, dann wissen wir, es ist wieder Eichenprozessionsspinnerzeit. Und von der Hitze und Trockenheit der letzten Tage haben die Raupen des Nachtfalters ordentlich profitiert, denn genau so mögen sie es. In vielen Teilen Deutschlands werden sie deshalb aktuell schon wieder energisch bekämpft. Das beobachtet das Umweltbundesamt. Es rät, betroffene Gebiete zu meiden, denn die winzigen Brennhaare der Raupen können allergische Reaktionen, Hautreizungen und Atembeschwerden auslösen. Und das waren die Nachrichten mit Danny Hoppe.
3: Aktuell sind es 17 Grad bei uns in der Stadt, zum Beispiel an der Radio Essen Wetterbude in Dellwig. Es geht rauf auf bis zu 31 Grad heute bei uns in der Stadt. Und erstmal ist es trocken und sonnig, aber ab dem Nachmittag kann auch mal ein Unwetter zu uns kommen. Das sagt zumindest der Deutsche Wetterdienst. Ob es wirklich auch Essen trifft, werden wir dann sehen. Aktuell ist es noch schwer vorherzusagen. Morgen wird es dann eher freundlicher wieder.
4: Berufsverkehr trifft heute Essen auf jeden Fall nicht, wie ich sehe. 3 nach 8, hier ist der Radio Essen Verkehrsservice. Guten Morgen. Ein bisschen stockt es auf der A40 Duisburg Richtung Essen zwischen Mühl am Heißen und Holsterhausen, sollte aber nicht länger als 5 Minütchen für euch dauern. Im Essener Stadtverkehr auch alles recht ruhig, etwas stockend an der Felberter Straße Richtung Werdenrhein oder auch etwas an der Kreuzung Alfredstraße und Frankenstraße. Dann werdet ihr geblitzt am Palmbuschweg, am ehemaligen Milchhof, sagt der Walter aus dem Radio Essen Verkehrsmelderclub. Und am Graffweg in Richtung Hiltropskamp, da steht auch ein Blitzer. Kommt gut an.
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3: Guten Morgen. Morgen. So, Larissa ist wieder am Start.
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0: 9 am Freitag, 12 nach 8 haben wir es. Ihr hört Radio Essen und Larissa, wie gut kommst du mit deinen Nachbarn klar?
1: Och, ich würde sagen, ganz neutrales, normales Verhältnis. Wir sagen Hallo, man nimmt mal ein Paket an und ist dann froh, wenn es abgeholt wurde.
0: Es ist ein professionelles Verhältnis.
1: Genau,
0: bei euch
1: es ist ein
0: Haus.
1: Professionelles Nebeneinanderwohnen.
0: Okay. Heute ist der Tag der Nachbarschaft und Nachbarn sucht man sich ja nicht aus. Ne? Ja. Da muss man nehmen, was kommt. Manchmal von Vorteil, manchmal eher weniger.
2: Eine meiner Nachbarin hat meine Katze eingesammelt, als meine Tür auf einmal auf war. Dank ihr habe ich meine Katze noch.
3: Bei meinem Elternhaus haben wir seit 20 Jahren ein Gartenhaus stehen und da ist dem Nachbar aufgefallen, dass es 10 cm auf seinem Grundstück steht und wir sollten das dann abreißen. Das wollten wir natürlich nicht und gnädigerweise hat das mit seinem Baukran dann um 10 cm verschoben. Ja, sowas hört man dann nicht so gerne.
4: Ah, wir gehen ab und zu kochen mal zusammen, ab und zu gucken mal Filme zusammen, also ist der Hammer.
1: Den Baukran vor allen Dingen, schön. Naja, wenn aus Nachbarn Freunde werden, ne? Auch das soll ja mal zwischendurch passieren, auch leider die Feinde. Naja, dann feiert heute einfach mal die Nachbarschaft so richtig heftig und laut.
0: Nein, nicht, dass sich die Nachbarn der Nachbarn noch beschweren.

0: lässige neue Nummer von Teddy Swims, Mr. Know-It-All.
1: 20 nach 8 haben wir es. Hier ist Radio Essen. Schönen guten Morgen.
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0: 5 vor halb 9. Hier ist Radio Essen für euch an diesem Freitag. Und Yoshi, mach mal bitte den einen Arm so, streck den mal so über den Kopf weg. Ja. Und den anderen Arm nach unten, aber in die gleiche Richtung.
1: Hä?
2: Ja.
0: Du bist das jetzt nicht. Ich wollte, dass du ein K formst.
2: Ein K? Ach so. Oh Gott, das kriege ich hin.
0: Ich habe einfach die Arme in andere Richtung gebracht. Naja, warum ein K? Weil wir ich mich besser heute an einer Straße mit K verstecke, damit ihr an exklusive Mark Forster Konzerttickets kommt.
2: Genau, wir verstecken uns immer in der Stadt. Gestern waren wir zum Beispiel in Altenessen, in der Rahmdörne, der Buchstabe R. Heute sind wir bei K und wir sind im Stadtteil
0: Kupferdreh, also auch noch ein K, denn wir vervollständigen die Buchstaben von Mark Forster.
2: Genau, und den Mark sozusagen können wir heute dann beenden. Und ab 12 Uhr sind wir da zu finden, im Prinzip eigentlich nur du, muss man sagen.
0: Ja, ich verstecke mich. Von 12 bis 15 Uhr habt ihr wieder Zeit, mich zu finden und euch damit in den Lostopf zu werfen für die Konzerttickets. Und ich freue mich, wenn ihr mich natürlich in Kupferdreh besucht.
2: In einer Straße mit K, sehr schön. Also kommt vorbei und holt euch die Tickets für Mark Forster und alle Infos. 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

0: Guten Morgen. Der Shaggy war das hier um 8:30 bei Radio Essen. Und Madeleine Gehrig ist da für die Nachrichten schon bereit. Guten Morgen.
1: Guten Morgen.
0: Dann hören wir bei dir die Infos.
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3: Die Fenster sind zerschlagen, es stinkt und überall liegt Müll. So sieht es immer wieder am Gebäude des früheren Bauunternehmens Hafid aus an der Hachestraße in der Innenstadt. Die Stadt kann nicht viel tun, außer die Eigentümer ständig dazu verpflichten, alles besser abzusichern. Ähnlich ist das Problem bei einem leerstehenden Haus an der Maxstraße im Westviertel. Da hat die Polizei zuletzt zwei Tote gefunden, mutmaßlich aus der Drogenszene. Das Haus sollte letzte Woche zwangsversteigert werden, es hat aber niemand ein Gebot abgegeben. Können Patientinnen und Patienten in den Krankenhäusern bei uns in Essen in Zukunft noch gut versorgt werden? Die Uniklinik in Holsterhausen ist sich da nicht ganz sicher. Schuld ist die Reform der gesetzlichen Krankenversicherung, die die Bundesregierung plant, um zu sparen. Dadurch würde die Uniklinik bis zu 30 Millionen Euro weniger im Jahr einnehmen, sagt sie. Die möglichen Folgen? Keine Tariferhöhungen mehr für Beschäftigte, Personalmangel und weniger Zeit für Patienten. Es ist das letzte Heimspiel der Saison und dann auch noch ein so wichtiges. Die Handballer vom TuSEM wollen in der zweiten Bundesliga bleiben und das könnten sie schon dieses Wochenende schaffen. Dafür müssen sie heute Abend gegen Nordhorn-Lingen gewinnen und gleichzeitig muss Konkurrent Krefeld verlieren. Für das Spiel heute gibt es nur noch wenige Tickets. Anwurf ist um 19 Uhr in der Sporthalle am Hallo in Stoppenberg. Und das ist wichtig in Deutschland. Lebensmittel, der Besuch beim Friseur, die Spritpreise, viele Dinge sind in den letzten Monaten teurer geworden. Und das dürfte auch noch so weitergehen. Wie hoch die Inflation im Mai ist, dazu gibt das Statistische Bundesamt heute eine erste Einschätzung ab.
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3: Pflegekinder hier bei uns in Essen bekommen ab sofort mehr Unterstützung. Die Stadt hat ein neues Schutzkonzept entwickelt. Teil davon ist, dass die Pflegekinder selbst eine Vertrauensperson wählen können, die sie begleitet. Es gibt mehr Stellen, bei denen sich die Kinder beschweren können, wenn etwas nicht klappt, und mehr Beratungsangebote bei Problemen mit dem Jugendamt. Das waren die Radio Essen Nachrichten mit Madeleine Gehrig. 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
4: Ja, es sind schon ein paar Wolken unterwegs am Himmel über Essen. Dazu 17 Grad im Moment an der Radio Essen Wetterbude in Steele. Es geht noch rauf auf bis zu 31 Grad. Und der Deutsche Wetterdienst sagt, ab dem Nachmittag kann es in NRW Unwetter geben, eventuell auch hier in Essen. Aber ob und wo genau und wann was runterkommt, das kann der Deutsche Wetterdienst noch nicht sagen. Wir müssen also abwarten. Stellen wir uns einfach darauf ein, dass es ab dem Nachmittag auch etwas ungemütlicher werden kann.
0: Kurz nach 8:30 hier ist der Radio Essen Verkehrsservice. Der sieht aber ganz gemütlich aus. Es gibt aktuell keine größeren Staus. Kommen wir direkt zu den Blitzermeldungen im Essener Stadtverkehr. Einmal Graffweg in Richtung Hiltropskamp wird geblitzt, dann am Palmbuschweg am ehemaligen Milchhof und an der Heisinger Straße Richtung Stadtwald. Da steht weiterhin einer der Knöllchenkalles. Kommt gut an.
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0: Guten Morgen. So, Freitag, meine Damen und Herren und alles drumherum. Ne? Das ist mit Joschi und mir der Flachwitz-Freitag. Ein Witzefeuer vom Feinsten.
4: Ja, das ist die Auslegungssache, würde ich sagen. Ne?
0: Ja.
4: Aber wir starten gleich wieder unser Witze-Battle bei Radio Essen. Und wer zuerst lacht, verliert.
0: Ja, eure Witze nehmen wir hier auch gerne. Im Gegenzug gibt es eine Radio Essen-Tasse als Dankeschön. Wenn euer Witz im Radio dabei ist, einfach per WhatsApp rüber an die 0201 245 8585.
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1: Radio Essen ist hier für euch, 20 vor 9 und es sind die Flachwitze am Freitag. Das gehört hier bei Radio Essen zusammen wie Nutella und Butter.
2: Das könnte man jetzt diskutieren.
1: Nein, nein, machen wir nicht. Das ist ein Fakt. Joschi und ich erzählen uns eine Minute lang Flachwitze, auch gerne mit euren Witzchen. Und wer zuerst lacht, kichert oder von mir aus auch schnaubt, verliert.
2: Ja, ich habe gleich auch schon eure Unterstützung dabei, aber erstmal fange ich ganz gemächlich an. Die erste Runde am Flachwitz-Freitag bei Radio Essen läuft jetzt. Kommt ein Ritter in die Apotheke. Hast du mal ein Mittelalter?
1: Ah, oh Gott. Warum wachsen am Mond zu wenig Blumen? Zu wenig Erde.
2: Oh ja, das ist gut. Ich bin aus dem Fundbüro geflogen, hatte dort nichts verloren.
1: Mhm. Wie viel wiegen ein Hund und ein Pferd zusammen? Ein Pfund.
2: Ah, das ist die Mischung, ja.
1: Ja.
2: Okay, ich frage jetzt mal Hendrik, unseren Radio Essen-Hörer, ob der einen Witz für uns hat.
3: Herr Ober, haben Sie Froschhenkel? Nein, ich laufe immer so.
1: Ich kenne den sogar schon, aber das ist immer lustig, wenn es einfach so von euch erzählt wird.
2: Ich fand den auch sehr lustig. Hendrik, du hast es geschafft, du hast Larissa zum Lachen gebracht.
1: Ja, Chapeau, Hendrik.
2: Und damit mir sehr geholfen.
1: Danke.
2: Und natürlich hast du dir eine Radio-Essen-Tasse verdient, Hendrik. Die kriegst du von uns. Und wenn ihr auch noch Witze habt, dann gerne her damit nach 9 die zweite Runde. Ich freue mich schon.
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0: Gleich haben wir es 10 vor 9.
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0: Radio Essen Verkehrsmeldern Erna hat einen neuen Blitzer entdeckt an der Gladbecker Straße. Stadtauswärts wird der gerade aufgebaut. Dankeschön.
1: Wir haben es jetzt 9:09 und gleich vor den Nachrichten noch für euch. Cool and the Gang bei Radio Essen.
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1: Mit Danny Hoppe. Guten Morgen. Seit Wochen wird darüber diskutiert, das Arbeitszeitgesetz. Die Bundesregierung will es reformieren. Statt eines festen 8-Stunden-Tages soll es in Zukunft eine maximale Wochenarbeitszeit geben. Jetzt gibt es dazu einen neuen Vorschlag. Das arbeitgebernahe Institut der deutschen Wirtschaft schlägt vor, die Arbeitszeiten erstmal nur für bestimmte Berufe auszuweiten. Malte Albrecht aus dem News-Team. Welche Berufe sollen das konkret sein?
2: Also in einem ersten Schritt sollte die neue Regelung nur für Büroangestellte gelten. Das hat ein Arbeitsmarktexperte des Instituts den Funke-Medien gesagt, denn da gäbe es keine Gesundheitsrisiken. Grundsätzlich spricht sich der Experte für eine Reform des Arbeitszeitgesetzes aus. Das könne Beschäftigten und Unternehmen helfen, private Wünsche und betriebliche Anforderungen besser miteinander zu vereinbaren. Im Juni will Bundesarbeitsministerin Baas einen Gesetzentwurf vorlegen. Ihr Ziel ist es vor allem, die Arbeitszeiten für Familien flexibler zu machen.
1: Ja, flexibler klingt ja erstmal gut, aber was sagen denn die Beschäftigten selbst dazu?
2: Die wollen genau das Gegenteil von dem, was die Politik gerade plant. Mehr als die Hälfte der Beschäftigten in Deutschland wünscht sich kürzere Arbeitszeiten. Bei Männern, die Kinder haben, sind es sogar fast 2/3. Das zeigt eine Umfrage im Auftrag des Deutschen Gewerkschaftsbundes. Eine Frage war, wie oft fühlen sie sich nach der Arbeit leer und ausgebrannt? Bei den Männern sagten 29% oft oder sehr oft, bei den Frauen sogar 40%. Sie arbeiten rein statistisch gesehen zwar weniger Stunden pro Woche im Job, kümmern sich aber meist mehr um die Kinder oder um die Pflege von Angehörigen.
1: Danke, Malte. Und jetzt weitere Meldungen im Überblick. Eine russische Drohne hat im NATO-Staat Rumänien ein Hochhaus getroffen. 2 Menschen wurden dabei leicht verletzt. Die NATO hat den Vorfall verurteilt. Man werde seine Verteidigung gegen alle Bedrohungen weiter verstärken, einschließlich Drohnen, sagte eine NATO-Sprecherin. Die USA und der Iran stehen angeblich vor einer vorläufigen Einigung. Man habe viele Fortschritte gemacht, an einigen Punkten werde aber noch gearbeitet, sagte US-Vizepräsident Vance. Allerdings sei noch offen, ob Präsident Trump zustimmen werde. In Mülheim protestieren Klimaaktivisten vor dem Werk des Panzerbauers KNDS. Sie haben unter anderem die Firmenzufahrt blockiert. Das hat die Polizei bestätigt. Das Aktionsbündnis Ende Gelände spricht von rund 200 Teilnehmern an der Aktion. Wer in der Großstadt eine Wohnung sucht, braucht Zeit, gute Nerven und oft auch viel Geld. Denn gerade in den Ballungsgebieten wird bezahlbarer Wohnraum immer knapper. Aber es gibt ihn noch. Das zeigt eine aktuelle Auswertung von ImmoScout24. Das Portal hat sich dafür die 71 kreisfreien Großstädte vorgenommen und in 37 von ihnen liegen die Mieten im Schnitt noch unter 10 Euro pro Quadratmeter. Viele der günstigsten Städte liegen demnach in NRW. In Gelsenkirchen, Hagen, Herne oder Oberhausen liegen die Mieten im Schnitt unter 8,50 Euro. Und das waren die Nachrichten mit Danny Hoppe.
3: Der Deutsche Wetterdienst sagt, ab dem Nachmittag kann es auch mal ein Unwetter geben in Nordrhein-Westfalen. Vielleicht auch hier bei uns in Essen. Zumindest müssen wir uns darauf einstellen, dass es da ungemütlich werden kann ab dem Nachmittag. Bis dahin ist es aber erstmal trocken und es wird auch noch ziemlich warm. Aktuell haben wir noch 18 Grad an der Radio Essen Wetterbude in Huttrop. Es geht heute aber noch rauf auf bis zu 31 Grad. Und dann schauen wir mal, was da ab dem Nachmittag runterkommt heute.
4: 8:53, hier ist der Radio Essen Verkehrsservice. Da läuft es eigentlich heute, Berufsverkehr gibt es nicht. Ich komme direkt zu den Blitzern. An der Gladbecker Straße stadtauswärts wurde eben ein Blitzer aufgebaut. Am Palmbuschweg am ehemaligen Milchhof steht ein Blitzer. Und die Müller-Breslau-Straße ist nochmal bestätigt worden. Stadtauswärts, kurz vor der Tankstelle, steht weiterhin ein Knöllchenkalle. Vielen Dank an den Radio Essen Verkehrsmeldeclub, unter anderem an Walter und Erna. Und damit eine gute Fahrt.
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3: Guten Morgen. Larissa hat schon eine Runde verloren. Ja. Radio Essen-Hörer Hendrik hat sie rausgekegelt am Flachwitz-Freitag mit diesem Witz.
5: Herr Ober, haben Sie Froschhenkel? Nein, ich laufe immer so.
4: Ja, Mann, ich kannte den vor allen Dingen auch schon, aber es ist halt ein witziger Witz.
3: Ja, also es steht 1:0. Die zweite Runde am Flachwitz-Freitag bei Radio Essen kommt gleich. Nach 2 Songs, dann kannst du zumindest noch den Gleichstand holen, sonst hat deine Ehre heute einen großen Knacks.
4: Ja, komm, laber nicht, spiel Musik.
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0: So, mit Shabuzi und dem Bar-Song haben wir uns bei Radio Essen jetzt um 10 nach 9 ein bisschen Mut musikalisch angesoffen, denn eine Minute habe ich jetzt, um meine Ehre gegenüber Yoshi wiederherzustellen. Die nächste Runde Flachwitz-Battle steht an, die letzte für heute hier bei Radio Essen am Flachwitz-Freitag.
1: Ja, wer in dieser Minute zuerst lacht, verliert. Das ist ja eben schon passiert. Ja. Es steht also 1-0 für mich.
0: Ja, dieses Mal habe ich aber Unterstützung von den Hörern dabei, aber du hast eben gesagt, du hast dir noch was Nettes ausgedacht. Also fangen wir bei dir wieder an, Yoshi, los geht's.
1: Ja, Synonyme für das große Geschäft. Ballast abwerfen.
0: Schön, ja, wunderbar. Das war's schon, okay, alles klar.
1: Ja, erstmal einen.
0: Ja, okay, gut. Wieso heißt es Flugangst und nicht Ehrfurcht?
1: Wegen Ehr, ne? Ja, das ist lustig. Ja, den Porzellandrachen füttern.
0: Ja, okay, Monika, ich brauch dich jetzt. Radio Essen-Hörerin Monika hat einen Witz. Komm, hau raus.
2: Guten Morgen. Wie heißt ein Frosch auf Diät? Magerquark.
0: Komm. Oh, Yoshi, komm. Der ist witzig.
1: Der ist witzig.
0: Ja.
1: Witzig ist aber auch das Synonym für das große Geschäft, den Kupferbolzen einpressen.
0: Okay, okay, ja. Herr Doktor, hätten Sie etwas für mich, damit ich jünger aussehe? Ja, hier bitte, ein Schnuller.
1: Der ist sehr schön.
0: Ja.
1: Was ist mit einem Fax aus Darmstadt?
0: Okay. Wie heißt die Mutter von Benjamin Blümchen? Mutter Theresa.
1: Der ist gut.
0: Mann.
1: Wie schön. Wir haben beide diese Runde verloren, würde ich einfach sagen,
0: ja,
1: oder?
0: Ja, bleib bei 1-0, als ob ich den Tag verloren.
1: Ja, nicht schlimm.
0: Monika, du warst trotzdem
3: Radio
0: super.
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0: schönes Klaviersolo am Ende nochmal. Lil Nas X, Star Walking hier bei Radio Essen.
1: Schönen guten Morgen, 20 nach 9 und eine Warnmeldung aus dem Stadtverkehr von Michael aus dem Radio Essen Verkehrsmeiderclub. Hallo.
2: Ja, guten Morgen. In Essen am Limbecker Platz im Kreisverkehr sind die Ampeln ausgefallen.
1: Dann passt da gut auf am Berliner Platz. Vielen Dank, Michael.

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0: R.E.M. Losing My Religion um 9:30 hier bei Radio Essen für euch. Und gleich cruisen wir durch die Großstadt. Dann haben wir Matterfix für euch, Big City Life, gleich nach dem Nachrichten-Update mit Marlene Gehrig. Guten Morgen.
1: Guten Morgen.
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3: Und da schauen wir natürlich wie immer auf die Themen des Tages. An vielen Ecken bei uns in Essen stehen Häuser leer. Und das ist ja an sich schon blöd und schade. Aber noch blöder ist, dass es da immer wieder brennt und die Leute in die Häuser einbrechen. Letzten und diesen Monat hat die Polizei sogar 2 Tote in einem leerstehenden Haus an der Maxstraße im Westviertel gefunden. Madeleine, was ist da passiert?
1: Ja, das ermittelt die Polizei noch. Mhm. Mindestens einer der Toten gehörte aber wahrscheinlich zur Drogenszene. Die Polizei findet in dem Haus nämlich immer wieder, wenn sie dahin ausrücken muss, Spritzen und Drogen. Und das, obwohl ganz in der Nähe ein paar Häuser weiter die Suchthilfe ist. Und da können Drogenabhängige ja legal und sicher Drogen nehmen und bekommen Unterstützung.
3: Ja, wie kann das dann passieren, dass Leute sterben, obwohl die Suchthilfe ja direkt nebenan ist?
1: Ja, um den Drogenkonsumraum der Suchthilfe zu nutzen, gibt es Regeln. Also die das nutzen wollen, müssen in Essen gemeldet sein und die dürfen da nicht jede Droge nehmen. Zum Beispiel kein mit Ammoniak hergestelltes Crack, weil das zu unsicher ist. Das kann zu Stichflammen kommen und deswegen darf das da nicht genutzt werden. Aber genau das wollen eben viele nehmen. Das ist gerade so richtig auf dem Vormarsch hier bei uns in Essen. Und das alles führt dazu, dass der Drogenkonsumraum generell auch im letzten Jahr weniger genutzt wurde bei uns in Essen und viele Drogenabhängige sich dann eben in leerstehende Häuser zurückziehen, um da die Drogen zu nehmen, die sie im Drogenkonsumraum nicht nehmen dürfen.
3: Okay, und da vor Ort kann die Suchthilfe nicht helfen?
1: Ja, die versucht es zumindest davor, aber zum Beispiel das Haus in der Maxstraße, da können die einfach nicht rein, die Sozialarbeiter. Das ist da total dreckig, da liegen richtige Müllberge und da ist die Arbeitssicherheit einfach nicht gewährleistet, sagt die Suchthilfe.
3: Okay, wie geht's denn jetzt weiter mit diesen leerstehenden Häusern, wie dem zum Beispiel an der Maxstraße?
1: Also die Stadt kann die Eigentümer der Häuser eigentlich immer nur wieder dazu verpflichten, alles besser abzusichern und das tut sie auch. Mhm. Dann sind da für ein paar Wochen wieder mehr Bretter vor den Fenstern und so und die Leute finden aber trotzdem einfach immer wieder Wege da rein. Mhm. Also gibt es nicht so eine richtige Lösung. Das Haus an der Maxstraße zum Beispiel sollte auch letzte Woche zwangsversteigert werden, aber es hat niemand ein Gebot abgegeben.
3: Okay, also eine richtige Lösung ist da offensichtlich schwierig. Hast du denn jetzt auch noch eine gute Nachricht für uns?
1: Pflegekinder bei uns in Essen bekommen ab sofort mehr Unterstützung. Die Stadt hat ein neues Schutzkonzept für sie entwickelt. Mhm. Ein Teil davon ist zum Beispiel, dass die Pflegekinder selbst eine Vertrauensperson wählen dürfen, die sie dann die ganze Zeit über begleitet. Es gibt auch mehr Stellen, bei denen sich die Kinder beschweren können, wenn mal was nicht klappt. Und mehr Beratungsangebote.
0: Hm. Das ist die Nachrichten über. Mein Gott, Nachrichten.
3: Oder was ist das jetzt?
0: Okay, fangen wir nochmal an. Wir beide hier, ne, du mit deinen Knöpfen, ich mit meinen Worten. Also, alle Nachrichten findet ihr auf eurem radioessen.de online. Guten Morgen.
3: Ja, guten Morgen.
0: Mein Gott.
3: Ja, nicht
0: was für einen Knoten im Gehirn kann man haben?
3: Ja, weiß ich nicht. Es ist Freitag, vielleicht liegt es daran. Ja. Vielleicht liegt es auch an diesem Wetter da draußen, das heute anders ist als die letzten Tage. Oh. Ja, denn der Deutsche Wetterdienst sagt, ab dem Nachmittag kann es auch ein Unwetter geben. Ob uns das hier in Essen trifft und wann genau, das steht noch nicht fest. Da müssen wir einfach uns darauf vorbereiten, dass was kommen kann. Wenn es nicht so ist, dann ist ja umso besser. Bis dahin haben wir erstmal noch bis zu 31 Grad bei uns in der Stadt. Aktuell aber noch 20 Grad an der Radio Essen Wetterbude in Holsterhausen. Und aktuell ist es doch ziemlich bewölkt. Hier und da auch ein bisschen Regen möglich. So, Larissa, geht's dir wieder gut?
0: Ich weiß es noch nicht. Ich probiere es jetzt mal mit dem Radio Essen Verkehrsservice. Den gucken wir uns um kurz nach 9:30 noch an. Da haben wir auf jeden Fall keine größeren Staus, die ich euch hier durchgeben kann. Aber die Ampeln am Berliner Platz, die laufen schon wieder. Also da ist alles wieder gut. Das sagt die Polizei. Die sind nämlich eben kurz ausgefallen. Dann werdet ihr geblitzt an der Gladbecker Straße stadtauswärts oder auch von den Knöllchenkalles an der Heisinger Straße Richtung Stadtwald, an der Straße Schonnebeckhöfe Richtung Katernberg und an der Müller-Breslau Straße stadtauswärts. So, das hat doch geklappt. Wunderbar. Dann gute Fahrt.
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0: guten Morgen an diesem Freitag.
1: Ja, kurze Woche ist zu Ende. Theresa Lederbiel ist da. Guten Morgen.
2: Moin, moin.
1: Bist du auch schon wieder bereit für ein Wochenende überhaupt, wenn die Woche so kurz war?
2: Gefühlt war das Wochenende gerade erst.
1: Ja, eben.
2: Es ging sehr schnell, aber doch, ja, ich freue mich aufs Wochenende. Ja, und dass es nicht ganz so heiß wird, glaube ich.
3: Wochenende geht immer, sag ich.
1: Könnte durchgehen. Ja, guter Spruch auch auf jeden Fall. Ne? Ja, dann würde ich sagen, verabschieden wir uns doch jetzt schon mal ins Wochenende und übergeben an Theresa Lederbiel gleich ab 10 hier bei Radio Essen. Und wir hören uns dann irgendwann wieder, wenn wir uns unsere Knoten im Kopf gelöst haben.
3: Ja, wir sind Joshua Winde.

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1: Mit Danny Hoppe. Guten Morgen. Der Deutsche Wetterdienst präsentiert heute seine Frühjahrsbilanz für 2026 und es könnte ein rekordverdächtiger Frühling sein. Das hat der DWD im Vorfeld schon durchblicken lassen. Er dürfte es in die Top 5 der sonnigsten Frühjahre seit Messbeginn schaffen. Da stellt sich natürlich direkt die Frage, ist das normal oder erleben wir gerade weitere Folgen des Klimawandels? Marc Weiß aus dem News-Team, was ist denn schon bekannt?
2: Ja, so schön das Wetter in den vergangenen Tagen ja vor allem hier bei uns auch war. Bekannt ist schon, dass es meistens zu warm war, das ganze Frühjahr über. Der Frühling fing im März schon sehr warm an. Die Temperatur lag da im Mittel bei 6,3 Grad und das sind 2,8 Grad mehr, also 2,8 Grad wärmer als der Wert aus der Referenzperiode. Das sind für Forscher die Jahre 1961 bis 1990. Also da war es fast 3 Grad kühler im März. Das ist schon sehr viel als jetzt hier bei uns. Und es ging im April so weiter. Es gab im bundesweiten Durchschnitt weniger als die Hälfte des üblichen Regens zum Beispiel, also wieder viel zu trocken. Im Mai gab es dann Chaos nach den ersten warmen Tagen. Am Monatsanfang hatten wir im Mai oft chaotisches und auch wechselhaftes Wetter mit starken Kälteeinbrüchen und direkt danach dann das, was wir jetzt aktuell erleben, auf einmal dann Höchstwerte bis 30 Grad. Das ist nach Einschätzung von Klimaforschern alles nicht wirklich gut, auch wenn jetzt natürlich viele Menschen sich über die Sonne freuen. Das ist ja auch ganz normal.
1: Danke, Marc. Und jetzt weitere Meldungen im Überblick. Nachdem eine russische Drohne in einem rumänischen Hochhaus eingeschlagen ist, hat die NATO Unterstützung zugesagt und den Vorfall scharf verurteilt. Auch EU-Kommissionschefin von der Leyen sagte, die EU werde ihre Sicherheits- und Abschreckungsmaßnahmen weiter verstärken, vor allem an der Ostflanke. Die Verbraucherzentrale ist gegen eine Verlängerung des Tankrabatts. Dieser sei teuer, ineffizient und anfällig für Mitnahmeeffekte, sagte Verbandschefin Popp den Zeitungen der Funke-Gruppe. Ein großer Teil sei in den Kassen der Mineralölkonzerne versickert, nur unter massivem öffentlichen Druck seien die Preise an den Zapfsäulen gesunken. Die Menschen in Deutschland greifen immer häufiger zum alkoholfreien Bier. Das zeigen neue Zahlen des Deutschen Brauerbundes für das vergangene Jahr. Demnach war jedes 9. getrunkene Bier alkoholfrei. Zum Vergleich, vor Corona war es nur jedes 12. Egal ob Babo oder Aura, jedes Jahr sorgt das Jugendwort des Jahres für Diskussionen und es geht wieder los. Der Verlag Pons Langenscheid sucht ab sofort das neue Jugendwort des Jahres 2026. Jugendliche können ihre Vorschläge wieder einreichen. Malte Albrecht aus dem News-Team, wer darf denn mitmachen und worauf kommt's bei den Wörtern an?
3: Also mitmachen können alle zwischen 11 und 20 Jahren. Die Vorschläge müssen nicht mal zwingend deutsch sein. Oft landen auch englische, türkische oder arabische Ausdrücke weit vorne. Wichtig ist nur, das Wort muss unter den Jugendlichen auch wirklich im Alltag verbreitet sein. Von den Projektleitenden heißt es, Jugendwörter seien mehr als nur Trends. Sie zeigten, was die Jugend gerade beschäftigt und wie schnell sich Sprache sogar innerhalb von Monaten verändert. Wer einen Vorschlag hat für das neue Jugendwort, einen Monat lang geht das jetzt auf jugendwort.de. Danach beginnt die öffentliche Abstimmung und Mitte Oktober wird das Siegerwort auf der Frankfurter Buchmesse dann bekannt gegeben.
1: Danke, Malte. Und das waren die Nachrichten mit Danny Hoppe.
4: Ja, das Wetter in Essen ist noch ziemlich entspannt. Sonne und Wolken wechseln sich ab bei aktuell 24 Grad an der Radio Essen Wetterbude in Heisingen. Jetzt gilt es nochmal schön durchatmen, denn es kommt heute noch ziemlich schwüle Luft hier zu uns. Bis 32 Grad sind dann drin und ab heute Nachmittag dann ja der Wetterwechsel. Also der Deutsche Wetterdienst, der hat schon eine Warnung vor schweren Gewittern rausgegeben. Kräftige Gewitter, Sturmböen, Starkregen und Hagel. Also da ist wirklich heute alles dabei. Die Warnung gilt von 15 Uhr bis Mitternacht. Aber danach beruhigt sich das Wetter auch schon wieder und morgen, da ist es dann freundlicher mit Sonne, ein paar Wolken und bis zu 27 Grad. Der Radio Essen Verkehrsservice. Um kurz nach 10 keine Staus im Moment, aber Blitzer im Essener Stadtverkehr haben uns die Verkehrsmelder gemeldet. Stehler Straße statt einwärts auf Höhe des Sportplatzes und Gladbecker Straße statt auswärts.
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4: Mit Theresa Lederbiel. Schönen Freitag. Und wir können mal eben das kurioseste Blitzerfoto der Woche küren. Darauf zu sehen, eine Rentnerin mit Rollator. Geblitzt mit Tempo 42 in der 30er-Zone. Das ist so passiert im Kreis Euskirchen. Für einen kurzen Moment sah es wirklich so aus, als hätte diese Rentnerin so den Sprint ihres Lebens hingelegt. Die Auflösung, muss man sagen, ist dann deutlich weniger spektakulär, denn geblitzt wurde ein Auto und die Seniorin, die lief da einfach zufällig genau im richtigen Moment durchs Bild.
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4: Euch einen schönen Freitagvormittag jetzt mit Coldplay, Beyoncé und mit mir. Ich bin Theresa Lederbiel. Hi zusammen.

Frage. Ist eigentlich jetzt schon Sommer oder ist noch Frühling? Also bei dem Wetter und jetzt diesem Song hier zu urteilen, würde ich sagen, ganz klar, wir haben Sommer. Hier ist Radio Essen. Wünsche euch einen schönen Freitag mit uns.

0: Walking on Sunshine könnt ihr jetzt noch machen hier bei uns in Essen. Später wird's ja dann ein bisschen uselig. Aber jetzt geht's noch. Katrina and the Waves hier bei uns. Und ich muss mal eben an dieser Stelle hier meine Nachbarn grüßen. Die sagen nämlich immer zu uns, also wenn euch irgendwas fehlt, ne? Milch, eine Leiter bis in den dritten Stock, Raclette-Grill für 12 Leute, eine Nebelmaschine für die Gartenparty. Wir haben das alles. Klingelt einfach an. Das ist toll, oder? Heute ist Tag der Nachbarschaft. Aber klar, es gibt da auch die andere Seite. Und ich kenne das auch noch, ne? Da hört man die Nachbarn im Treppenhaus und bleibt dann lieber noch so die 5 Minuten regungslos in der Wohnung stehen. Nur um diesem Aufeinandertreffen aus dem Weg zu gehen. Ja, wie läuft's bei euch so nebenan? Habt ihr Traumnachbarn oder herrscht da bei euch Funkstille?
1: Eine meiner Nachbarinnen hat meine Katze eingesammelt, als meine Tür auf einmal auf war. Dank ihr habe ich meine Katze noch.
2: Bei meinem Elternhaus haben wir seit 20 Jahren ein Gartenhaus stehen und da ist dem Nachbar aufgefallen, dass es 10 cm auf seinem Grundstück steht und wir sollten das dann abreißen. Das wollten wir natürlich nicht und gnädigerweise hat das mit seinem Baukran dann um 10 cm verschoben. Ja, sowas hört man dann nicht so gerne.
3: Ah, wir gehen ab und zu kochen mal zusammen, ab und zu gucken mal Filme zusammen, also ist der Hammer.
4: Ich habe an sich mit all meinen Nachbarn eigentlich total schöne Erinnerungen und Sachen. Also ich wohne immer noch im gleichen Haus, in dem ich damals auch aufgewachsen bin, nur halt in einer anderen Wohnung und dadurch habe ich halt von Kind an eigentlich die gleichen Nachbarn. Das ist ganz cool.
0: Ja, und die soll schon öfter mal Streit mit ihren Nachbarn gehabt haben. Taylor Swift? Kann ich mir gar nicht vorstellen, aber wenn meine Nachbarn auch immer so über die Hecke glotzen würden, dann würde mich das, glaube ich, auch so ein bisschen stören. 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

0: Nach Pink mal schnell ein Verkehrsupdate hier bei Radio Essen. Bitte fahrt vorsichtig auf der Stehler Straße an der Kreuzung Schwanenbuschstraße und Oberschlesienstraße. Da sind gerade die Ampeln ausgefallen. Dankeschön an Radio Essen Verkehrsmelderin Veronika. Ja, und heute ist es auch ganz gut, den Himmel so ein bisschen im Blick zu behalten. Ja, das wird heute noch laut, glaube ich. Also der Deutsche Wetterdienst, der rechnet ab 15 Uhr mit kräftigen Gewittern, mit Starkregen, Hagel, teils auch heftigen Sturmböen. Also da kann in kurzer Zeit ordentliche Wasser runterkommen, da können auch Äste fliegen. Also wenn es geht, heute noch schnell die Balkonmöbel sichern, Auto lieber nicht unterm Baum parken. Ja, und die Grillparty, die verschiebt er dann vielleicht besser auf morgen. Also die Warnung, die gilt jetzt noch bis Mitternacht und danach beruhigt sich das Wetter wieder. Also es wird dann auch am Wochenende wieder ein bisschen entspannter.
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0: Heute geht's weiter mit unserer großen Mark Forster Suchaktion hier bei Radio Essen. Ihr habt wieder die Chance auf Tickets für das Exklusivkonzert mit Mark Forster. Das ist am 18. Juni hier bei uns in Essen. Die Tickets dafür kann man nirgendwo kaufen, die muss man ja finden quasi. Deshalb kurz nochmal das Prinzip, der Name Mark Forster hat genau 11 Buchstaben und jeden dieser Buchstaben gehen wir Tag für Tag durch. Also wir waren schon unterwegs in Straßen, die mit M, A und R anfangen und heute ist der 4. Buchstabe dran und das ist K von Mark. Kollegin Larissa Schmitz, du machst dich schon bereit, fährst gleich los zu einer Straße mit K. Verrätst du uns dann noch so ein bisschen mehr?
1: Ah, das ist ja immer schwierig, damit es nicht zu einfach ist. Also ich verrate euch schon mal, dass ich ja im Stadtteil Kupferdreh heute unterwegs bin. Das kann ich schon mal sagen an einer Straße mit K. Und ich mache noch ein Wort mit K dran. Ich werde wahrscheinlich irgendwo in einer Kurve sein.
0: Kurve. Ja gut, da gibt's ja einige in Kupferdreh.
1: Ja.
0: Von 12 bis 14 Uhr seid ihr dann an einer Straße in K. Erklär noch mal ganz schnell den Ablauf. Also wenn ihr da gefunden werdet, was passiert denn dann genau?
1: Dann kommt ihr zu mir an den roten Radio Essen Stand, den rot-weißen, und dann werden da QR-Codes für euch bereitliegen. Dann könnt ihr die scannen und dann euch eintragen in einen Lostopf, der dann wieder für dich wichtig ist,
0: richtig,
1: Theresa. Denn aus diesem Lostopf werdet ihr dann stündlich gezogen, ein Gewinner oder eine Gewinnerin, die dann die Tickets wirklich haben. Also es ist so ein bisschen doppeltes Glücksspiel, uns zu finden und dann gezogen zu werden.
0: Das heißt, ihr seid 3 Stunden unterwegs und es gibt 3 Gewinner oder Gewinnerinnen.
1: Ja. So ist es.
0: So ist es. Also ich darf um kurz vor 1 dann die Losfee spielen, den ersten Gewinner oder die erste Gewinnerin für heute ziehen. Ich bin sehr gespannt, wann Larissa heute so gefunden wird. Alle Infos zu unserer Suchaktion findet ihr auch jederzeit online auf radioessen.de. Jetzt gucken wir mal auf das Wetter. Und es wird heute noch ganz schön schwül. Also 30 bis 32 Grad und sehr warm im Moment. Ein bisschen Sonne, aber auch ein paar Wolken schon da. Und wir messen an der Radio Essen Wetter wurde in Steele jetzt 24 Grad. Ab heute Nachmittag warnt der Deutsche Wetterdienst dann vor schweren Unwettern. Von Nordwesten her ziehen nämlich kräftige Gewitter auf. Also möglich sind auch Sturmböen bis 85 km/h, starker Regen und Hagel. Es wird sehr ungemütlich. Also sorgt vor, lose Sachen sichern, draußen vorsichtig sein natürlich, und die Warnung, die gilt dann bis heute um Mitternacht. Morgen wird aber alles dann schon wieder ein bisschen ruhiger und mit höchstens 27 Grad wird es auch nicht ganz so heiß. Der Radio Essen Verkehrsservice um kurz nach 10:30. Im Moment keine Staus auf den Autobahnen. Im Essener Stadtverkehr da bitte vorsichtig fahren, aktuell auf der Stehler Straße. An der Kreuzung Schwanbuschstraße und Oberschlesienstraße, da sind nämlich die Ampeln ausgefallen. Und ein Blitzer habe ich noch für euch. Der steht auf der Stehler Straße stadteinwärts, und zwar auf Höhe des Sportplatzes.
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0: Ja, dürfen jetzt erstmal gleich richtig schwitzen bei 32 Grad und dann kommt da einiges runter heute vom Himmel. Also vor allem Regen und Hagel. Und passt gut auf euch auf jeden Fall. Hier regnet es jetzt auch schon, und zwar so ein paar Männer, also bei Jerry Halliwell. Also geht in Deckung.
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0: Tja, entweder ihr geht in Deckung oder ihr fangt sie auf, die Männer. It's Raining Man heute jetzt hier bei Radio Essen. Wünsche euch einen schönen Freitagvormittag. Ich bin Theresa Lederbiel. Schönen guten Tag zusammen.

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0: da habe ich doch gerade die Blitzer durchgesagt und Bettina ist aufgefallen. Hey, Moment mal, da fehlt doch einer. Bettina, wo hast du einen gesehen?
1: Auf der A52 Ausfahrt Rüttenscheid, da an der Zufahrtpolizeischule, da steht ein mobiler Blitzer. Der ist nicht zu sehen, der ist wirklich sehr versteckt. Die Polizei steht mit dem Bulli dahinter. Also in der Querstraße praktisch da drin. Also der ist echt gemein. Und da sind 50. Ja, wäre schön, wenn ihr den noch erwähnen würdet. Also, bis denn. Tschüss.
0: Ja, damit haben wir ihn erwähnt. Vielen, vielen Dank dir. Ja, und wenn später losgeht mit diesem Unwetter draußen. Es wird ganz schön wild, es wird ungemütlich. Deshalb sorge ich jetzt noch mal ein bisschen was für, ja, für die Beruhigung, für die ruhige Stimmung hier bei Radio Essen. Sting, an Englishman in New York. Einen schönen Freitag für euch.

0: Von Sting kommen wir jetzt zu Atze Schröder. Und der war ja schon immer so Team Porsche. Für Ferrari hatte er nie so wirklich was übrig. Und in seiner neuen Podcast-Folge merkt man da auch kaum, wenn er sich da über die neuen Elektro-Ferrari hermacht.
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3: Ja, nee, ist klar.
4: Wer von euch fährt ein Ferrari? Ja, habe ich mir gedacht. Ich auch nicht. Ja, und da ist jetzt die Lösung. Wir können bald alle Ferrari fahren. Ohne Kredit, ohne kriminell zu werden. Einfach mit dem 49-Euro-Ticket Ferrari fahren. Ja, Ferrari will bald Züge bauen. Die planen sogar ab 2028 31 Ferrari-Züge in Deutschland einzusetzen, um so der deutschen Bahn Konkurrenz zu machen. Vor allem in Sachen Schnelligkeit und Pünktlichkeit. Ja, nee, ist klar. Vor allem fahren die Ferrari-Züge ja dann auf dem Schienennetz der deutschen Bahn. Da bringt dir auch der Testarossa-Express nichts, wenn du damit hinter der Bremsgondel der Bahn hertuckerst. Aber egal, die ziehen da durch. Ferrari will das Fortbewegungsmittel in Deutschland werden. Ja, auf der Schiene und auf der Straße. Deshalb bauen die doch jetzt auch so einen kleinen, voll elektrischen Flitzer. Der sieht aus wie eine Mischung aus einem Opel Corsa und einem Fiat Multipla. Also richtig hässlich. Floppt übrigens sensationell, das Kackfass. Die Ferrari-Aktie fällt gerade in 2,5 Sekunden von 100 auf 0. Auch Rekord. Ohne Not machen sie in Maranello aus dem stolzen Hengst einen Duracell-Esel. Ey, statt mit der Karre fährst du doch vorm Casino in Monte Carlo lieber mit dem Opel Mokka vor. Der war gerade wie das Charakter.
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Also wer Britney Spears zu langweilig fand oder zu glatt, der stand auf die Punk-Version von Britney Spears. Avril Lavigne ist das hier gewesen bei Radio Essen, Skaterboy von 2002. Und aus dem gleichen Jahr kommt auch gleich der nächste Song hier bei Radio Essen. Da wird's richtig schön sommerlich mit Nelly, Hot in Here. Das ist auch so ein richtiger Party-Klassiker der 2000er. Ich wünsche euch einen schönen Freitag.

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1: Mit Danny Hoppe. Guten Tag. Die Zahl der Arbeitslosen in Deutschland ist im Mai wieder unter die Marke von 3 Millionen gerutscht. Auf 2,95 Millionen. Das ist die gute Nachricht. Aber das sind immer noch 31.000 Arbeitslose mehr als im Mai vor einem Jahr. Diese Zahlen hat die Bundesagentur für Arbeit vorhin in Nürnberg präsentiert. Und sie sagt, eine Trendwende sei auf dem Arbeitsmarkt weiterhin nicht in Sicht. Malte Albrecht hat die Einzelheiten.
2: Im Mai werden normalerweise viele Jobs vergeben, vor allem in Berufen, die draußen stattfinden. Aber diese Frühjahrsbelebung sei in diesem Jahr nicht wirklich in Fahrt gekommen, räumte Agenturchefin Nahles ein. Der Rückgang sei möglicherweise mehr auf einen schwachen April als auf einen starken Mai zurückzuführen. Und obwohl die Arbeitslosigkeit im Jahresvergleich gestiegen ist, ist auch die Zahl der offenen Stellen größer geworden. Ein ganz ähnliches Bild zeigt sich auf dem Ausbildungsmarkt. Fast 200.000 junge Menschen haben noch immer keinen Ausbildungsplatz gefunden. Gleichzeitig wurden in Arbeitsagenturen rund 380.000 Lehrstellen gemeldet und damit etwas mehr als im letzten Jahr. Viele Ausbildungsplätze könnten nicht besetzt werden, weil es in manchen Regionen nicht genug passende Bewerber gäbe, heißt es. Auch in Nordrhein-Westfalen ist die Zahl der Arbeitslosen leicht auf knapp 781.000 gesunken, aber auch von der Regionaldirektion NRW heißt es, das sei noch kein Signal für eine nachhaltige Erholung.
1: Und jetzt weitere Meldungen im Überblick. Ex-Bundesverkehrsminister Andreas Scheuer muss vor Gericht. Ihm wird eine Falschaussage im Debakel um die gescheiterte Pkw-Maut vorgeworfen. Das hat das Landgericht Berlin mitgeteilt. Die Staatsanwaltschaft wirft Scheuer vor, vor dem Maut-Untersuchungsausschuss des Bundestags gelogen zu haben. Mehr als jeder zweite Beschäftigte in Deutschland wünscht sich kürzere Arbeitszeiten. Bei Männern mit Kind sind es sogar 63%. Das zeigt eine neue Umfrage für den Deutschen Gewerkschaftsbund. Viele der Befragten fühlen sich demnach nach einem Arbeitstag oft leer und ausgebrannt. In Mülheim haben Klimaaktivisten ein Werk des Panzerbauers KNDS und ein Werk eines Pipeline-Herstellers blockiert, aus Protest gegen die CO2-intensive Stahlproduktion. Nach Angaben des Aktionsbündnisses Ende Gelände beteiligen sich 200 Menschen an der Aktion. Die Polizei ist vor Ort. Die Lage auf dem Wohnungsmarkt bleibt weiter schwierig. Wer eine neue Wohnung oder ein Haus sucht, braucht oft viel Geduld, gute Nerven und oft auch einfach Glück. Denn es fehlt weiter an bezahlbarem Wohnraum, auch bei uns in NRW. Das zeigen neue Zahlen der Landesstatistiker. Demnach sind im vergangenen Jahr nur noch etwas mehr als 37.000 neue Wohnungen fertiggestellt worden. Das sind so wenige wie zuletzt vor 15 Jahren. In diese Zahlen sind auch Umbaumaßnahmen an bestehenden Gebäuden schon mit eingerechnet. Vor allem bei Ein- und Zweifamilienhäusern sei der Rückgang besonders stark, heißt es. Gründe für den stockenden Wohnungsbau sind vor allem die stark gestiegenen Zinsen und Baukosten. Viele private Bauherren verzichten deshalb auf Projekte und Investoren ziehen sich zurück. Laut einer Studie des Pestel-Instituts fehlen allein in NRW 376.000 Wohnungen. Und das waren die Nachrichten mit Danny Hoppe.
3: Die Temperaturen, sie steigen hier bei uns in Essen. Wir sind jetzt bei 24 Grad an der Radio Essen Wetterbude in Holsterhausen. Sonne und Wolken wechseln sich noch ab, also alles noch ziemlich entspannt. Aber es kommt immer mehr schwüle Luft zu uns. Heiße 32 Grad sind noch drin. Und dann ab heute Nachmittag der Wetterwechsel. Der Deutsche Wetterdienst hat eine Warnung rausgegeben. Kräftige Gewitter, Sturmböen, Starkregen, Hagel. Da kann alles dabei sein, also sichert alles gut ab. Die Warnung, die gilt von 15 Uhr bis Mitternacht, aber danach beruhigt sich das Wetter und morgen ist es auch schon wieder viel freundlicher mit Sonne, ein paar Wolken und 27 Grad. Der Radio Essen Verkehrsservice. Um kurz nach 11 keine Staus im Moment im Essener Stadtverkehr. Da wird aber geblitzt auf der Stehler Straße stadteinwärts und auf der Heisinger Straße in Richtung Stadtwald. Gute Fahrt für euch.
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3: Mit Theresa Lederbiel, hallo. Ich habe gestern am eigenen Leib gespürt, ja, der Sommer ist irgendwie da. Ich wurde nämlich von einer Wespe gestochen. Die ist so, ja, richtig schön unter meinen Shirt gekrabbelt und hat gleich viermal zugestochen. Ich sag nur aua, richtig aua. Ja, es geht wieder los, das Gestochenwerden von diesen kleinen, fiesen Biestern. Auch die Mücken freuen sich natürlich über unsere vielen freien Hautstellen im Sommer. Und wie wir uns vor Mücken schützen, in dieser halben Stunde haben wir noch sehr wertvolle Tipps für euch.
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0: Das war schon ein ziemlich cooler Sommer 1999, als der Song rauskam von Santana. Maria, Maria, habt ihr hier gehört bei Radio Essen. Ja, heute Morgen in der Frühschicht, da ging es auf jeden Fall ziemlich lustig zu, denn es war Freitag und somit Witze-Freitag bei Yoshi und bei Larissa.
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3: 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Kommt ein Ritter in die Apotheke. Hast du mal ein Mittelalter?
2: Ah, oh Gott. Warum wachsen am Mond zu wenig Blumen? Zu wenig Erde.
3: Oh ja, das ist gut. Ich bin aus dem Fundbüro geflogen, hatte dort nichts verloren.
2: Mhm. Wie viel wiegen ein Hund und ein Pferd zusammen? Ein Pfund.
3: Ah, das ist die Mischung, ja.
2: Ja.
3: Okay, ich frage jetzt mal Hendrik, unseren Radio-Essen-Hörer, ob der einen Witz für uns hat.
4: Herr Ober, haben Sie Froschenkel? Nein, ich laufe immer so.
2: Ich kenne den sogar schon, aber das ist immer lustig, wenn es einfach so...
3: Ich fand den auch sehr lustig. Hendrik, du hast es geschafft. Du hast Larissa zum Lachen gebracht.
2: Ja, Chapeau, Hendrik.
3: Und damit mir sehr geholfen.
2: Danke.
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Also bei den Temperaturen heute sollten sich die Mitglieder von KISS besser mit dem Edding anmalen, glaube ich. Sonst verschmiert doch alles ganz schnell. I was made for loving you, jetzt hier bei Radio Essen.

0: Kirst ist das hier bei uns bei Radio Essen. Euch einen schönen Freitagvormittag. Der Sprung ins kühle Wasser, die Sonne genießen und einfach mal abschalten. Klingt eigentlich perfekt. Naja, fast. Ach, dieses Geräusch. Ich hasse es. Ja, kaum geht die Sonne langsam unter, schwirren sie ja um einen herum. Mücken. Radio Essen Stadtreporter Dominik Kotzur. Wie kann ich mich am besten von diesen lästigen Insekten denn schützen?
1: Am wirksamsten gegen Mücken sind chemische Mittel. Sie halten etwa 5 bis 8 Stunden. Beim Auftragen sollte man jedoch vorsichtig sein, da sie die Augen und Schleimhäute reizen können. Pflanzliche Alternativen mit ätherischen Ölen, etwa aus Lavendel oder Zedernholz oder Duftkerzen mit Zitronella, wirken dagegen oft kürzer.
0: So, und jetzt ist ja die Frage. Ich habe Sonnencreme, ich habe dieses Mückenschutzmittel. Wann trage ich denn was genau auf?
1: Wichtig ist, Mückenschutz nicht zu früh auftragen. Die Sonnencreme sollte vorher mindestens 15 bis 20 Minuten einziehen. Denn typische Inhaltsstoffe der Insektenabwehrmittel können sonst die Schutzwirkung der Sonnencreme beeinträchtigen.
0: Okay, also zu Hause schon mal Sonnencreme drauf, dann vor Ort das Mückenzeug und dann können wir ins Wasser, ne?
1: Alle Mittel gegen Stechmücken, die auf die Haut aufgetragen werden, sind wasserlöslich. Das heißt, nach dem Baden oder Sport müssen sie deshalb erneut aufgetragen werden. Denn auch Schwitzen kann die Wirkung des Mittels beeinträchtigen.
0: Ja, und dann finde ich ja eigentlich am schlimmsten, wenn man dieses Geräusch so irgendwie nachts im Bett hat, ne? Die Mücken, die schaffen es ja gerne dann auch vor allem abends mal in die Wohnung.
1: Insektengitter zum Beispiel an Fenstern helfen, damit Mücken gar nicht erst ins Schlafzimmer gelangen. Wer vor dem Schlafengehen duscht, entfernt außerdem Schweißgeruch, der Stechmücken anzieht. Und selbst ein Ventilator kann helfen. Er verwirbelt den Körpergeruch und erschwert es den Mücken, den Menschen aufzuspüren.
0: Also, sind doch wertvolle Tipps. Ich hoffe, so geht's dann mit uns möglichst stichfrei durch den Sommer. Ich drück die Daumen. Ja, wir schauen aufs Wetter hier bei Radio Essen und es wird heute noch richtig schwül. Bis zu 32 Grad sind heute noch drin an der Radio Essen Wetterbude in Horst. Da sind es jetzt aktuell, Moment, 25 Grad schon. Ja, also es wird jetzt immer wärmer und ab heute Nachmittag warnt der Deutsche Wetterdienst dann. Ja, vor schwerem Unwetter. Von Nordwesten her ziehen kräftige Gewitter auf. Möglich sind Sturmböen bis 85 km/h, starker Regen und Hagel. Also jetzt noch schnell vorsorgen, ne? Lose Sachen sichern, draußen unbedingt vorsichtig sein später. Die Warnung, die gilt bis Mitternacht und dann beruhigt sich das Wetter. Also morgen wird es wieder ganz schön mit Sonne und Wolken im Wechsel und mit allerhöchsten 27 Grad. Der Radio Essen Verkehrsservice kurz nach 11:30. Keine Staus im Moment auf den Autobahnen, da kommt ihr gut durch. Im Essener Stadtverkehr habe ich jetzt hier aktuell auch keine frischen Blitzer reinbekommen. Ich wünsche euch eine gute und vor allem sichere Fahrt.
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0: Ja, und wenn es dann heute Nachmittag ziemlich ungemütlich wird, wie wär's mit einer Runde Sport im neuen Sportraum Ruhr? Da ist nämlich heute Tag der offenen Tür von 13 bis 17 Uhr. Könnt ihr an der Manderscheidstraße einfach mal reinschauen, den neuen Fitnessbereich testen, die modernisierte Sporthalle da entdecken oder auch einfach im Café ein bisschen entspannen. Und es ist auch egal, ob ihr mega, mega fit seid oder vielleicht auch eher entspannt unterwegs seid. Da ist wirklich jeder willkommen. Und ganz wichtig ist, packt die Turnschuhe ein. Und ihr könnt auch schon mal so ein bisschen was ausprobieren. Also zum Beispiel Kurse wie Zumba, Yoga oder auch Tanz gibt's da. Also jede Menge los. Ich wünsche euch schon mal viel Spaß.
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Ja, Französisch kann er auch. Marc Forster. Bald in Essen, genauer gesagt am 18. Juni, da spielt er ein Exklusivkonzert für euch. Und die Tickets dafür gibt's nirgendwo zu kaufen. Die gibt's nur zu gewinnen. Und die nächste Chance, die gibt's jetzt gleich wieder ab 12 Uhr. Kollegin Larissa Schmitz und Team, die verstecken sich nämlich jetzt wieder. Und wer sie findet, der kommt dann in unseren Lostopf. Bis 17 Uhr losen wir dann insgesamt 3 Gewinner oder Gewinnerinnen aus. Und damit ihr jetzt nicht alle Straßen anfangt abzuklappern, ne, habe ich hier 2 wertvolle Tipps für euch. Also, unser Aktionsteam ist heute in Kupferdreh und die Straße, wo die sind, fängt mit K an. Ja, vielleicht gibt's ja gleich nach 12 noch ein paar mehr Tipps. Ich werde mal ein bisschen nachhaken für euch. Von daher, bleibt dran und setzt euch vielleicht gleich schon mal direkt ins Auto oder aufs Fahrrad. Hier sind jetzt die 90er für euch. Ein bisschen was Ruhigeres. Ja, auch die 90er waren mal ein bisschen entspannter zwischendurch. The Cornells. 74, 75 hier bei Radio Essen. Schönen Freitag für euch.

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Dino Madis Neubau und Sommer Home Wrecker hier bei Radio Essen. Shakira und die WM, die sind seit 2010 quasi unzertrennlich miteinander verbunden. 2010 hat Shakira zum ersten Mal diesen WM-Song hier veröffentlicht. Ja, ich glaube, da haben wir alle zu getanzt. Und 2014, da hat sie für die WM in Brasilien direkt nachgelegt. Und jetzt hat sie wieder einen WM-Song für uns. Und da merkt man einfach, ja, die Frau, die weiß einfach, wie es geht. Die Die ist aktuell auf Platz 4 in den Ruhrcharts. Also ihr findet den auch schon mal richtig gut. Und ihr könnt den noch weiter nach oben wählen auf radioessen.de. Und natürlich hören wir jetzt rein in den Song, den wir wahrscheinlich ab Mitte Juni, wenn die WM startet, dann in Dauerschleife hören werden. Hier ist Shakira bei Radio Essen.

0: Shakira mit dem WM-Song 2026 hier bei Radio Essen.
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1: Mit Danny Hoppe. Guten Tag. Seit Wochen wird darüber diskutiert, über das Arbeitszeitgesetz. Die Bundesregierung will es reformieren. Statt eines festen 8-Stunden-Tages soll es in Zukunft eine maximale Wochenarbeitszeit geben. Jetzt gibt es dazu einen neuen Vorschlag. Das arbeitgebernahe Institut der deutschen Wirtschaft schlägt vor, die Arbeitszeiten erstmal nur für bestimmte Berufe auszuweiten. Malte Albrecht aus dem News-Team. Welche Berufe sollen das konkret sein?
2: Also in einem ersten Schritt sollte die neue Regelung nur für Büroangestellte gelten. Das hat ein Arbeitsmarktexperte des Instituts den Funke Medien gesagt, denn da gäbe es keine Gesundheitsrisiken. Grundsätzlich spricht sich der Experte für eine Reform des Arbeitszeitgesetzes aus. Das könne Beschäftigten und Unternehmen helfen, private Wünsche und betriebliche Anforderungen besser miteinander zu vereinbaren. Im Juni will Bundesarbeitsministerin Baas einen Gesetzentwurf vorlegen. Ihr Ziel ist es vor allem, die Arbeitszeiten für Familien flexibler zu machen.
1: Ja, flexibler klingt ja erstmal gut, aber was sagen denn die Beschäftigten selbst dazu?
2: Die wollen genau das Gegenteil von dem, was die Politik gerade plant. Mehr als die Hälfte der Beschäftigten in Deutschland wünscht sich kürzere Arbeitszeiten. Bei Männern, die Kinder haben, sind es sogar fast 2/3. Das zeigt eine Umfrage im Auftrag des Deutschen Gewerkschaftsbundes. Eine Frage war, wie oft fühlen sie sich nach der Arbeit leer und ausgebrannt? Bei den Männern sagten 29% oft oder sehr oft, bei den Frauen sogar 40%. Sie arbeiten rein statistisch gesehen zwar weniger Stunden pro Woche im Job, kümmern sich aber meist mehr um die Kinder oder um die Pflege von Angehörigen.
1: Danke, Malte. Und jetzt weitere Meldungen im Überblick. In Deutschland ist die Zahl der Arbeitslosen wieder unter die symbolisch wichtige 3-Millionen-Marke gefallen. Das hat die Bundesagentur für Arbeit mitgeteilt. Demnach waren im Mai 2,95 Millionen Menschen ohne Job. Trotz des Rückgangs sieht die Bundesagentur keine Trendwende. Die Frühjahrsbelebung sei nicht wirklich in Fahrt gekommen, heißt es. Der Alltag in NRW ist teurer geworden. Die vom Iran-Krieg ausgelösten Preisschocks schwächen sich aber ab. Das hat das Landesstatistikamt in Düsseldorf vorhin mitgeteilt. Demnach sank die Inflationsrate im Mai in NRW auf 2,4%. Verglichen mit dem Vorjahresmonat sind aber vor allem Kraftstoffe deutlich teurer geworden. Wegen einer Protestkundgebung wird morgen die Brenner-Autobahn über die Alpen den ganzen Tag gesperrt und das sorgt schon heute seit dem frühen Morgen für Staus auf der Strecke. Das beobachtet der ADAC. Eine lokale Ausweichmöglichkeit gibt es nicht. Die Tiroler Landesregierung rät deshalb, die Region weiträumig zu umfahren. Man kann sie sich meist nicht aussuchen, muss aber mit ihnen klarkommen, Nachbarn. Und die meisten Menschen in Deutschland haben auch keine Probleme mit ihren Nachbarn. Das zeigt eine neue Forsa-Umfrage für RTL. Demnach beschreiben 70% der Befragten das Verhältnis als gut oder sehr gut. Jeder Vierte hat aber auch schon mal Streit mit dem Nachbarn. Gefragt wurde auch, was zu einer guten Nachbarschaft dazugehört. Hier nannten fast alle einen respektvollen Umgang und dass man sich gegenseitig grüßt. Rund 40% unternehmen außerdem gerne auch mal in ihrer Freizeit was gemeinsam mit den Nachbarn. Auf dem Land passiert das laut Umfrage häufiger als in der Stadt. Und das waren die Nachrichten mit Danny Hoppe.
3: Sonne und Wolken jetzt im Wechsel und auch schon 26 Grad zwischen Haidhausen und Altenessen. Also die Luft wird jetzt immer schwüler und auch heißer. Bis 32 Grad sind heute noch drin. Dann ab dem Nachmittag der große Wetterwechsel. Der Deutsche Wetterdienst, der warnt vor kräftigen Gewittern, Sturmböen, Starkregen und auch Hagel. Also heute wirklich alles dabei. Sichert alles gut ab, seid vorsichtig. Die Warnung gilt so ab 15 Uhr und geht dann bis Mitternacht. Und danach beruhigt sich das Wetter aber auch schon wieder, denn morgen wird's freundlicher mit Sonne, ein paar Wolken und mit bis zu 27 Grad. Der Radio Essen Verkehrsservice kurz nach 12 A40 Dortmund-Duisburg zwischen Dreieck Bochum-West und Dreieck Essen-Ost. 7 Kilometer stockt es dort und ihr braucht etwa 10 Minuten länger. Ich wünsche euch eine gute Fahrt.
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3: So, Kupferdreh ist ab sofort der Place to be heute. Warum? Ganz einfach. Irgendwo in Kupferdreh steht jetzt ein Radio Essen Team und wartet darauf, von euch gefunden zu werden. Und wer sie findet, hat die Chance auf Karten für das Exklusivkonzert von Mark Forster. Das ist am 18. Juni hier bei uns in Essen. Ein Konzert, das auf jeden Fall sehr intim sein wird. Ja, und ich glaube, ich schalte gleich mal rüber nach Kupferdreh und vielleicht kann ich da noch den ein oder anderen Tipp für euch bekommen, wo ihr unser Team jetzt gleich findet.
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3: Ja, und wir machen jetzt hier mal noch ganz entspannt, romantisch, Backstreet Boys, As Long As You Love Me. Ich bin Theresa Lederbiel. 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

0: 18. Juni findet bei uns in Essen das Exklusivkonzert mit Mark Forster statt. Und exklusiv bedeutet nur ganz wenige von euch, ganz intim, eine kleine Bühne und Mark Forster, ja, quasi zum Anfassen. Was sagt denn der Künstler selbst dazu?
1: Das wird super.
0: Auf jeden Fall. Und die Tickets für das Konzert gibt's jetzt wieder bei uns zu gewinnen. Jeden Tag sind wir ja gerade woanders unterwegs, verstecken uns irgendwo in Essen. Heute sind wir im Kupferdreh. Das kann ich schon mal verraten. Und irgendwo da steht jetzt Kollegin Larissa Schmitz. Hi.
2: Hallöchen. Ja, irgendwo da. Das ist ganz gut, trifft's ganz gut.
0: Ja, wir dürfen ja verraten, die Straße, wo du stehst, fängt auch mit K an.
2: Genau, die Straße fängt mit K an, der Stadtteil fängt mit K an, Kupferdreh. Und ja, auch die Biegung, in der ich stehe, die Kurve fängt ja mit K an. Mhm. Also man kann mich hier auch ganz gut sehen mit meiner roten Fahne auf dem Rücken.
0: Mhm.
2: Genau. Jetzt ist die Frage, soll ich noch einen Tipp mehr raushauen?
0: Ja, komm.
2: Okay, also, dann würde ich mal sagen, hier in der Kurve, wo ich stehe, da gibt es auch so einen Weg, der kann mal bei Hochwasser abgesperrt sein.
0: Mhm, okay.
2: Also, wenn man sich ein bisschen auskennt in Kupferdreh, weiß man vielleicht,
0: ja,
2: wo es ist.
0: Ich glaube, das sind ganz gute Tipps. Und ihr wurdet ja auch schon gefunden, ne?
2: Ja, tatsächlich schon. Ich glaube, fahren auch gerade schon die nächsten an und versuchen zu halten. Von daher, es ist machbar und ich freue mich natürlich, weil sonst stehe ich hier auch doch mal zwischendurch ein bisschen alleine rum.
0: Ja, nee.
2: Und das wird ja auch langweilig.
0: Genau, das wollen wir nicht. Also findet Larissa und wenn ihr sie seht, dann scannt ihr einen QR-Code und registriert euch. Dann landet ihr nämlich im Lostopf und die erste Gewinnerin oder den ersten Gewinner ziehe ich gleich schon um 12:45 hier bei Radio Essen.

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0: Radio Essen am Freitagmittag. Heute ist übrigens Tag der Nachbarn und dazu gibt es heute eine richtig schöne Aktion im Froh und Bunter Kreativraum. Annika vom Kreativraum in Kupferdreh, die lädt euch jetzt sogar ganz persönlich ein.
1: Hallo, hier ist Annika von Froh und Bunter aus Essen-Kupferdreh. Heute zum Tag der Nachbarschaft kannst du bei uns zum Speedcrafting kommen und 10 verschiedene Kreativprojekte testen. Zum Beispiel Mini-Blumenkränze binden, Glas bemalen, Fototransfer auf einem Magneten, Haarspangen verzieren, Kerzen dippen und noch vieles, vieles mehr. Es ist für Erwachsene, für Teenies, für Kinder, Männlein, Weiblein, für alle geeignet. Von 14 bis 19 Uhr sind wir heute für dich da. Melde dich über unsere Webseite an oder komm einfach vorbei, Kupferdreher Straße 187. Wir freuen uns auf dich.
0: Ja, hätte ich Zeit, Annika, ich wäre sofort dabei. Ich finde das nämlich richtig gut, vor allem, wenn heute Nachmittag das Gewitter kommt. Ich denke, das ist doch die beste Alternative zum Freibad heute.
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0: Schönen Freitagmittag für euch. Für das Mittagsupdate jetzt um 1:30 begeben wir uns jetzt mal an einen sehr düsteren Ort. Madeleine Gehrig aus den Nachrichten ist da. Hallöchen.
1: Hi.
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0: Die Fenster sind zerschlagen, es stinkt, überall liegt Müll. Ja, so sieht's immer wieder an leeren Häusern bei uns in Essen aus, sogenannte Lost Places. Madeleine, wo ist denn die Lage gerade besonders schlimm?
1: Ja, zum Beispiel in der Innenstadt an der Hachestraße, da wo früher das Bauunternehmen Hafid mal drin war. Und direkt daneben ist auch noch ein leeres Gebäude, wo früher das Deutsche Rote Kreuz drin war. Da brennt es auch immer wieder in diesen beiden Gebäuden. Und dann ist in der Maxstraße im Westviertel die Lage auch sehr schlimm. Da hat die Polizei letzten und diesen Monat sogar 2 Tote in einem leerstehenden Haus gefunden, wahrscheinlich aus der Drogenszene.
0: Das ist nicht so schön. Was kann man denn machen, damit das nicht mehr passiert?
1: Also speziell in dem letzten Fall an der Maxstraße, die Suchthilfe kennt das Gebäude. Die ist da auch vor Ort, vor dem Gebäude und versucht, die Menschen da anzusprechen, die da immer wieder einbrechen. Aber die können halt mit Sozialarbeitern nicht reingehen, weil da einfach zu viel Müll und zu viele Spritzen und so rumliegen. Das ist zu gefährlich. Genau, deswegen versuchen sie, eben vor dem Gebäude zu helfen. Aber man kann ja auch niemanden zwingen, Unterstützung anzunehmen. Und auch die Eigentümer von den Gebäuden können einfach nicht mehr machen, als die Gebäude immer wieder abzusichern. Also neue Bretter vor die Fenster, neue Zäune aufstellen und sowas alles. Und die Stadt erinnert die da auch dran, aber die Leute brechen halt immer wieder ein.
0: Ja, also gibt es nicht so die richtig schnelle Lösung dafür. Zumindest jetzt in der Innenstadt. Wie sieht das denn in Altenessen aus? Weil da gibt es ja auch so ein leeres Haus an der Karlsstraße, über das sich die Anwohner auch immer wieder sehr aufregen. Eine davon hat sich ja auch bei uns gemeldet, ne?
1: Genau, weil auch drumherum mehrere Monate lang der Bürgersteig und Teile der Straße abgesperrt waren da in Altenessen. Das ist jetzt nicht mehr so und mittlerweile gibt es auch eine Baugenehmigung für das Haus. Das soll auf Vordermann gebracht werden und umgebaut werden, damit da 8 Wohnungen entstehen. Aber wann die Eigentümer damit starten und ob das alles wirklich in den Fristen passiert, das ist noch unklar.
0: Gut, müssen wir ein bisschen abwarten. So, jetzt brauchen wir aber hier zum Freitagmittag mal noch eine richtig schöne gute Nachricht.
1: Ja, Pflegekinder bei uns in Essen, die bekommen ab sofort mehr Unterstützung. Die Stadt hat ein neues Schutzkonzept für sie entwickelt und ein Teil davon ist zum Beispiel, dass die Pflegekinder sich eine Vertrauensperson selbst aussuchen können, die dann die ganze Zeit über begleitet. Es gibt mehr Stellen, an denen sich die Kinder beschweren können, an die sie sich wenden können, wenn mal was nicht klappt und auch Beratungsangebote, wenn sie selbst Probleme mit dem Jugendamt haben.
0: Ja, alle Nachrichten findet ihr online auch nochmal bei uns zum Nachlesen auf radioessen.de. Wir schauen auf das Wetter jetzt hier am Freitagmittag. Ja, es wird immer wärmer. Wir sind jetzt gerade bei 26 Grad an der Radio Essen Wetterbude in Werden, aber bis zu 32 Grad werden es noch. Im Moment kommt die Sonne immer mal wieder noch gut durch. Es ist ganz entspannt eigentlich, kann man sagen, aber es wird jetzt immer schwüler und ab heute Nachmittag warnt der Deutsche Wetterdienst auch vor Unwetter, also von Nordwesten her. Da ziehen ziemlich kräftige Gewitter auf, möglich sind Sturmböen bis 85 km/h, starker Regen, Hagel, alles dabei. Die Warnung gilt so ja ab 15 Uhr bis Mitternacht. Morgen soll sich das Ganze schon wieder beruhigen und mit höchstens 27 Grad und ein bisschen Sonne wird es dann auch wieder ganz freundlich. Der Radio Essen Verkehrsservice kurz nach 1:30 A40 Duisburg-Essen zwischen Mühlheim an der Ruhr Winkhausen und Essen-Holsterhausen. 5 Kilometer Stau dort, dauert 11 Minuten länger. Dann in der Gegenrichtung zwischen Dreieck Bochum-West und Dreieck Essen-Ost. 8 Kilometer stockender Verkehr, Viertelstunde plus. Und dann schauen wir noch auf die A42 Richtung Kamp-Lindfort zwischen Gelsenkirchen-Zentrum und Kreuz-Essen-Nord. 3 Kilometer Stau, das dauert dort aktuell 10 Minuten länger. Ja, frische Blitzer wurden hier aus dem Verkehrsmelder-Club gerade nicht gemeldet. Ich wünsche euch eine gute Fahrt.
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0: Auf, nach Kupferdreh. Da sind wir heute versteckt von Radio Essen. Wir warten auf euch. Und wer uns findet, hat die Chance, Tickets für das Exklusivkonzert von Mark Forster zu gewinnen. Also, ne, Mittagspause heute mal nutzen für eine kleine Verfolgungsfahrt. Kleiner Tipp noch, da wo unser Team steht, ne, die Straße, die fängt mit K an. Also Straße in K in Kupferdreh. Ich drücke euch die Daumen und vielleicht hören wir uns gleich schon, denn ich darf gleich so im Kurzverein schon mal den ersten Gewinner oder die erste Gewinnerin ziehen hier. Ich bin Theresa Lederbiel. Schönen Freitag euch.
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0: richtig gut. Das Exklusivkonzert mit Mark Forster am 18. Juni. Und ihr könnt wieder Tickets gewinnen für dieses Konzert. Wir haben uns wieder versteckt, irgendwo in Essen. Kann schon verraten, in Kupferdreh nämlich. Und Kollegin Larissa Schmitz steht aktuell dort auf irgendeiner Straße. Wobei ich kann sagen, die Straße beginnt mit K. Das darf ich verraten. Und Larissa, du wurdest gefunden.
1: So, Dominika, du bist heute die Erste, die uns gefunden hat tatsächlich. Und du bist auch das vierte Mal dabei. Du willst diese Karten haben, oder?
2: Ja, ganz genau. Unbedingt.
1: Warum? Was ist für dich Mark Forster? Warum willst du da unbedingt hin?
2: Ich habe Mark Forster schon mal live gesehen und es ist echt ein cooles Konzert. Der hat einfach richtig viel Pep und die Stimmung ist super, die Texte sind gut, die Musik ist schön. Ich würde da gerne hin.
0: Ja, Dominika ist im Lostopf drin, da könnt ihr auch rein. Wenn ihr Larissa findet, den QR-Code scannt und euch registriert, gleich um kurz vor eins ziehe ich dann die erste Gewinnerin oder den ersten Gewinner. Ja, und er hier ist so ein bisschen wie der kleine Bruder von Mark Forster, ne? Kamrat, Hack Yourself jetzt bei Radio Essen.

0: Ja, es ist so die schrittweise Verabschiedung gerade der Toten Hosen. Ja, das neue und auch letzte Studioalbum der Toten Hosen ist draußen. Trink aus, wir müssen gehen, heißt es. Und Kollege Jonas Mikolajczak aus der Radio Essen Musikredaktion, du hast dir das mal komplett angehört und es hat dich überrascht, ne?
1: Ja, direkt der erste Song, der wurde nämlich bisher so ein bisschen geheim gehalten. Jetzt wissen wir aber, er heißt Hier sind die Hosen und ist gemeinsam mit Farin Urlaub von den Ärzten.
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0: finde ich natürlich mega geil. Und der Rest des Albums ist ja so ein Querschnitt der Hosenhistorie.
1: Ja, du hast alles wirklich so ein bisschen dabei. Aber im großen Ganzen ist es schon Back to the Roots. Also wirklich schribbeliger Punk und Rock. Ich glaube, da freuen sich die eingefleischten Fans. Genauso auch hierüber. Endlich eine richtige Düsseldorf-Hymne von den Toten Hosen. Außerdem gibt es auch noch ein Bonus-Cover-Album dazu mit Gästen wie Wolfgang Niedecken oder Vicky Leandros.
0: Okay, aber es ist ja das letzte Album. Steckt da auch so ein bisschen Melancholie drin?
1: Ja, natürlich. Gerade der letzte Song, Trink aus, der sorgt bei mir schon für Gänsehaut und klingt halt einfach nach Abschied.
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0: Ja, also bevor hier gleich die Tränen fließen, machen wir schnell weiter lieber. Jetzt Musik, also vom letzten Album der Toten Hosen, das heute rausgekommen ist. Und der Song hier, ja, den brauche ich gar nicht ankündigen.
3: Hi, hier ist der Campino von den Toten Hosen und ihr hört jetzt unsere brandneue Single Nur nach vorn.

0: Ed Sheeran am Freitagmittag. Hier ist Radio Essen.
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1: Mit Christian Böder, guten Tag. Es gibt einigermaßen gute Nachrichten für unsere Geldbeutel. Die Teuerungsrate bei uns in NRW geht endlich wieder etwas zurück. Trotz der schwierigen Lage nach dem Ausbruch des Iran-Kriegs schwächen sich die Preisschocks aktuell ab. Thorsten Adolfs aus dem News-Team hat mehr zum Thema.
2: Die Inflation lag jetzt im Mai bei 2,4%. Damit ist sie im Vergleich zu den Vormonaten März und April etwas gesunken. Das Landesstatistikamt in Düsseldorf sagt, dass sich die Lage damit ein Stück weit beruhigt hat, auch wenn wir immer noch über den Werten vom Jahresanfang liegen. Man merkt die positivere Preisentwicklung gerade zum Beispiel beim Einkaufen. Viele Dinge sind zwar teurer als vor einem Jahr, aber der extrem starke Preisanstieg verliert langsam an Schwung. Richtig teuer bleibt es leider beim Tanken, denn Kraftstoffe kosten im Schnitt über 14% mehr als im Vorjahr. Und auch beim Heizöl müssen wir mit mehr Geld planen. Wer beim Essen auf Obst, Fleisch oder Fisch setzt, spürt ebenfalls höhere Preise an der Kasse. Aber es gibt auch ein paar Lichtblicke. Molkereiprodukte, Eier und Strom sind mittlerweile deutlich günstiger zu haben. Auch diejenigen, die einen Kurztrip planen, können bei Übernachtungen zumindest ein paar Euro sparen.
1: Und das sind weitere Nachrichten in der Zusammenfassung. In diesem Monat sind 2,95 Millionen Menschen in Deutschland ohne Job gewesen. Das sind 58.000 weniger als im April, aber 31.000 mehr als vor einem Jahr. Die Zahlen hat die Bundesagentur für Arbeit genannt. Demnach ist die Zahl der offenen Stellen im Mai gestiegen. Der frühere Bundesverkehrsminister Andreas Scheuer soll sich vor Gericht verantworten. Das Landgericht Berlin habe eine entsprechende Anklage zugelassen, sagte eine Gerichtssprecherin. Die Berliner Staatsanwaltschaft wirft Scheuer vor, vor dem Mautuntersuchungsausschuss des Bundestags gelogen zu haben. Die Rettung von 5 eingeschlossenen Goldsuchern aus einer überfluteten Höhle im südostasiatischen Laos dauert an. Die Vermissten sind zwar entdeckt worden, aber die eigentliche Bergung ist noch nicht angelaufen. Die könnte unter anderem wegen akuter Einsturzgefahr, Enge und Überflutung riskant werden, so die Experten vor Ort. Die Goldsucher sitzen mittlerweile seit 10 Tagen in der Höhle fest. Kurz vor Beginn der Fußball-WM in Nordamerika ist der Run auf Fan- und Merchandise-Artikel in vollem Gange. Wer sich für das Megasportereignis ein WM-Shirt zulegen möchte, sollte aber vorsichtig sein. Denn gefälschte Trikots gibt es zwar zu Billigpreisen im Internet, der Kauf aber kann strafbar sein. Davor warnt der Zoll. Auch beim privaten Kauf eines gefälschten Artikels kann ein geschäftlicher Verkehr vorliegen, wenn der Artikel in einem Internethandel bestellt worden ist, heißt es von dort. Fußballfans sollten sich deshalb von den Spottpreisen nicht verführen lassen, sondern sich erst einmal auf den offiziellen Herstellerseiten informieren, empfiehlt die Behörde. Direkt beim Originalhersteller ordern sei der sicherste Weg, Fälschungen aus dem Weg zu gehen. Das waren die Nachrichten mit Christian Böder.
3: Ja, noch entspannt das Wetter hier bei uns in Essen. Sonne und Wolken im Wechsel bei 27 Grad an der Radio Essen Wetterbude in Fischlaken. Aber schwüle Luft ist da, bis 32 Grad sind noch drin. Und heute Nachmittag, da warnt der Deutsche Wetterdienst vor Unwetter. Kräftige Gewitter, Sturmböen, Starkregen, Hagel. Also da kann wirklich mal alles dabei sein. Die Warnung gilt von 15 Uhr bis Mitternacht. Danach, ja, beruhigt sich das Wetter aber schon wieder. Morgen ist es dann ziemlich freundlich mit Sonne, ein paar Wolken und bis zu 27 Grad. Der Radio Essen Verkehrsservice kurz nach 1. Da schauen wir einmal auf die A40. Duisburg-Essen zwischen Mülheim-Heißen und Holsterhausen. 4 Kilometer Stau, 10 Minuten mehr. In der Gegenrichtung zwischen Dreieck Bochum-West und Dreieck Essen-Ost. 8 Kilometer stockend, 10 Minuten plus. Dann haben wir hier noch die A40 Essen-Duisburg zwischen Zentrum und Winkhausen. 4 Kilometer stockend, 6 Minuten mehr. Und A42 in Richtung Kamp-Lindfort zwischen Gelsenkirchen-Schalke und Kreuz-Essen-Nord. 5 Kilometer Stau plus 15 Minuten. Im Essener Stadtverkehr ist es entspannt, da sind mir keine Störungen gemeldet und gerade auch keine frischen Blitzer.
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3: Ja, mit euren Musikwünschen bin ich hier, Theresa Lederbiel. Einen schönen Mittag für euch. Und natürlich geht unser Suchspiel weiter. Gewinnt Tickets für Mark Forster für das Exklusivkonzert am 18. Juni. Kollegin Larissa Schmitz hat sich heute in Kupferdreh versteckt und wird auch schon ziemlich fleißig gefunden. Alle, die sie finden, tragen sich dann in eine Liste ein und die öffne ich hier gleich. Diese Liste ist wichtig, weil da ziehe ich gleich die erste Gewinnerin oder den ersten Gewinner für heute. Und ich bin mir ganz sicher, dass dieser glückliche Mensch auch einen Musikwunsch hat und den werde ich natürlich dann gleich sehr gerne erfüllen.
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0: Samstag bei Radio Essen. Beat It, Michael Jackson. Ja, fast Wochenende, aber vorher wollen wir gerne noch ein paar Tickets loswerden für das Exklusivkonzert von Mark Forster. Findet unser Team und gewinnt die Tickets für den 18. Juni. Ich habe Dominika aus Stadtwald am Telefon. Hallo.
1: Hallo, Theresa. Schön,
0: hi,
1: dass du anrufst.
0: Ja, oder? Wollt mal ein bisschen mit dir quatschen, habe ich gedacht. Ja, mir ist deine Nummer hier so zugeflogen. Die steht nämlich hier in so einer Liste drin. Weil kann es sein, dass du die Larissa vorhin gefunden hast?
1: Ja, als Erste.
0: Wir verraten jetzt natürlich nicht, wo genau, aber du warst im Kupferdreh, das dürfen wir sagen.
1: Genau.
0: Und weißt du, was das heißt, dass ich dich jetzt hier anrufe?
1: Ja, ich habe Karten gewonnen.
0: Ja, genau. Brauchst du gar nicht so leise sein, du kannst dich richtig freuen.
1: Ja, juhu. Ich warte die ganze Zeit auf deinen Anruf.
0: Oh, sehr gut. Da ist er. Und du hast es, glaube ich, schon öfter versucht, die Woche zu finden, weil ich habe deinen Namen schon öfter mal bei uns in der Liste gesehen in dieser Woche.
1: Täglich? Ja. Aller guten Dinge sind vier.
0: Auf jeden Fall. Mark Forster, du willst unbedingt dabei sein bei dem Exklusivkonzert. Warum?
1: Ich habe ihn schon mal live erlebt bei einem Geheimkonzert, auch in einer, einem kleineren Rahmen, und das war einfach sehr schön.
0: Warum? Was ist denn daran so schön? Ist der dann so ganz nah dran oder ja, wie müssen wir uns das vorstellen? Kannst du uns ja mal so ein bisschen beschreiben?
1: Ja, zum einen wirklich sehr, sehr nah dran und ja, der nimmt auch die Leute gut mit, die Stimmung ist gut, er verbreitet natürlich auch gute Stimmung, die Lieder sind schön, die Texte sind schön.
0: Ja.
1: Einfach ein schöner Abend.
0: Zwei Tickets gibt es ja für dich, wen nimmst du mit?
1: Mein Mann diesmal.
0: Ah ja, okay.
1: Mein Sohn möchte nicht mehr.
0: Er ist raus aus dem Alter von Mark Forster.
1: Er ist raus, er ist jetzt 14, Mark Forster ist uncool.
0: Okay.
1: Und diesmal darf mein Mann dann mit.
0: Ach, sehr schön. Dann wird das ein ganz toller Abend für euch zwei. Das freut mich sehr. Wir sind jetzt in der Musikwunsch-Sendung. Das heißt, ich könnte dir jetzt auch noch einen Musikwunsch erfüllen.
1: Ja, gerne.
0: Ja, welchen denn?
1: Die Chöre.
0: Die Chöre von Mark Forster, ja, das passt sehr gut. So, und ihr habt natürlich auch noch die Chance auf Tickets für Mark Forster. Zweimal ziehen wir heute noch aus dem Lostopf Gewinner. Also sucht weiter nach Larissa. Sie steht heute in Kupferdreh, das darf ich verraten. Und zwar an einer Straße mit K. Ja, und hier ist natürlich jetzt der Wunschsong für Dominika, die eben gewonnen hat. Chöre von Mark Forster. Warum?

0: Drop Dead. Ich schalte jetzt mal rüber zu Larissa Schmitz. Die steht nämlich in Kupferdreh und die möchte sehr gerne von euch gefunden werden, denn dann habt ihr die Chance auf Tickets für Mark Forster.
1: Tamara ist jetzt hier bei uns am Stand, hat uns auch schon recht früh gefunden, muss man ja sagen. Aber du kennst dich hier im Stadtteil ja auch auf, du bist Kupferdreherin, ne? Wie war denn die Suche jetzt für dich?
2: Wir sind tatsächlich 2 Runden gefahren. Wir haben hier tatsächlich gestartet. Wir sind aber ein bisschen eher losgefahren und sind dann einmal um den Markt gefahren, weil Kupferdreher Markt, Kupferdreher Straße, viel Cars haben wir ja dann hier nicht. Und dann haben wir gesagt, einmal versuchen wir es jetzt nochmal hier und dann geht's nach Hause und dann haben wir euch gesehen.
1: Ja, sehr gut. Ich habe auch nicht zu viel verraten, hoffentlich mit der Kurve, in der wir stehen. Aber du hast dich ja auch gerade geschickt drumherum gewunden, damit wir die Lösung noch nicht sagen. Jetzt ist es schönes Wetter heute. Wir hoffen, dass uns das Gewitter noch nicht einholen wird hier bis 15 Uhr. Und wir haben auch Musikwunschstunde bei Radio Essen. Deswegen machen wir ein bisschen Sommerfeeling auch ins Radio. Ich gebe dir jetzt 2 Songs vor und du sagst, welchen du davon lieber hören willst. Hast du Bock auf Like Ice in the Sunshine, so ein bisschen mehr Party und Abkühlung oder sowas Gemächlicheres wie Bob Marley, Sunshine Reggae und sowas?
2: Eher Bob Marley.
1: Ja, warum?
2: Ist entspannter.
1: Muss man sich nicht so viel bewegen?
2: Ja.
0: So, jetzt muss ich nur kurz korrigieren, ne? Also der Song hier, der ist nicht von Bob Marley, der ist natürlich von Laid Back, aber nicht schlimm, Hauptsache schön sommerlich und entspannt für euren Start jetzt ins Wochenende und sucht gerne weiter nach Larissa bis 15 Uhr, gewinnt Tickets für Mark Forster. Mehr Infos und natürlich auch nochmal so 1-2 Tipps findet ihr bei uns auf radioessen.de.

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0: Ja, das ist gerade so ein bisschen das Warten auf das große Unwetter. Noch ist es ja sehr entspannt hier zum Mittag bei uns in Essen mit Sonne und Wolken im Wechsel. 26 Grad dazu an der Radio Essen Wetterbud in Krai. Aber ja, da ist einiges unterwegs. Der Deutsche Wetterdienst warnt vor Unwetter. Von Nordwesten her ziehen gleich kräftige Gewitter auf. Möglich sind Sturmböen, starker Regen und auch Hagel. Die Warnung gilt bis Mitternacht und morgen ist dann alles schon wieder beruhigt. Und höchstens 27 Grad. Es wird nicht ganz so heiß. Sonne und Wolken wechseln sich ab. Also ja, müssen wir heute durch und morgen wird es dann wieder schön. Der Radio Essen Verkehrsservice, kurz nach 13:30 jetzt A40 Duisburg-Essen zwischen Winkhausen und Holsterhausen. 4 Kilometer stockend, 5 Minuten mehr. A40 Dortmund-Duisburg zwischen Dreieck Bochum-West und Winkhausen, 13 Kilometer stockend, 20 Minuten mehr. Dann die A42 Dortmund Richtung Kamp-Lindfort zwischen Gelsenkirchen-Zentrum und Kreuz-Essen-Nord, 3 Kilometer stockend, 5 Minuten plus dort. Im Essener Stadtverkehr, da ist es auch auf der Gladbecker Straße jetzt gerade schon so ein bisschen voller. Statt auswärts, da braucht ihr auch mal so 10 Minuten länger. Blitzer habe ich ansonsten hier keine frischen gemeldet. Kann euch sagen, Knöllchenkalle steht auf Schonnebeck-Höfe und Heisinger Straße.
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0: Mit Theresa Lederbiel, Hallöchen. So, ja, die Autobahnen werden gerade schon ganz gut voll. Viele schon im Feierabend, was? Naja, gut, dann leiten wir eben das Wochenende jetzt schon mal ein.
2: Hi, ich bin der Kevin aus Essen-Frohnhausen und ich wünsche mir für heute deinen Musikwunsch in Wolfgang Petri. Wir sind das Ruhrgebiet.
0: Ja, ich glaube, Kevin, der feiert heute noch.
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0: Also viele von euch sind schon im Wochenende, oder? Also Larissa wird gerade sehr, sehr fleißig gefunden von euch. Es geht um Tickets für das Exklusivkonzert von Mark Forster.
1: Mein Gott, jetzt ist hier aber so ein ganz schöner Auflauf gerade. Wir werden gerade gefunden am laufenden Band. Birgit, du bist hier extra nach Kupferdreh gefahren und hast gesagt, ich muss es heute noch mal probieren.
2: Ja, ich muss es einfach rocken heute, weil ich an dem 18.06. Geburtstag habe. Also irgendwann muss es doch mal klappen. Und ich wünsche mir das Lied von Mark Forster, Mein Lied.
1: Das ist das Neue ja eigentlich, ne? Was findest du an dem Lied schön?
2: Mir gefällt das einfach. Also ich kann es gar nicht begründen oder so. Es gefällt mir einfach.
1: Ja, Mark Forster kann immer schöne Melodien. Und dann der Text auch, man singt ein Lied über ein Lied, oder?
2: Genau.
1: Das ist doch ganz einfach. Dann spielen wir das natürlich für dich,
2: alles
1: Birgit.
2: Klar.
1: Ich drücke dir die Daumen, dass du vielleicht auch ein tolles Geburtstagsgeschenk hast.
2: Dann sage ich Dankeschön schon mal. Bis dann. Tschüss.
0: Ja. Das wäre natürlich toll, ne? Wenn Mark Forster dann auch noch so ein Geburtstagsständchen für dich singen könnte, liebe Birgit. Ja, du bist im Lostopf drin und ihr könnt da auch noch landen. Wir sind noch bis 15 Uhr an einem geheimen Ort, irgendwo in Kupferdreh, auf einer Straße mit K. Alle Infos zu unserer Mark Forster Aktion findet ihr online auf radioessen.de. So, und für die Birgit jetzt natürlich Mark Forster, neu auch hier bei uns bei Radio Essen, ein Lied.

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0: Wir sind in Kupferdreh, das können wir verraten. Und wir sind auf einer Straße mit K-Kollegin Larissa Schmitz. Die steht da und wartet auf euch, dass ihr sie findet. Denn dann gibt's Tickets für das Exklusivkonzert mit Mark Forster und bei Anna Bartel. Gibt's gleich den nächsten Gewinner oder die nächste Gewinnerin?
1: Ja, ich muss in den Lostopf greifen und dann mal sehen, wen ich da rausfische. Mhm. Und der bekommt dann die Tickets.
0: Ja, also was ich gesehen habe, muss man auch sagen, es sind sehr viele in der Liste schon drin. Also Larissa wurde schon fleißig gefunden. Gleich also hier Gewinner bei Anna Bartel. Ich bin Theresa Lederbiel. Tschüssi!

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1: Mit Christian Böder, guten Tag. Die Zahl der Arbeitslosen in Deutschland ist im Mai wieder unter die Marke von 3 Millionen gerutscht. Das hat die Bundesagentur für Arbeit in Nürnberg mitgeteilt. Insgesamt waren 2,95 Millionen Menschen ohne Job. Das sind 58.000 weniger als im April, aber immer noch 31.000 mehr als vor einem Jahr. Die weiteren Infos hat Malte Albrecht aus dem Newsteam.
2: Im Mai werden normalerweise viele Jobs vergeben, vor allem in Berufen, die draußen stattfinden. Aber diese Frühjahrsbelebung sei in diesem Jahr nicht wirklich in Fahrt gekommen, räumte Agenturchefin Nahles ein. Der Rückgang sei möglicherweise mehr auf einen schwachen April als auf einen starken Mai zurückzuführen. Eine Trendwende auf dem Arbeitsmarkt sei weiterhin nicht in Sicht. Und obwohl die Arbeitslosigkeit im Jahresvergleich gestiegen ist, ist auch die Zahl der offenen Stellen größer geworden. Ein ganz ähnliches Bild zeigt sich auf dem Ausbildungsmarkt. Fast 200.000 junge Menschen haben noch immer keinen Ausbildungsplatz gefunden. Gleichzeitig wurden den Arbeitsagenturen rund 380.000 Lehrstellen gemeldet und damit etwas mehr als im letzten Jahr. Viele Ausbildungsplätze könnten nicht besetzt werden, weil es in manchen Regionen nicht genug passende Bewerber gäbe, heißt es. Auch in Nordrhein-Westfalen ist die Zahl der Arbeitslosen leicht auf knapp 781.000 gesunken. Aber auch von der Regionaldirektion NRW heißt es, das sei noch kein Signal für eine nachhaltige Erholung.
1: Und hier haben wir weitere Nachrichten in der Zusammenfassung. Auslöser für den schweren Verkehrsunfall mit 2 toten 12-Jährigen in Dienstlaken war wohl ein Herzstillstand der Unfallfahrerin. Das hat die Auswertung eines sogenannten Ereignisrekorders ergeben, den die 47-Jährige implantiert hatte. Demnach hatte bei ihr der Herzschlag 16 Sekunden ausgesetzt. Die Frau war am Mittwoch mit dem Auto in eine Gruppe radfahrender Schüler gefahren. Sie hatte laut Staatsanwaltschaft schon vor einem Jahr wegen eines plötzlichen Ohnmachtsanfalls einen Autounfall verursacht. Die Teuerungsrate in NRW ist wieder etwas zurückgegangen. Trotz der schwierigen Lage nach dem Ausbruch des Iran-Kriegs schwächen sich die Preisschocks aktuell merklich ab, heißt es von den Landesstatistikern. Demnach liegt die aktuelle Inflation bei 2,4%. Viele Lebensmittel liegen allerdings bei den Preisen weiter zu. Das Oberverwaltungsgericht NRW in Münster beschäftigt sich mit einem Eilantrag von Klimaschützern. Es geht um den Startpunkt ihrer Demo morgen gegen ein Erdgaskraftwerk in Werne an der Stadtgrenze zu Hamm. Die Polizei befürchtet unter anderem Störungen gegen das Kraftwerk und hatte einen Alternativstartpunkt vorgeschlagen. Das Klimabündnis geht dagegen gerichtlich vor. Für kurze Zeit war sie die schnellste Rollator-Seniorin in ganz NRW. Im Kreis Euskirchen ist eine ältere Dame samt Gehhilfe in eine Radarkontrolle geraten und wurde prompt geblitzt. Laut Foto war die Seniorin mit 42 km/h unterwegs und das in einer 30er-Zone. Dieser Rekord hielt aber nur kurz, denn die Polizei bemerkte schnell, es war nicht die Frau, die die Blitze auslöste, sondern ein an ihr vorbeifahrender Kastenwagen. Das Sahnehäubchen auf dem Vorfall ist, dass die Seniorin samt Rollator so günstig für den Raser stand, dass sie das Kennzeichen des Wagens verdeckte. Der oder die Fahrerin kommt also ungeschoren davon. Das waren die Nachrichten mit Christian Böder.
3: Radio Essen und das Wetter. Heute wieder wärmer. 28 Grad an unserer Radio Essen Wetterbude. In Altendorf ziehen einige Wolken durch. Zwischendrin ist es aber auch immer wieder freundlich. Später können sich noch Gewitter entwickeln, warnt der Deutsche Wetterdienst. Morgen wird es dann wieder kühler, aber es bleibt freundlich und trocken. Radio Essen und der Verkehrsservice für euch. Staustockend ist das im Moment auf der A40 von Dortmund in Richtung Duisburg. Von Buchen-Wattenscheid-West bis Frillendorf dauert es 10 Minuten länger. Und dann geht's weiter. Essen-Zentrum bis kurz vor Mülheim-Winkhausen, auch nochmal ein Plus von 10 Minuten. In der Gegenrichtung von Mülheim-Heißen bis ins Dreieck Essen-Ost, auch plus 10 Minuten. Auf der A42 staut es sich wie immer vor der Baustelle Altenessen, da sind es 5 Minuten plus in Richtung Kamp-Lindfort und in der Gegenrichtung vor Bottrop-Süd auch 5 Minuten plus im Stadtverkehr. Voll jetzt im Moment auf der Gladbecker Straße, sowohl stadtein- als auch stadtauswärts. Auf der Altenesser Straße voller stadteinwärts, Bottropper Straße dagegen stadt auswärts voll. Und auch die Ruhrallee ist stadtauswärts im Moment voller. Neue, frische Blitzer habe ich im Moment nicht aus dem Radio Essen Verkehrsmelderclub. Also gute Fahrt. Passt aber auf.
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3: Man hat ja nicht immer so ein Glück wie der Fahrer, dass jemand mit seinem Rollator direkt vor einem steht und das Nummernschild verdeckt. Ne? Sehr schöne Geschichte. Unser Mark Forster Konzert am 18. Juni. Ich frage jetzt gleich nochmal bei unseren Radio Essen Stadtreporter nach. Vielleicht geben Sie ja noch einen kleinen Tipp, wo Sie heute unterwegs sind. So viel ist schon mal sicher. Wir sind bei K angekommen, also in Kupferdreh und an einem Ort mit K. Ich bin Anna Bartel und wünsche euch einen schönen Nachmittag.
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0: Zwei K stehen heute auf dem Suchzettel. Ein K für Kupferdreh und ein K für den Ort, an dem unsere Radio Essen Stadtreporter sich versteckt haben. Wenn ihr sie findet, registriert euch und euer Name landet im Lostopf für die Tickets für unser Radio Essen Exklusivkonzert mit Marc Forster. Radio Essen Stadtreporterin Larissa Schmitz ist heute unterwegs. Ja, hast du denn vielleicht noch so einen kleinen Tipp für unsere Radio Essen Hörerinnen und Hörer?
1: Also ich muss ja sagen, die meisten brauchen das wahrscheinlich gar nicht. Jetzt kommt hier schon wieder die nächste Autoschlange angefahren. Wir sind sehr gut, sehr leicht versteckt, sage ich mal so. Aber ich sag mal, wenn ich ein paar Meter von unserem Stand weggehe, dann stehe ich doch in luftiger Höhe hier in Kupferdreh. Sagen wir es mal so.
0: Kommen denn viele Radfahrer vorbei? Denn eigentlich ist das im Moment eine Umleitungsstrecke für eine gesperrte Brücke.
1: Ja, das ist richtig. Ja, das ist heute auch das perfekte Ausflugswetter. Also hier kommen Wandersgruppen vorbei, ganz viele Fahrradfahrer und der ein oder andere hält hier natürlich dann auch und steigt mal eben ab. Also das ist hier der perfekte Ort auch für eine kleine Radfahrpause, würde ich sagen, bei uns.
0: Okay, macht noch ein bisschen weiter. Ich greife in den Lostopf und suche jetzt gleich mal nach unserer nächsten Gewinnerin oder unseren nächsten Gewinnern. Und ihr sucht weiter nach unseren Radio Essen Stadtreportern. Die stehen an einem Ort, der mit K anfängt, in Kupferdreh. Gleich haben wir auch, wie gesagt, schon den nächsten Gewinner hier für unsere Exklusivkonzerttickets bei Radio.

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auf der A42. Da wird im Kreuz Essen Nord die Abfahrt in Richtung Kamp-Lindfort gesperrt. Da ist eine Umleitung natürlich wie immer ausgeschildert. Die Autobahn GmbH bastelt da an den Kanälen irgendwo im Untergrund rum. Es gibt natürlich noch mehr Nachrichten aus der Stadt. Gleich um 2:30 hier bei Radio Essen für euch.

0: Ein gute Laune-Stückchen, Friends von Aura de Jone hier bei Radio Essen. Und damit kommen wir doch schon mal gut in den Freitagnachmittag. Und wir kommen auch gut rein, wenn wir alles wissen, was wichtig ist. Julia Grüsemann ist da mit
1: das
0: den Radio Essen-Nachrichten. Hallo. Drei ist es.
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3: Ein neuer großer Bussteig in der Mitte des Platzes, mehr Bäume und Sitzgelegenheiten. So soll der Busbahnhof in Borbeck bald aussehen. Bis dahin dauert es allerdings noch. Wenn die Pläne fertig sind, kann die Stadt die Arbeiten ausschreiben. Im November sollen die Politiker den Bau dann offiziell beschließen. Wenn die Firmen feststehen, kann der Umbau dann im nächsten Jahr starten. Gebaut wird etwa 16 Monate. Es ist das letzte Heimspiel der Saison und dann auch noch so ein wichtiges. Die Handballer vom TuSEM wollen in der zweiten Bundesliga bleiben und das könnten sie schon dieses Wochenende schaffen. Dafür müssen sie heute Abend gegen Nordhorn-Lingen gewinnen und gleichzeitig muss Konkurrent Krefeld verlieren. Für das Spiel heute Abend gibt es nur noch wenige Tickets. Anwurf in der Sporthalle am Hallo in Stoppenberg ist um 19 Uhr. Und jetzt noch eine Nachricht aus Berlin. Die Politiker diskutieren gerade über die Finanzierung der Pflegeversicherung. Es ist zu wenig Geld da, weil immer mehr Menschen Pflege brauchen. Durch die hohen Kosten entstehen große Finanzlücken. Versicherte müssen schon jetzt mehr zahlen. Deshalb werden neue Lösungen gesucht.
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3: In Stoppenberg gibt es seit heute den Sportraum Ruhr. Das ist kein klassisches Fitnessstudio, sondern ein inklusiver Trainingsraum. Menschen mit und ohne Behinderung können dort zusammen Sport machen, vom Anfänger bis zum Profi. Es gibt Geräte und Kurse auch für Seniorinnen und Senioren mit Handicap. Der Standort gehört zum Franz-Sales-Haus. Und das waren die Radio Essen Nachrichten mit Julia Grüsemann. 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
0: Das kann heute mal ganz kurz rumpeln in Schwür oder in Stoppenberg an unserer Radio Essen Wetterbude in Kettwig. 28 Grad, es ziehen einige Wolken durch und zusammen mit der Hitze kann es dann eben Gewitter geben. Morgen ist es wieder kühler und ruhiger das Wetter, aber freundlich. Radio Essen und der Verkehrsservice für euch, Stau stockend auf der A40 von Dortmund Richtung Duisburg, Bochum-Wattenscheid-West bis Kreis 10 Minuten plus, zwischen Essen-Zentrum und Minkhausen dauert es auch noch mal so lange. In der Gegenrichtung 20 Minuten plus, da läuft schon der volle Feierabendverkehr von Mülheim-Winkhausen bis ins Dreieck Essen-Ost. Auf der 42 staut es sich jetzt auch ein bisschen länger von Gelsenkirchen-Zentrum bis Altenessen. 20 Minuten plus in Richtung Kamp-Lindfort. Und in der Gegenrichtung, da seid ihr ein bisschen schneller durch den Stau von Oberhausen-Neue-Mitte bis Bottrop-Süd. Ein Plus von 5 Minuten. Länger dauert es auf jeden Fall auf der Bottropper Straße im Stadtverkehr. Stadt auswärts 20 Minuten plus. Dann an den üblichen Stellen auf der Gladbecker Straße staut es sich genauso auf der Frankenstraße. Und frische Blitzer habe ich aktuell keine aus dem Radio Essen Verkehrsmelder Club. Soweit gute Fahrt dazu.
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0: Am Wochenende nicht mehr ganz so heiß, das wird also dann etwas entspannter. Den Grill könnt ihr ja auch anheizen bei dem Wetter, auch wenn es mal etwas kühler ist. Was Leckeres zum Nachtisch zum Beispiel mal fertig machen, das finde ich mal sehr überraschend. Wie wäre es einfach mal so ein paar Erdbeeren kurz in einer Schale auf dem Grill anwärmen, dass die so leicht matschig werden und dann so mit Vanille, Keksen und Eis zusammen servieren. Gute Idee. Ich bin Anna Bartel und wünsche euch jetzt einen schönen Nachmittag.
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0: Unser Radi-Essen-Exklusivkonzert mit Marc Forster am 18. Juni. Dafür müsst ihr euch auf den Weg machen, um die Tickets zu gewinnen. Die gibt es nämlich nur, wenn ihr unsere Radi-Essen-Stadtreporter findet. Dann landet euer Name im Lostopf. Und wir holen einen raus jetzt. Das ist die Mira aus Kupferdreh. Die hat jetzt Glück. Herzlichen Glückwunsch. Dir gehören 2 Tickets für das Marc Forster-Konzert.
1: Ja, super. Vielen Dank. Ich freue mich.
0: Das ist schön. Hast du schon mal so ein Konzert mit Marc Forster erlebt?
1: Ja, tatsächlich. Am Seaside Beach waren wir schon mal.
0: Und wie war's?
1: Super. Also deswegen habe ich gesagt, möchte ich unbedingt noch mal hin.
0: Okay, also du bist so ein kleiner Fanboy von Marc Forster, kann man das so sagen?
1: Ja, schon. Doch. Ich höre ihn auf jeden Fall gerne.
0: Du kommst ja direkt aus Kupferdreh. Wir sind heute in Kupferdreh an einem Ort mit K. Mehr verraten wir im Moment noch nicht. Hast du noch Pläne fürs Wochenende zum Beispiel? Auch irgendwas mit K machen vielleicht?
1: mit K? Nee, Swimmingpool passt da nicht.
0: Nee, das fängt mit
1: K
0: S.
1: Fällt mir spontan nicht ein. Aber
0: nein, aber was machst du denn am Wochenende?
1: Auch irgendwas Schönes im Garten auf jeden Fall. Das Wetter genießen, wenn es denn zulässt. Und ja, mal schauen, mit den Kindern irgendwie schön Zeit verbringen.
0: Hast du einen Swimmingpool, weil du gerade Swimmingpool erwähnt hast?
1: So groß ist der nicht, ein Aufstellpool im Garten, aber ja.
0: Aber der macht auf jeden Fall schon mal viel Spaß. Der ist auch schon aufgebaut.
1: Ja, genau.
0: Und dann auch noch viel Spaß beim Konzert. Und unsere Radio-Essen-Stadt-Reporter sind noch eine Viertelstunde eigentlich nur noch, bis 15 Uhr in Kupferdreh an einem Ort mit K. Wer sie findet, hat jetzt noch die Chance auf die letzten 2 Tickets für das Marc Forster-Konzert heute. Alle Infos findet ihr dazu natürlich bei uns auf radioessen.de.

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0: Britney Spears ist das hier bei Radio Essen mit seiner ganz frischen Single Mr. Know It All. Ist drin in den Radio Essen Rutschhards. Dafür könnt ihr natürlich gerne noch voten auf radioessen.de. Und jetzt Julia, die hat unsere Radio Essen Stadtreporterin Larissa Schmitz gefunden in Kupferdreh.
1: So, die Julia trägt sich hier gerade noch ein mit dem Code und möchte die Chancen haben auf Mark Forster Tickets. Und du hast gesagt, ich habe mich bei der Hitze jetzt noch mal hier für euch bewegt.
2: Ja. Ich das so sagen? Aber nur für meine Tochter Isabella.
1: Na, da macht man das dann doch gerne für die Tochter, ne?
2: Ja, auf jeden Fall. Ich hoffe ganz, ganz stark, dass ich das für sie gewinne. Sie geht heute auf die Kirmes und wenn ich das gewinne, dann wird sie mich feiern.
1: Da hat man mal einen Stein im Brett. Das ist gut. Jetzt hast du gesagt, du kommst aber auch aus Kupferdreh. Also so weit musstest du dich jetzt nicht bewegen, ne?
2: Nee, tatsächlich nicht. Gott sei Dank bei der Hitze. Nur kurz. Nur kurz bewegt.
1: Sehr gut. Ja, dann drücke ich die Daumen, dass das funktioniert. Ansonsten gibt es ja noch nächste Woche wieder Chancen.
2: Ja, danke schön.
0: Und die letzten Sekunden laufen. Ihr müsst unsere Radio Essen Stadtreporter suchen und euch eintragen. Und dann habt ihr die Chance, die Tickets für unser Radio Essen Exklusivkonzert mit Mark Forster mit die Juni zu gewinnen.
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1: Mit Christian Böder, guten Tag. Der Tankrabatt drückt die Preise und sorgt dafür, dass die Inflation bei uns ganz leicht sinkt. Thorsten Adolfs aus dem Newsteam, die Teuerungsrate für den Mai ist da.
2: Genau, sie liegt nach Angaben des Statistischen Bundesamtes bei 2,6%. Im vergangenen Monat waren es noch 2,9%. Der Rückgang hängt fast komplett mit der gesenkten Energiesteuer auf Benzin und Diesel zusammen, so die Statistiker. Die Bundesbank rechnet damit, dass der Rabatt uns auch im Juni noch etwas Luft verschafft. Allerdings ist das IFO-Institut noch vorsichtig, weil die Mineralölkonzerne die gesunkenen Steuern beim Diesel immer noch nicht richtig fair an uns Autofahrer weitergeben. Eins ist aber auch klar, ohne den staatlichen Eingriff läge die Inflationsrate jetzt schon über 3%. Die Europäische Zentralbank möchte eigentlich, dass die Preise nur um 2% wachsen, aber davon sind wir aktuell weit entfernt.
1: Bei uns in NRW haben sich die Preise im Mai ganz ähnlich entwickelt.
2: Ja, bei uns sieht es sogar noch etwas besser aus als im Bundesdurchschnitt. NRW meldet für den Mai eine Inflationsrate von 2,4%. Vergleichen wir mal die Preise mit denen vor genau einem Jahr, dann zeigt sich, dass es im Energiebereich die größten Steigerungen gab. Aber auch Obst, Fleisch, Fisch und alkoholfreie Getränke sind seitdem deutlich teurer geworden. Billiger wurden dagegen Molkereiprodukte und Eier, Strom und Übernachtungen, sagen die Landesstatistiker.
1: Vielen Dank, Thorsten. Und hier haben wir weitere Nachrichten in der Zusammenfassung. Rund 3 Wochen nach der Vereidigung der neuen ungarischen Regierung will die EU über 17 Milliarden Euro eingefrorene Finanzmittel für das Land freigeben. Grund für den Schritt seien die großen Fortschritte bei Investitionen, Regionalförderung und der Korruptionsbekämpfung, sagte EU-Kommissionspräsidentin von der Leyen in Brüssel. Man sei auf dem richtigen Weg. Auf der Brenner-Autobahn, der wichtigsten Verkehrsverbindung nach Italien, droht ein Verkehrschaos. Die A13 ist ab morgen Vormittag für Stunden gesperrt. Schon heute hat die Ankündigung zu kilometerlangen Staus geführt. Grund für die Sperrung ist eine Anwohnerdemonstration gegen das enorme Verkehrsaufkommen am Brenner in Matrei in Tirol. Die Sperrung fällt in die Pfingstferien mehrerer deutscher Bundesländer. Mehr als die Hälfte der Beschäftigten in Deutschland wünscht sich kürzere Arbeitszeiten. Bei Männern mit Kind sind es sogar über 60%. Das zeigt eine Umfrage des Umfragezentrums Bonn im Auftrag des Deutschen Gewerkschaftsbundes. Männliche Beschäftigte arbeiten demnach im Schnitt etwas mehr als 37 Stunden pro Woche und sind deshalb weniger in Betreuung und Erziehung ihrer Kinder eingebunden. Man kann sie sich meist nicht aussuchen, muss aber mit ihnen klarkommen. Nachbarn. Und die meisten Menschen in Deutschland kommen auch gut mit ihren Nachbarn klar. Das zeigt eine neue Forsa-Umfrage für RTL. Demnach beschreiben 70% der Befragten das Verhältnis als gut oder sehr gut. Jeder Vierte hatte aber auch schon mal Streit mit dem Nachbar. Gefragt wurde auch, was zu einer guten Nachbarschaft gehört. Hier nannten fast alle einen respektvollen Umgang und dass man sich gegenseitig grüßt. Rund 40% unternehmen außerdem gerne auch mal in ihrer Freizeit was gemeinsam. Auf dem Land passiert das laut Umfragen deutlich häufiger als in der Stadt. Das waren die Nachrichten mit Christian Böder.
3: Und auf die Nachbarn kommen wir gleich noch zurück. Hier ist aber erstmal Radio Essen und das Wetter. Heute wird es etwas durchwachsener, mehr Wolken in Karnap und in Stadtwald. 28 Grad aber immer noch an unserer Radio Essen Wetterbude in Altenessen. Am Nachmittag kann es jetzt mal ein kleines Gewitter geben, warnt der Deutsche Wetterdienst. Morgen ist es wieder ruhiger, dann weiter freundlich, trocken und ein bisschen kühler. Radio Essen und der Verkehrsservice für euch. Es staut sich Feierabendverkehr auf der A40 von Dortmund Richtung Duisburg, Gelsenkirchen Süd bis Krai plus 5 Minuten, dann zwischen Essen-Hottrop und Winkhausen dauert es eine Viertelstunde länger. In der Gegenrichtung 20 Minuten plus von Winkhausen bis ins Dreieck Essen-Ost. Auf der A42 ist jetzt auch gerade ein bisschen mehr los und zwar in Richtung Kamp-Lindfort geht schon los, Gelsenkirchen-Schalke bis Altenessen 20 Minuten plus und dann Vorsicht im Stadtverkehr staut es sich vor allen Dingen auf der Bottropper Straße, auch da müsst ihr jetzt heute wieder mit einer halben Stunde mehr rechnen und dann gibt es so Stau an den üblichen Stellen, wo es dann auch die kleinen und großen Baustellen gibt. Noch mehr habe ich nicht, denn unsere Radio Essen Verkehrsmelderinnen und Verkehrsmelder haben keine frischen Blitzer gemeldet.
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3: So, und jetzt Achtung, apropos Nachbarn, heute nächste Folge der wirklich spannenden Serie Your Friends and Neighbors. John Hamm ist ja da ein Dieb und beklaut über seine Nachbarn und seine Freunde. Und es kommt natürlich zu allen möglichen Verwicklungen. Dieser Clubhit hier aber, Turn the Lights On, ist durch diese Serie noch einmal so richtig durchgestartet. Hören wir jetzt hier bei Radio Essen. Ich bin Anna Bartel und wünsche euch einen schönen Nachmittag.
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0: Es ist so ein richtig schönes Stückchen zum Wegträumen. In die Sonne setzen, hier bei Radio Essen. Savage Garden für euch. Und die letzte Chance jetzt heute für unsere Radio Essen. Tickets für das Exklusivkonzert mit Marc Forster, unser Radio Essen Stadtreporter. Die waren heute, jetzt darf ich es ja sagen, auf der Kampmannbrücke in Kupferdreh. Und da hat sie Michael aus Burg Altendorf gefunden. Und der Name, der war im Radio Essen Lostopf. Somit herzlichen Glückwunsch jetzt für die Tickets.
1: Ja, wunderbar. Vielen Dank.
0: Warum musst du da unbedingt hin?
1: Meine Frau ist ein großer Fan davon und ich wollte sie damit überraschen.
0: Jo. Also die Überraschung...
1: Sie wollte eigentlich selber kommen, hat es aber leider zeittechnisch nicht geschafft.
0: Na gut, du hast es aber geschafft, unsere Radio Essen Stadtreporter zu finden. Wo hast du dir denn überhaupt aufgegabelt?
1: Ja, dann wisst ihr doch auch, wo die stehen.
0: Ja, aber unsere Hörer nicht.
1: Also an einer strategisch günstigen Stelle. Deswegen waren auch relativ viele da, glaube ich.
0: Ja, auf jeden Fall. Was hat noch der Plan für den Freitag?
1: Ich werde nachher ein bisschen Sport machen.
0: Okay, was für Sport?
1: Paddeltennis machen.
0: Oh, das ist ja was ganz Modernes im Moment, ne?
1: Richtig, also kennst du das?
0: Ich habe es selber noch nie gespielt, aber macht das Spaß?
1: Ja, solltest du mal tun.
0: Okay, ich werde es versuchen, Paddeltennis zu spielen und auf jeden Fall wünsche ich Michael aus Burg Altendorf jetzt ganz viel Spaß mit seiner Frau beim Radio Essen Exklusivkonzert mit Marc Forster. Ab Montag früh sind unsere Radio Essen Stadtreporter wieder unterwegs. Dann gibt es die nächste Chance, die Tickets zu gewinnen. Einfach Radio Essen hören und dann die Stadtreporter suchen. Alle Infos rund um das Spiel findet ihr natürlich auch bei uns auf radioessen.de.

0: Es ist total einfach, sich in die Stimme von Olivia Dean zu verlieben. Die Sängerin hat sowas Jazziges an sich, so ganz viel Gefühl. Ich finde, das ist so das Gefühl von einem chilligen Sommerabend hier bei Radio Essen für euch.
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0: Elton John hier bei Radio Essen und der darf wirklich in überhaupt gar keiner Playlist fehlen, finde ich. Es ist 3:30 und damit Zeit. Julia Grüßemann ist da. Hallo.
1: Hallo.
0: Mit allem, was wichtig ist.
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1: Der Drogenkonsumraum in der Innenstadt ist im letzten Jahr deutlich weniger genutzt worden als im Jahr davor. Rund 17.000 Mal wurden dort Drogen genommen. Vorher waren es noch über 21.000 Mal. Ein Grund ist, dass mehr Menschen Crack nehmen, das mit Ammoniak hergestellt wird. Diese Form ist im Konsumraum nicht erlaubt, weil sie zu gefährlich ist. Die Suchthilfe schickt deswegen mehrere Sozialarbeiter auf die Straßen, um aufzuklären. Legale Drogen können unter sicheren Bedingungen im Drogenkonsumraum konsumiert werden. Der Busbahnhof in Borbeck kommt weiter voran. Bis Ende des Monats sollen die Pläne fertig sein. Kathi Strickeling aus den Radio Essen Nachrichten mit mehr Infos.
3: Wenn die Pläne fertig sind, kann die Stadt die Arbeiten ausschreiben. Im November soll die Politik den Bau offiziell beschließen. Wenn die Firmen feststehen, kann der Umbau im nächsten Jahr starten. Die Bauzeit wird auf etwa 16 Monate geschätzt. Geplant ist ein neuer großer Bussteig in der Mitte des Platzes, dazu mehr Bäume und Sitzgelegenheiten. Dafür entfallen allerdings fast alle bisherigen Parkplätze.
1: Und jetzt noch eine Nachricht aus Deutschland. Die Inflation in unserem Land ist im Mai leicht gesunken. Sie liegt jetzt bei 2,6%. Im Monat davor war sie höher. Ein Grund dafür könnte sein, dass Tanken etwas billiger wurde. Insgesamt steigen die Preise zwar weiter, aber auch langsamer.
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1: Profisportler, Senioren mit Handicap und absolute Anfänger. Sie alle können ab heute zusammen Sport machen. In Stoppenberg hat heute der neue Sportraum Ruhr geöffnet. In der Manderscheidstraße gibt es eine Mischung aus Fitnessstudio, Sporthalle und einem Ort zum Treffen. Wer heute noch möchte, kann bis 17 Uhr zum Tag der offenen Tür gehen. Und das waren die Radio Essen Nachrichten mit Julia Grüßemann. 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
0: Mal sehen, ob es heute noch Blitz und Donner gibt. Der Deutsche Wetterdienst warnt nämlich vor Gewittern an unserer Radio Essen Wetterbude in Fullerum. 28 Grad. Morgen dann wieder kühler. Es ziehen einige Wolken durch, aber es bleibt meist trocken und freundlich so im Durchschnitt. Und am Sonntag mehr Wolken und noch etwas kühler. Radio Essen und der Verkehrsservice für euch. Stau stockend auf der A40 von Dortmund in Richtung Duisburg immer noch. Jetzt von Gelsenkirchen Süd bis ins Dreieck Essen Ost und dann nochmal von Essen Zentrum bis Mülheim-Winkhausen. Da so 10 Minuten plus. Auf der Gegenfahrbahn, da staut es sich von Mülheim-Heißen bis ins Dreieck Essen-Ost. Außerdem die A42 von Dortmund Richtung Kamp-Lintfort, jetzt immer noch zwischen Gelsenkirchen-Zentrum und Altenessen. Ein Plus von 10 Minuten. Im Stadtverkehr immer noch voll, vor allen Dingen Bottropper Straße stadtauswärts. Ein Plus von 20 Minuten. Und dann so an den üblichen Stellen wie auf der Frankenstraße oder der Hans-Böckler-Straße. Mehr habe ich im Moment nicht, denn aus dem Radio Essen Verkehrsmelder-Club wurden keine neuen Blitzer gemeldet. Danke euch.
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0: So, für heute haben unsere Radio Essen Stadtreporter eingepackt. Wir sind die Tickets für unser Radio Essen Exklusivkonzert mit Mark Forster los. Aber Montag habt ihr eine neue Chance. Dann sind wir in einer Straße mit F unterwegs. Wo genau, das erfahrt ihr erst Montag früh direkt hier bei uns. Ich bin Anna Bartel und wünsche einen schönen Nachmittag.
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Lenny Kravitz hier bei Radio Essen für euch. Schönen Nachmittag. Und der Mann ist mega fit, mittlerweile über 60, aber der sieht garantiert nicht aus wie 60. Liegt wohl unter anderem daran, dass er sich vegan ernährt und ein wirklich krasses Fitnesstraining absolviert. Ist übrigens auch noch unterwegs on Tour. Dieses Jahr unter anderem ist er am 29. Juli in Köln in der Lanxess Arena. Und Karten gibt es da für ab 95 Euro. Da muss er erstmal hinkommen, Alex Warren, in die große Arena. Aber er hat auch schon kleine Konzerte gegeben. Und hier ist er jetzt für euch mit Ordinary bei Radio Essen.

0: in unter 10 Stunden einmal auf den höchsten Berg der Welt, den Mount Everest, steigen. Das hat jetzt ein US-Extremsportler geschafft. Er hat dafür aber auch schon eine Menge Kritik bekommen. Er hat nämlich Flaschensauerstoff dafür benutzt. Es ist jetzt immerhin 73 Jahre her, am 29. Mai 1953. Da sind ein Neuseeländer und ein nepalesischer Sherpa zum ersten Mal auf den Mount Everest gestiegen. Eine Geschichte, die Daily Hannes hier bei Radio Essen auch interessiert.
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2: Was ist bitte noch bescheuerter, als heutzutage den Mount Everest zu besteigen? Weiß ich nicht. Die Big Five in Afrika jagen oder so. Auf dem höchsten Berg der Welt ist ja mehr los als im Disneyland zum Ferienanfang. Freunde, wenn ihr in eurem Urlaub Grenzerfahrung machen wollt, ja, dann nehmt doch einfach mal im Robinson Club ein paar Handtücher von den Liegen. Am besten in der ersten Reihe am Pool. Und dann warten, was passiert. Das ist eine Grenzerfahrung. Oder für Adrenalin-Junkies, macht mal beim Finanzamt Klingelmännchen. Oder wenn ihr mal wirklich körperlich an euer Limit gehen wollt, ja, dann geht einfach mal am Rastplatz aufs Klo. Aber ohne extra Sauerstoff, das hat noch keiner geschafft. Wusstet ihr eigentlich, dass es auf dem Gipfel von Mount Everest Internetempfang gibt? Ey, wenn das geht, wer verkackt's bitte im Sauerland? Und immer dran denken, wie stehen eigentlich eure Haare zum Berge?
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0: sich viele von euch richtig stark umgewöhnen. Also nicht wegen uns, wegen Radio Essen. Nein, die Ruhrbahn, die krempelt ihren Fahrplan komplett um. Vor allen Dingen für die Straßenbahn gibt es komplett neue Linienwege. Die fahren wirklich richtig, richtig anders und die Abfahrtzeiten ändern sich auch. Warum und wieso, darüber reden wir gleich in der nächsten Stunde hier bei Radio Essen. Ich wünsche euch einen schönen Freitagnachmittag erstmal.
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1: Mit Christian Böder, guten Tag. Nach dem schweren Verkehrsunfall mit zwei getöteten Schülern in Dienstlaken gibt es jetzt erste Erkenntnisse zur Unfallursache. Die Polizei vermutet, dass die Unfallfahrerin während der Autofahrt einen Herzstillstand erlitten hatte. Mehr zum Thema hat Thorsten Adolfs.
2: Nach Informationen der Bild zeigen die Daten des medizinischen Ereignisrekorders, den die Frau zum Unfallzeitpunkt am Körper trug, dass sie einen 16-sekündigen Herzstillstand erlitten hat. Die Ermittler glauben, dass genau das den Unfall ausgelöst hat. Die zentrale Frage, die viele beschäftigt, ist, durfte die Frau in diesem Zustand fahren, zumal sie wegen der Erkrankung schon einmal einen Unfall verursacht hatte. Von der Führerscheinstelle im Kreis Wesel heißt es dazu, nach Prüfung aller medizinischen Unterlagen habe es keine rechtliche Grundlage gegeben, ihr den Führerschein wegzunehmen oder ihr Auflagen zu erteilen. In Dienstlaken und der Nachbarschaft Duisburg gab es am Morgen eine Gedenkminute. Die gesamte Dienstlakener Stadtverwaltung, die 19 Schulen der Stadt und viele Betriebe zeigten damit ihre Anteilnahme. Am Unfallort wurden Kerzen, Blumen und Kuscheltiere abgelegt. Außerdem richtete die Feuerwehr ein Spendenkonto für die Angehörigen ein.
1: Und das sind weitere Nachrichten in der Zusammenfassung. Die Verbraucherpreise in Deutschland sind im Mai nicht so stark gestiegen wie zuvor. Die Inflationsrate betrug im Vergleich zum Vorjahresmonat 2,6%, heißt es vom Statistischen Bundesamt in einer ersten Schätzung. Im Vormonat April hatte die Teuerung wegen der stark steigenden Energiepreise wegen des Iran-Kriegs noch bei 2,9% gelegen. Nahrungsmittel verteuerten sich im Mai nur unterdurchschnittlich. Dienstleistungen waren dagegen im Schnitt 3% teurer als im Vorjahresmonat. Der frühere Bundesverkehrsminister Scheuer soll sich vor Gericht verantworten. Das Landgericht Berlin habe eine entsprechende Anklage zugelassen, sagte eine Gerichtssprecherin. Die Berliner Staatsanwaltschaft wirft dem 51-jährigen Scheuer vor dem Morduntersuchungsausschuss des Bundestags gelogen zu haben. Kroatien erlaubt seinen Städten und Gemeinden ein nächtliches Alkoholverkaufsverbot zu verhängen. Das Parlament in Zagreb hat einen entsprechenden Gesetzentwurf beschlossen. Grund sind Probleme mit Alkoholexzessen in Touristenhochburgen. Mit der neuen Regelung darf Alkohol zwar in Bars und Restaurants ausgeschenkt, aber nicht etwa im Supermarkt verkauft werden. Der Frühling war in diesem Jahr deutlich wärmer und sonniger als im Schnitt. Vor allem die vielen Sonnenstunden in den Frühjahrsmonaten erinnern eher an südliche Breiten. Das sagen die Forscher des Deutschen Wetterdienstes in ihrer vorläufigen Frühlingsbilanz. Die weiteren Infos dazu hat Claudia Wächter.
3: Gut 2 Grad wärmer als üblich war es bei uns und damit gehört dieses Frühjahr zu den 10 mildesten überhaupt, also seit Beginn der Wetteraufzeichnungen. Geregnet hat's dagegen wenig, der April war definitiv zu trocken. Im Mai kam dann wie auf Knopfdruck der Sommer-Freibadwetter. Vor allem im Norden und Nordosten gab's Sonne satt und das war, sagen die Experten, ein Rekordlichtangebot. Fast wie in Spanien.
1: Das waren die Nachrichten mit Christian Böder.
4: Das Wetter hier bei Radio Essen heute Nachmittag. Kann es noch mal Gewitter geben in Berge-Borbeck oder in Werden? Und es ist schwer vorherzusagen, wann und wie heftig die Gewitter werden. 28 Grad an unserer Radio Essen Wetterbude in Steele. Morgen ein paar Wolken, aber meist trocken und auch immer wieder freundlich. Am Sonntag auch einige Wolken und am Wochenende wird es insgesamt kühler. Radio Essen und der Verkehrsservice für euch. Da staut es sich auf der A40 von Dortmund in Richtung Duisburg. Zwischen Bochum-Wattenscheid-West und Krai dauert es noch mal 5 Minuten länger und dann noch ein kleines Stückchen stockender Verkehr von Frohnhausen bis Winkhausen. Und in der Gegenrichtung ist jetzt auch deutlich besser geworden. Da staut es sich noch bei zwischen Frohnhausen und Holsterhausen. Außerdem Stau auf der A42 von Dortmund Richtung Kamp-Lindfort von Gelsenkirchen-Hessler bis Altenessen. Ein Plus von 10 Minuten und in der Gegenrichtung auch noch mal 10 Minuten Plus von Bottrop Süd. Die Bottropper Straße ist noch immer voll, 20 Minuten plus stadtauswärts und auf der Wuppertaler Straße stadteinwärts und der Ruhrallee stadtauswärts steht ja im Moment doch etwas länger im Stau. Keine frischen Blitzer aus dem Radio Essen Verkehrsmelder Club. Wo es geht, gut Fahrt.
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4: Der Titel jetzt hier zum Trost für alle, die manchmal so ein bisschen das Gefühl haben, irgendwie sind wir alleine auf der Welt. Nein. You are not alone. Michael Jackson jetzt hier für euch. Ich bin Anna Bartel. Schönen Nachmittag.
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0: einen guten Nachmittag mit uns, mit Radio Essen. Und die neue Citybahn kommt. Ja, sie kommt wirklich. Die ersten Bahnen sollen ab dem Spätsommer fahren. Das verspricht zumindest die Ruhrbahn. Und dafür ändert die Ruhrbahn aber jetzt schon den Fahrplan. Die Straßenbahnen fahren wirklich fast alle anders. Radio Essen Stadtreporterin Marie Gandoy, welche Linien sind denn alles davon betroffen?
1: Das sind insgesamt 6 von den 8 Straßenbahnlinien. Die ändern sich alle. Nur die Linien 104 und 109 bleiben gleich, wobei die 109 dann nach dem Umbau an der Stehlerstraße auch wieder durch nach Stehle fährt. Im Moment fährt die ja nur bis zur Hollestraße.
0: Das ist aber wirklich eine Menge. Was heißt das denn jetzt in meinem Stadtteil? Komme ich da wie gewohnt weiter, auch wenn ich zum Beispiel immer umgestiegen bin?
1: Ja, generell bleiben die Stadtteile gleich gut angebunden, nur dann eben teilweise mit anderen Linien als vorher. Also zum Beispiel die Linie 103, die startet weiterhin in Dellwig und fährt dann jetzt aber nicht mehr nach Stehle, sondern nach Bredeney.
0: Was ändert sich noch?
1: Eigentlich alle Abfahrtzeiten. Also auch bei der U-Bahn und bei den Bussen, die werden jetzt auch für die neuen Straßenbahnlinien angepasst, damit man dann wieder sinnvoll umsteigen kann. Ein paar kleinere Änderungen gibt's noch bei einzelnen Bussen und so Bussteigen. Aber das ist eher klein.
0: Da müssen sich aber alle wirklich, wirklich umgewöhnen, glaube ich.
1: Ja, das auf jeden Fall.
0: Also, das wird eine kleine, schwierige Phase Mitte Juni für alle, die regelmäßig mit Bus und Bahn unterwegs sind. Die Ruhrbahn krempelt nämlich jetzt zum Fahrplanwechsel alles total um. Welche Straßenbahnlinien bei euch jetzt dann fahren und wohin sie fahren, das lest ihr alles bei uns auf radioessen.de.

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Das hier bei Radio Essen. Ende der 80er haben sie den rausgebracht, den Song. Und Bono und die Band, die sind immer noch dabei, schreiben neue Musik. Und ja, vielleicht gibt es ja irgendwann mal wieder was ordentlich Neues. Da sind sie so ähnlich wie die Stones, die ja auch dann mal eben überraschend irgendwie ein neues Album rausbringen. Hier ist Radio Essen. Einen schönen Freitagnachmittag mit uns.

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Das ist total mega. Dieses Wochenende ein großes Jubiläum. Hier ist Radio Essen. 125 Jahre Freiwillige Feuerwehr in Horst-Eiberg. So viele Menschen und so viele Einsätze. Die Feuerwehrleute waren immer unterwegs. Morgen wird ab 14 Uhr deshalb auch ordentlich gefeiert am Schultenweg. Und dann wird vor allen Dingen auch eine neue Kinderfeuerwehr gegründet. Also wer dabei sein will, einfach vorbeischauen. Es gibt gleich noch mehr Nachrichten aus der Stadt um 3:30 bei Radio Essen.

0: für den Song hat Olli Mörs alles aufgefahren. Dear Darling hier bei Radio Essen. Julia Grüsemann ist im Studio.
1: Guten Tag.
0: Und jetzt alles, was wichtig ist.
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3: Der Drogenkonsumraum in der Innenstadt wurde im letzten Jahr deutlich weniger genutzt als zuvor. Statt über 21.000 Mal gab es nur noch rund 17.000 Nutzungen. Ein Grund dafür ist, dass mehr Menschen Crack konsumieren. Das wird mit Ammoniak hergestellt. Diese Form ist im Konsumraum nicht erlaubt, weil sie zu gefährlich ist. Die Suchthilfe reagiert jetzt darauf, indem sie mehr Sozialarbeiterinnen und Sozialarbeiter auf die Straße schickt, um über Hilfsangebote zu informieren. Am Kreuz Essen Nord gibt es an diesem Wochenende eine Sperrung im Bereich der Autobahn A42. Dort wird die Verbindung von der A42 Richtung Kamp-Lintfort auf die B224 Richtung Essen gesperrt. Die Einschränkung gilt von morgen früh um 5 bis Montagmorgen auch da um 5. Grund sind Kanalarbeiten. Ihr werdet an der Stelle umgeleitet. Und das ist noch wichtig in Europa. Die EU gibt Ungarn wieder Geld frei, das vorher blockiert war, über 16 Milliarden Euro. Das passiert, weil Ungarn bei bestimmten Themen wie Korruption und Investitionen Fortschritte gemacht hat. Die EU sagt aber auch, dass noch nicht alles wieder gut ist und weitere Änderungen nötig sind.
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3: Profisportler, Senioren mit Handicap und absolute Anfänger. Sie alle können jetzt zusammen Sport machen. In Stoppenberg hat heute der neue Sportraum Ruhr geöffnet. In der Manderscheidstraße gibt es einen inklusiven Trainingsraum. Das bedeutet, dass die Geräte und Kursräume so ausgerichtet sind, dass jeder sie nutzen kann. Der Standort gehört zum Franz-Sales-Haus. Und das war's mit den Radio Essen Nachrichten und Julia Grüsemann. Hier geht es jetzt weiter mit der Radio Essen Spätschicht.
0: Vielleicht gibt's ja gleich nochmal etwas Regen oder auch einen Blitz und es donnert. Möglicherweise gibt es Gewitter in Stoppenberg oder in Frintrop. Lässt sich nicht so genau sagen, was wo passiert. 28 Grad an unserer Radio Essen Wetterbude in Bredeney. Morgen wird es kühler, auch am Sonntag. Dann ziehen immer wieder Wolken durch am Wochenende und es bleibt aber meist trocken. Radio Essen und der Verkehrsservice für euch. Es staut sich weiter auf der A40 von Dortmund in Richtung Duisburg zwischen Bochum-Wattenscheid West und dem Dreieck Essen-Ost. Müsst ihr mit einem Plus von 10 Minuten rechnen. Nochmal ein Ticken voller ist es jetzt schon wieder auf der Gegenrichtung und zwar von Mülheim-Heißen bis Holsterhausen. Stockender Verkehr, die A42 von Dortmund Richtung Kamp-Lintfort zwischen Gelsenkirchen-Zentrum und Altenessen. Ein Plus von 20 Minuten. Im Stadtverkehr immer noch voll auf der Bottropper Straße stadtauswärts und an den üblichen Stellen. Sonst keine frischen Blitzer von unseren mehr als 4.500 Radio-Essen-Verkehrsmelderinnen und Verkehrsmeldern.
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0: Mit Anna Bartel. Ich wünsche euch einen richtig schönen Nachmittag heute.
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0: Das brauchen wir jetzt dringend. Diese Single hier bei Radio Essen von Nico Santos, Optimist, das ist wirklich eine ganz klare Botschaft. Einfach die Dinge auch mal von der anderen Seite angucken und dann sehen sie plötzlich ganz, ganz anders aus. Ja, das müssen wir auch Larissa Schmitz heute Morgen in der Radio Essen Frühschicht raten, denn die hat mal wieder ihr Battle verloren.
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3: 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Kommt ein Ritter in die Apotheke. Hast du mal ein Mittelalter?
2: Ah, oh Gott. Warum wachsen am Mond zu wenig Blumen? Zu wenig Erde.
3: Oh ja, das ist gut. Ich bin aus dem Fundbüro geflogen, hatte dort nichts verloren.
2: Mhm. Wie viel wiegen ein Hund und ein Pferd zusammen? Ein Pfund.
3: Ah, das ist die Mischung, ja.
2: Ja.
3: Okay, ich frage jetzt mal Hendrik, unseren Radio-Essen-Hörer, ob der einen Witz für uns hat.
4: Herr Ober, haben Sie Froschenkel? Nein, ich laufe immer so.
2: Ich kenne den sogar schon, aber das ist immer lustig, wenn es einfach so...
3: Ich fand den auch sehr lustig. Henrik, du hast es geschafft. 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
2: Ja, Chapeau, Henrik.
3: Und damit mir sehr geholfen.
2: Danke.
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0: Der erste große Erfolg von James Blunt. Hier ist Radio Essen für euch und einen schönen Freitagnachmittag.
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11: Achtsamkeit heißt, bewusst atmen und sich um sein inneres Kind kümmern. Denn es will gesehen und gehört werden, es will verstanden werden und es will ehrliche Antworten. Doch manchmal will es auch einfach nur, dass jemand aufhört zu atmen.

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1: Mit Christian Böder, guten Tag. Die EU-Kommission plant, eingefrorene Milliardenhilfen für Ungarn freizugeben. Nach dem Regierungswechsel in Budapest sieht die EU in Ungarn deutliche Fortschritte bei den nötigen Reformen. Thorsten Adolfs aus dem News-Team, warum geht jetzt auf einmal alles so schnell und wie geht es weiter?
2: Das liegt vor allem am neuen Kurs der Regierung unter Ministerpräsident Magyar. Kommissionspräsidentin von der Leyen lobt, dass er und sein Team extrem schnell und entschlossen gegen Korruption vorgehen und sich für die Rechtsstaatlichkeit einsetzen würden. Damit zeige Ungarn endlich wieder, dass es sich an europäische Werte halte, sagte von der Leyen. Nach den vielen blockierten EU-Zahlungen unter dem früheren Regierungschef Orbán ist das wie ein Neuanfang. Magyar selbst spricht nach nur wenigen Wochen im Amt schon von einem historischen Durchbruch. Es geht um insgesamt über 16 Milliarden Euro, die in Energie- und Wohnungsbauprojekte in Ungarn fließen sollen. Das Land muss jetzt in Brüssel entsprechende Pläne einreichen und die Uhr tickt. Bis Ende August müssen die Pläne dort ankommen, sonst verfällt das Geld.
1: Vielen Dank, Thorsten. Und das sind weitere Nachrichten in der Zusammenfassung. Rund 200 Klimaaktivisten sind auf das Gelände des Kraftwerks Scholven in Gelsenkirchen eingedrungen. Laut Polizei steht die Aktion offenbar in Verbindung mit dem Aktionstag des Klimacamps in Hamm. Eine Polizeisprecherin beschrieb die Lage in Gelsenkirchen als ruhig. Das Klimacamp in Hamm läuft noch bis Dienstag. Morgen wollen Aktivisten gegen ein Erdgaskraftwerk in Werner nahe der Hammer Stadtgrenze protestieren. Auslöser für den schweren Verkehrsunfall mit zwei toten 12-Jährigen in Dienstlaken war wohl ein 16-sekündiger Herzstillstand der Unfallfahrerin. Das hat die Auswertung eines sogenannten Ereignisrekorders ergeben, den die 47-Jährige implantiert hat. Die Frau war am Mittwoch kurz vor Schulbeginn mit dem Auto in eine Gruppe radfahrender Schüler gefahren. Mehr als jeder zweite Beschäftigte in Deutschland wünscht sich kürzere Arbeitszeiten. Bei Männern mit Kind sind es sogar über 60%. Das zeigt eine neue Umfrage für den Deutschen Gewerkschaftsbund. Viele Befragten fühlen sich demnach nach einem Arbeitstag oft leer und ausgebrannt. Ex-Bundesverkehrsminister Scheuer hat Stress mit der Justiz. Es geht um den Vorwurf einer Falschaussage im Zusammenhang mit der gescheiterten PKW-Maut. Das Landgericht Berlin hat eine entsprechende Anklage zugelassen. Laut Staatsanwaltschaft soll Scheuer vor dem Mautuntersuchungsausschuss des Bundestags gelogen haben. Aus Berlin berichtet Katrin Müller.
3: Die PKW-Maut galt als großer Wurf, wurde am Ende aber vom Europäischen Gerichtshof kassiert. Der sah eine Diskriminierung ausländischer Fahrer. Die Regierung musste die Verträge kündigen und den künftigen Betreibern mehr als 240 Millionen Euro Schadenersatz zahlen. Im späteren Untersuchungsausschuss kam dann die Frage auf, ob die Betreiber angeboten hätten, mit der Unterschrift unter die Mautverträge bis zur EuGH-Entscheidung zu warten. An so ein Angebot hätten sich Scheuer und ein Ex-Staatssekretär aber nicht erinnern können. Die Anklage wirft ihnen nun bewusste Falschaussagen vor.
1: Soweit die Meldungen mit Christian Böder.
4: Radio Essen und das Wetter. Da könnte es heute Abend und bis in die Nacht immer mal ein Gewitter geben. Wer länger rausgeht in Freisenburg oder Gerschede, besser mal alles zumachen. Aber man lässt sich nie so genau sagen, wo was runterkommt. 28 Grad an unserer Radio Essen Wetterbude in Rüttenscheid. Morgen wird es kühler und ein paar Wolken ziehen auch noch durch. Aber es bleibt trocken. Auch am Sonntag kühler und es gibt ein paar Wolken. Radio Essen und der Verkehrsservice für euch. Staustockend ist es auf der A40 von Dortmund in Richtung Duisburg zwischen dem Dreieck Bochum-West und Essen-Frillendorf. So ein Plus von 10 Minuten müsst ihr da einplanen. Und in der Gegenrichtung ist es stockend und zwar von Mülheim-Heißen bis Holsterhausen plus 5 Minuten. Auf der A42 wird es auch langsam besser in Richtung Kamp-Lindfort von Gelsenkirchen-Hessler bis Altenessen. Noch ein bisschen stockender Verkehr. Und vor Bottrop-Süd in der Gegenrichtung ebenfalls. Auch die Bottropper Straße ist jetzt nicht mehr ganz so voll wie vorhin. Also der Verkehr läuft wieder relativ entspannt auf den Straßen. Und Blitzer habe ich auch keine frischen bekommen aus dem Radio Essen Verkehrsmelderclub.
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4: DJ Alle Farben mit neuer Single Baby Goodbye ist ja eigentlich eher sowas Trauriges, wenn man Tschüss sagt, eine Beziehung beendet. Aber dieses Goodbye von DJ Alle Farben ist total fröhlich und er steht so für ein positives Ende in einer Beziehung. Hut ab, wer das schafft. Ich bin Anna Bartel und wünsche euch jetzt einen schönen Freitag.
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0: Hier schwingen die vier Musketiere nochmal ihre Säbel mit Bryan Adams und Euphorlove bei Radio Essen. Wir gehen ganz direkt aufs Wochenende zu.
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0: Freitagnachmittag, eventuell gibt es heute noch ein Gewitter, da gibt es eine Gewitterfront über den Niederlanden, aber ob die uns erreicht, das kann man immer nie so genau sagen, aber das Wochenende wird relativ trocken. Radio Essen Stadtreporter Kostas Mitzalis, wo kann ich denn hingehen?
2: Also ich gehe morgen Mittag auf jeden Fall erstmal nach Krai zum Volksgarten, ne? Da ist zum allerletzten Mal Krai or Die, das ist dieses Festival für Skater, BMX-Freaks, die machen da so richtig Alarm legen auf, und aber den Machern, denn ist nach 16 Jahren jetzt die Luft ausgegangen. Also diesmal noch morgen und dann ist Schluss für immer. 14 Uhr legen die DJs los, die zeigen da auch ein paar Kunststückchen da auf ihren Skatern und auf ihren Bikes, also das ist ganz nett. Da gucke ich vorbei morgen.
0: Okay, und am Sonntag, was läuft da?
2: Ja, am Deilbach haben wir zum Beispiel in Kupferdreh, da wird wieder so richtig gehämmert, geschmiedet, das hört sich dann so an. Ne?
3: Die hauen auf so ein Stahlteil mit so einem Hammer, was sie davor ins Feuer halten, und das glüht dann so cool.
4: Ich glaube, der macht daraus einen großen Nagel. Was meinst du, wie lange muss der noch klopfen?
3: 3 Stunden vielleicht?
2: Ganz so lange hat er nicht geklopft. Das war Luise aus Heisingen. Die 8-Jährige habe ich bei so einer Schmiedeshow vor ein paar Monaten da unten getroffen. Also es war richtig schön laut, es war heiß. Ja, und wir haben da auch was gelernt. Also das hat echt Spaß gemacht. Am Sonntag, da schmieden sie wieder am Deilbach, 14 bis 18 Uhr, Eintritt 10 Euro.
0: Und du hast mir einen persönlichen Tipp versprochen.
2: Ja.
0: Was würdest du noch machen?
2: Nachts rauf auf die Schurenbachhalde in Altenessen und das Ganze bei Vollmond. Wir haben ja jetzt am Wochenende Vollmond. Also das ist der zweite sogar in diesem Monat. Ne, liegt einfach daran, dass der Mai so verdammt lang ist. Ja, und dann einfach wirklich eine Tasche oder einen Rucksack packen, was zu trinken rein, eine Kamera rauf auf den Hügel, ist wunderschön.
0: Und es sind 267 Stufen,
2: hat
0: der Radio Essen Stadtreporter Kostas Mitzalis persönlich nachgezählt zum Gipfel auf der Halde. Mit Rundumblick bei Vollmond über das halbe Ruhrgebiet. Noch mehr Tipps gibt's bei uns auf radioessen.de.
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0: Das ist wirklich mal so ein Stückchen. 78, Toto, Hoselein hier bei Radio Essen. Und gleich was ganz, ganz Neues, Baby Rexha, nämlich mit ihrer Version eines guten alten Techno-Klassikers. Aber Julia Krüsemann ist jetzt erstmal hier im Studio. Hallo Julia.
1: Hallo Anna.
0: Und du hast alles im Überblick.
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0: Im Drogenkonsumraum in der Innenstadt, da können Abhängige legal Drogen nehmen. Personal ist vor Ort, die können im Notfall einschreiten. Aber der Drogenkonsumraum in der Innenstadt, der wurde im letzten Jahr weniger genutzt als noch im Jahr davor. Warum das denn?
1: Ja, also das hat mehrere Gründe. Einer davon ist auf jeden Fall, dass Menschen in Essen mehr Crack konsumieren. Das ist gefährlich und ist da einfach aus Sicherheitsgründen nicht erlaubt in dem Drogenkonsumraum. Das heißt aber auch gleichzeitig, die nehmen es nicht da. Dafür dann aber woanders.
0: Okay, das merken viele Menschen, die in die Innenstadt kommen. Wie wirkt sich das denn aus?
1: Ja, die Suchthilfe, die beobachtet das Ganze schon länger. Es gibt viele Betroffene, die wirken einfach sehr unruhig. Ne? Auch in der Essener Innenstadt, die schreien rum und brechen dann plötzlich erschöpft irgendwie auf der Straße zusammen.
0: Ja, und wie reagieren Stadt und Suchthilfe darauf? Denn es erschreckt viele Menschen und viele kommen auch deshalb nicht in die Innenstadt.
1: Ja, auf jeden Fall. Also an der Hoffnungsstraße gibt es jetzt seit letztem Jahr so einen Ruheraum. Da sind 6 Betten drin, da können sich Suchtkranke dann ausruhen, die werden da betreut. Und es gibt auch Geschäfte in der Innenstadt, die helfen einfach mit. Also zum Beispiel Läden, die verteilen Gutscheine für kostenlose Mahlzeiten bei der Suchthilfe. Und so sollen eben die Menschen von der Straße wegkommen und halt einfach wieder besser Hilfe bekommen.
0: Unsere gute Nachricht hier bei Radio Essen. Bei uns in Essen gibt es jetzt einen neuen Sportraum. Ruhr in Stoppenberg ist der. Was genau ist das jetzt eigentlich?
1: Ja, das ist so eine Art neuer Trainingsraum vom Franz-Sales-Haus. Das Besondere ist, da können Menschen mit und ohne Behinderung zusammen Sport machen. Also, und da ist auch ganz egal, ne, ob du Sportanfänger bist, ob du quasi Senior bist oder ein richtiger Sportprofi.
0: Also das ist jetzt kein normales Fitnessstudio.
1: Nee, nicht so wie man es kennt. Da sind Fitnessgeräte und Kurse, die sind quasi für alle. Also die sind so aufgebaut, dass wirklich jeder die nutzen kann, egal ob jetzt Senioren oder Menschen mit Handicap oder wie gesagt Sportprofis, die sind dann individuell quasi verstellbar.
0: 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Und hier ist das Wetter jetzt bei Radio Essen. So ein bisschen Donner, ein paar Blitze und etwas Regen in Bergehausen oder in Horst oder auch irgendwo anders. Es kann heute noch Gewitter geben. Es kann auch heftige Gewitter geben, warnt der Deutsche Wetterdienst. Bis in die Nacht kann sich das ziehen, aber man weiß es immer nie, wo genau es passiert. 27 Grad an unserer Radio Essen Wetterbude in Frohnhausen. Morgen und am Sonntag bleibt es ja eher trocken. Es gibt immer mal wieder Wolken und es wird vor allen Dingen auch kühler. Radio Essen und der Verkehrsservice für euch, das hat sich langsam ein bisschen entspannt. Also die A40 noch von Dortmund Richtung Duisburg zwischen Bochum-Wattenscheid-West und Kreis, stockender Verkehr. In der Gegenrichtung stockt es noch zwischen Mülheim Heimaterde und Holsterhausen. Auf der A42 nur noch ganz kleines bisschen stockender Verkehr Richtung Dortmund vor Bottrop Süd. Und im Stadtverkehr sieht es jetzt auch wirklich deutlich entspannter aus. Also kommt gut in den Freitagabend.
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0: Und hier ist jetzt Baby Rexha für euch mit New Religion. Sie hat sich ja den guten alten Techno-Song von Faceless nochmal vorgeknüpft. Man hört die Melodie noch, aber es ist wirklich eine sehr, sehr neue und interessante Version, würde ich mal sagen. Und die ist auch ganz oben bei euch in den Radio Essen Ruhrcharts. Da könnt ihr noch eben schnell abstimmen für die neue Ausgabe morgen Abend auf radioessen.de.
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0: 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So wie Marius heute Nachmittag Larissa Schmitz in Kupferdreh an der Kampmannbrücke entdeckt hat.
1: Marius hat uns auch gefunden. Du bist für deinen Sohn hier und willst Mark Forster Tickets haben. Weil ihr wolltet den schon mal sehen und dann ist was passiert?
2: Ja, da ist leider der Marc, jeder andere von uns, auch krank geworden. Hat dann ganz üblich Halsschmerzen und musste mehrere Konzerte absagen. Ja, umso trauriger war das Herz vor dem kleinen Zwerg, womit vielleicht jetzt diesen Wunsch mal erfüllen kann, der Marc Förster sogar persönlich vielleicht kennenzulernen. Das wäre ganz, ganz toll.
1: Ja. Also auf jeden Fall seid ihr dann, wenn ihr gewinnen würdet, sehr hautnah an ihm dran, weil es ja eben nicht so ein Riesenkonzert ist, wie der Marc sonst spielt. Also es wäre natürlich bestimmt auf jeden Fall ein Erlebnis, ne?
2: Dann nicht nur für mich, aber für den Kleinen. Das sind so Sachen, die man fürs Leben mitnimmt und Idole, die man hat, die man vielleicht irgendwo hier und da mal anschieben kann für den Kleinen. Das ist, glaube ich, ein 3-Sterne-Ding oder 5-Sterne-Ding, wenn man das auch so weit ausdrücken kann für den Zwerg.
1: Das auf jeden Fall. Was meinst du, mag der so an Marc Forster?
2: Die Persönlichkeit, der Marc ist zum Anfassen. Man merkt von Weitem, dass der Marc ganz, ganz, ganz lieb Kinder hat. Und das spüren sie auch, die Kleinen.
1: Ja, der ist eine coole Socke auch. Irgendwie so ein bisschen locker und hat immer einen coolen Spruch drauf, ne?
2: Ganz, ganz großes Vorbild für die Kleinen. Und genau das, was du sagst. Ne? Der ist ganz locker drauf, der zeigt, dass er auch ein Mensch ist und kein Star, obwohl er einer ist. Ne? Das ist das Coole dabei.
1: Ja, super, dann drücke ich euch die Daumen, dass es vielleicht diesmal klappt, den zu sehen.
2: Dankeschön, ganz lieb von dir.
0: 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Und ihr Esser, ein Lied, Mark

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Lady Gaga und Bruno Mars hier für euch bei Radio Essen. Das ist so ein bisschen Bonnie und Clyde-Style hier. Und jetzt geht's gleich noch weiter mit richtig viel Sommerlaune. We No Speak Americano für euch. Und ab 18 Uhr übernimmt Leo Arrighi und bringt euch ins Wochenende. Ich bin Anna.

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1: Mit Christian Böder, guten Tag. Der Tankrabatt drückt die Preise und sorgt dafür, dass die Inflation bei uns ganz leicht sinkt. Thorsten Adolfs aus dem Newsteam. Die Teuerungsrate für den Mai ist da.
2: Genau, sie liegt nach Angaben des Statistischen Bundesamtes bei 2,6%. Im vergangenen Monat waren es noch 2,9%. Der Rückgang hängt fast komplett mit der gesenkten Energiesteuer auf Benzin und Diesel zusammen, so die Statistiker. Die Bundesbank rechnet damit, dass der Rabatt uns auch im Juni noch etwas Luft verschafft. Allerdings ist das IFO-Institut noch vorsichtig, weil die Mineralölkonzerne die gesunkenen Steuern beim Diesel immer noch nicht richtig fair an uns Autofahrer weitergeben. Eins ist aber auch klar, ohne den staatlichen Eingriff läge die Inflationsrate jetzt schon über 3%. Die Europäische Zentralbank möchte eigentlich, dass die Preise nur um 2% wachsen, aber davon sind wir aktuell weit entfernt.
1: Bei uns in NRW haben sich die Preise immer ganz ähnlich entwickelt.
2: Ja, bei uns sieht es sogar noch etwas besser aus als im Bundesdurchschnitt. NRW meldet für den Mai eine Inflationsrate von 2,4%.

0: Vergleichen wir mal die Preise mit denen vor genau einem Jahr, dann zeigt sich, dass es im Energiebereich die größten Steigerungen gab. Aber auch Obst, Fleisch, Fisch und alkoholfreie Getränke sind seitdem deutlich teurer geworden. Billiger wurden dagegen Molkereiprodukte und Eier, Strom und Übernachtungen, sagen die Landesstatistiker.
1: Vielen Dank, Thorsten. Und das sind weitere Nachrichten in der Zusammenfassung. Rund 3 Wochen nach der Vereidigung der neuen ungarischen Regierung will die EU über 16 Milliarden Euro eingefrorene Finanzmittel für das Land freigeben. Grund für den Schritt seien die großen Fortschritte bei Investitionen, Regionalförderung und Korruptionsbekämpfung, sagte EU-Kommissionspräsidentin von der Leyen in Brüssel. Man sei auf dem richtigen Weg. Die israelische Armee hat den Fluss Litani im Nachbarland Libanon überquert, der etwa 30 Kilometer nördlich der Grenze verläuft. Das hat Israels Ministerpräsident Netanyahu mitgeteilt. Außerdem würden die Luftangriffe auf Ziele der pro-iranischen Hisbollah-Miliz fortgesetzt. Israel hatte zur Wochenmitte seinen Militäreinsatz gegen die Hisbollah ausgeweitet und ein großes Gebiet im Süden des Libanons zur Kampfzone erklärt. Nach 10 Tagen in einer überfluteten Höhle im südostasiatischen Laos ist einer der 5 eingeschlossenen Goldsucher geborgen worden. Für die Rettungsaktion musste ein Teil des Höhlensystems leergepumpt werden, heißt es von den Rettungskräften. Die anderen 4 Männer sollen nun schrittweise befreit werden. Die Lage auf dem Wohnungsmarkt bleibt weiter schwierig. Wer eine neue Wohnung oder ein Haus sucht, braucht oft viel Geduld, gute Nerven oder einfach nur Glück. Denn auch in NRW fehlt es an bezahlbarem Wohnraum. Das zeigen neue Zahlen der Landesstatistiker. Demnach sind im vergangenen Jahr nur noch etwas mehr als 37.000 neue Wohnungen fertig geworden. Das sind so wenige wie zuletzt vor 15 Jahren. Und in diesen Zahlen sind auch Umbaumaßnahmen an bestehenden Gebäuden schon mit eingerechnet. Vor allem bei Ein- und Zweifamilienhäusern sei der Rückgang besonders stark, heißt es. Gründe für den stockenden Wohnungsbau sind vor allem die stark gestiegenen Zinsen und Baukosten. Das waren die Nachrichten mit Christian Böder.
2: Das Wetter. Temperaturen zwischen 26 und 30 Grad in NRW. Bisschen Regen bricht schon im Westen über uns rein. Im späteren Abend kommen dann auch Gewitter auf mit heftigem Starkregen und größerem Hagel. In der Nacht beruhigt sich das Wetter wieder ein bisschen mit nur noch vereinzelten Schauern und Temperaturen zwischen 14 und 18 Grad. Morgen am Samstag dann maximal 29 Grad. Vereinzelt auch immer wieder mit Schauern und Gewittern.
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2: Und da ist einiges los heute Abend. Hier kommt nur alles ab 16 Minuten Zeitverlust. Angefangen auf der A1 Köln Richtung Dortmund. Zwischen Wuppertal-Ronsdorf und Gevelsberg 7 Kilometer, dauert 26 Minuten länger. A1 Münster Richtung Köln, zwischen Kreuz Dortmund-Unna und Westhofener Kreuz 8 Kilometer, eine gute halbe Stunde obendrauf. Dann A3 Köln Richtung Frankfurt, zwischen Lohmar und Siebengebirge 4 Kilometer, da dauert es 20 Minuten länger. A31 Oberhausen Richtung Gronau, zwischen Dorsten und Lembeck 3 Kilometer, mehr als 20 Minuten obendrauf. A46 Düsseldorf Richtung Wuppertal, zwischen Wuppertal-Faresbeck und Wuppertal-Oberbarmen 7 Kilometer, 23 Minuten. Dann die A46 Wuppertal Richtung Düsseldorf, also in der Gegenrichtung, zwischen Wuppertal-Oberbarmen und Wuppertal-Wichlinghausen 3 Kilometer, eine gute Viertelstunde länger dauert es da. Und die A61 noch Koblenz Richtung Mönchengladbach, zwischen Mönchengladbach-Wanlow und Mönchengladbach-Wickrath 2 Kilometer, 16 Minuten dauert es da länger. Euch allen unterwegs eine gute und sichere Fahrt.
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2: Ui, also echt noch drückende Hitze draußen, zumindest hier vom Studio. Mein Name ist Leo Arigi, schönen Freitagabend euch. Gleich dann ja die große Gewitterfront über NRW. Und die Ruhe vor dem Sturm, die kommt jetzt in Form von den Scorpions. Wind of Change. Schönen Freitag.

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0: So ein bisschen Zeit hättet ihr noch, eure Nachbarn mal ganz lieb zu grüßen.
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0: Und ich meine, vielleicht macht ihr das ja sowieso jeden Tag. Heute habt ihr aber wirklich nochmal so einen schönen handfesten Anlass auch dazu. Es ist nämlich heute Tag der Nachbarschaft. Und ich weiß nicht, ey, weil bei manchen Nachbarn hast du ja wirklich Glück. Irgendwie, die gießen dann im Urlaub deine Pflanzen zum Beispiel. Und manche, keine Ahnung, man weiß auch manchmal gar nicht, warum man die nicht mag. Aber da wartest du irgendwie noch 5 Minuten im Flur, bis sie weg sind, weil du denen nicht begegnen willst. Wir wollten mal von euch wissen, was sind denn da so eure Erfahrungen?
2: Eine meiner Nachbarinnen hat meine Katze eingesammelt, als meine Tür auf einmal auf war. Dank ihr habe ich meine Katze noch.
3: Bei meinem Elternhaus haben wir seit 20 Jahren ein Gartenhaus stehen und da ist dem Nachbar aufgefallen, dass es 10 cm auf seinem Grundstück steht und wir sollten das dann abreißen. Das wollten wir natürlich nicht und gnädigerweise hat das mit seinem Baukran dann um 10 cm verschoben. Ja, sowas hört man dann nicht gerne.
4: Ah, wir gehen ab und zu kochen mal zusammen, ab und zu gucken mal Filme zusammen, also ist der Hammer.
5: Ich habe an sich mit meinen Nachbarn eigentlich total schöne Erinnerungen und Sachen. Also ich wohne immer noch im gleichen Haus, in dem ich damals auch aufgewachsen bin, nur halt in einer anderen Wohnung und dadurch habe ich halt von Kind an eigentlich die gleichen Nachbarn. Das ist ganz cool.
0: Kleine persönliche Anekdote. Ich sage jetzt auch einfach unaufgefordert eine Situation, die ich letztens erlebt habe. Da war ich auf so einer WG-Party, war nicht meine WG, sei dazu gesagt. Und da ist dann laut Musik gespielt worden, auch weit über 22 Uhr hinaus. Und die Nachbarn haben sich dann beschwert, nur hat das natürlich niemand gehört, weil ja die Musik so laut war. Sie hätten ja einfach auch mal hochkommen können und sagen, mach die Musik aus. Wäre dann auch sofort geschehen. Aber stattdessen kam dann das Ordnungsamt und hat diese schöne Feierlichkeit dann aufgelöst. Naja, wir hatten auf jeden Fall alle Spaß. Ich glaube, der Song hier lief auch. Ikona Pop mit Charlie XCX, I Love It.

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1: Es ist 6:30, ihr hört die Radio Essen Nachrichten mit Julia Krüsemann. Der Drogenkonsumraum in der Innenstadt wurde im letzten Jahr deutlich weniger genutzt als zuvor. Ein Grund dafür ist, dass mehr Menschen Crack konsumieren. Das wird mit Ammoniak hergestellt und diese Form ist im Konsumraum nicht erlaubt, weil sie zu gefährlich ist. Die Suchthilfe reagiert jetzt darauf, indem mehr Sozialarbeiterinnen und Sozialarbeiter auf der Straße unterwegs sind. Sie klären dort über Hilfsangebote auf. Am Kreuz Essen Nord gibt es am Wochenende eine Sperrung im Bereich der Autobahn A42. Dort wird die Verbindung von der A42 Richtung Kamp-Lintfort auf die B224 Richtung Essen gesperrt. Die Einschränkung gilt von morgen früh um 5 bis Montagmorgen um 5. Grund sind Kanalarbeiten. Ihr werdet an der Stelle umgeleitet. Letztes Heimspiel der Saison für den TuS-M Essen und es geht um viel. Die Handballer wollen in der zweiten Bundesliga bleiben und könnten das schon dieses Wochenende schaffen. Dafür müssen sie heute gegen Nordhorn-Lingen gewinnen und gleichzeitig darf Konkurrent Krefeld nicht gewinnen. Anwurf ist um 19 Uhr in der Sporthalle am Hallo in Stoppenberg. Und jetzt noch eine Nachricht aus Berlin. Die Politikerinnen und Politiker diskutieren gerade über die Finanzierung der Pflegeversicherung. Es ist zu wenig Geld da, weil immer mehr Menschen Pflege brauchen. Durch die hohen Kosten entstehen große Finanzlücken. Versicherte müssen schon jetzt mehr zahlen, deswegen werden neue Lösungen diskutiert.
0: Und jetzt die gute Nachricht.
1: In Stoppenberg gibt es seit heute den Sportraum Ruhr. Das ist kein klassisches Fitnessstudio, sondern ein inklusiver Trainingsraum. Menschen mit und ohne Behinderung können dort zusammen Sport machen, vom Anfänger bis zum Profi. Es gibt Geräte und Kurse, auch für Senioren mit Handicap. Der Standort gehört zum Franz-Sales-Haus. Und das waren die Radio Essen Nachrichten mit Julia Krüsemann. 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
2: Das Wetter. Temperaturen aktuell zwischen 26 und 30 Grad bei uns in NRW. Von Westen ziehen schon die ersten Regenschauer herein. Im Laufe des Abends wird es dann zunehmend ungemütlicher mit kräftigen Gewittern, teils heftigem Starkregen und Hagel. In der Nacht beruhigt sich die Lage ein bisschen wieder. Dann gibt es nur noch einzelne Schauer bei Tiefstwerten zwischen 14 und 18 Grad. Morgen am Samstag bis zu 29 Grad, dazu immer wieder Schauer und einzelne Gewitter.
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2: Hier kommt alles ab 11 Minuten Zeitverlust. A1 Köln Richtung Dortmund zwischen Remscheid-Lennep und Gevelsberg 7 Kilometer, gute 40 Minuten länger. Dann die A1 Münster Richtung Köln zwischen Kreuz Dortmund-Unna und Westhofener Kreuz 6 Kilometer, 11 Minuten. A3 Köln Richtung Frankfurt zwischen Loma und Siebengebirge 4 Kilometer, mehr als eine Viertelstunde dauert es da länger. A46 Düsseldorf Richtung Wuppertal zwischen Wuppertal-Baresbeck und Wuppertal-Oberbarmen 7 Kilometer, 13 Minuten. Und die A46 in der Gegenrichtung Wuppertal-Düsseldorf zwischen Wuppertal Oberbarmen und Wuppertal-Wichlinghausen, 2 Kilometer, 16 Minuten. Euch allen unterwegs eine gute und sichere Fahrt.
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2: Schönen Abend euch, hier ist Leo Arigi im besten Mix. Ab sofort könnt ihr beim Pons Verlag euren Vorschlag zum Jugendwort des Jahres 2026 einreichen. Also dieser Verlag wählt das ja jedes Jahr aufs Neue aus. Also alles geben, Leute. Es kann ja auch jeder mitmachen. Und ich glaube, also am meisten freut sich die Nation. Das klingt jetzt so staatstragend, aber wir freuen uns am meisten, glaube ich, wenn Susanne Daubner in der Tagesschau dann mit ernster, aber auch leicht zynischer Miene eben das Jugendwort des Jahres verkündet. Edgelord oder so. Goon-Meister. Ich weiß nicht, hier kommt Alex Warren, Fever Dream.

0: Pink mit Nate Ross. Just give me a reason für diesen Freitagabend.
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0: Ja, wir haben eben schon drüber gesprochen. Heute ist Tag der Nachbarschaft. Und wenn ihr Glück habt, dann könnt ihr euch ja echt schon einen Tag gerettet haben. Was weiß ich, beim Kochen fehlt dir das Öl. Zack, einmal klingeln, da hast es. Oder du brauchst Hilfe beim Schleppen. Gleicher Prozess. Also es ist tatsächlich etwas Tolles für viele in den meisten Fällen. So Nachbarn, oder Kollege Sascha Fassbender?
2: Ja, also wenn sie nicht zu laut sind, nachts und nackt. Das Nein. Amtsgericht Warendorf musste sich um einen Fall kümmern, bei denen Nachbarn offenbar oft und laut Sex hatten. Es soll sogar zu Yippie-Rufen gekommen sein. Das Gericht hat dann entschieden, die beiden dürfen nur noch in Zimmerlautstärke Sex haben.
0: Ja gut, immerhin wurde ihm nicht richterlich der Sex verboten. So, Sascha, was ist mit Tieren? Kinder und Tiere, genau, auch immer. Und ist vor allem bei Nachbarschaftsstreitigkeiten auch gerne mal Thema.
2: Absolut. Wobei er hier hat es hoffentlich nur nett gemeint. In Bayern hat eine Familie ihre Katzen immer wieder draußen laufen lassen. Machen ja viele, ne? Der Nachbar soll die Tiere aber angelockt und immer wieder gefüttert haben. Die Folge, die Katzen wurden fett und litten unter Übergewicht. Dann eine Strafe für den Nachbarn, 250.000 Euro.
0: Wegen Katzenmästen, ne?
2: Ja, er hörte aber trotz der Strafe nicht auf. Nee, das Füttern ging weiter. Erst ein Artikel in der Lokalzeitung und Handyvideos von ihm sorgten für eine Einigung unter den Nachbarn.
0: Ich glaube, da braucht jemand Hobbys.
2: Aber bitte nicht Fußball. In Sachsen-Anhalt wohnte jemand neben einem Bolzplatz. Immer wieder landeten Bälle auf seinem Grundstück. Klar, der Mann verklagte dann den Fußballverein und bekam Recht. Es musste ein 6 Meter hoher Zaun her. Ach, und Achtung, es durfte nur noch einmal pro Woche ein Ball auf dem Grundstück landen.
0: Bitte, aber das könnte man doch jetzt vielleicht gerade mal ein bisschen lockerer sehen, weil wir wollen ja auch so ein bisschen WM-Vorfreude aufkommen lassen. Ich weiß nicht, wie es bei euch ist, weil wenn ich hier wieder solche verschrobenen Geschichten höre, dann kommt jetzt die Vorfreude nicht so direkt auf.
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1: Mit Christian Böder, guten Abend. Es gibt einigermaßen gute Nachrichten für unsere Geldbeutel. Die Teuerungsrate bei uns in NRW geht endlich wieder etwas zurück. Trotz der schwierigen Lage nach dem Ausbruch des Iran-Kriegs schwächen sich die Preisschocks aktuell ab. Mehr zum Thema hat Thorsten Adolfs aus dem News-Team.
2: Die Inflation lag jetzt im Mai bei 2,4%. Damit ist sie im Vergleich zu den Vormonaten März und April etwas gesunken. Das Landesstatistikamt in Düsseldorf sagt, dass sich die Lage damit ein Stück weit beruhigt hat, auch wenn wir immer noch über den Werten vom Jahresanfang liegen. Man merkt die positivere Preisentwicklung gerade zum Beispiel beim Einkaufen. Viele Dinge sind zwar teurer als vor einem Jahr, aber der extrem starke Preisanstieg verliert langsam an Schwung. Richtig teuer bleibt es leider beim Tanken, denn Kraftstoffe kosten im Schnitt über 14% mehr als im Vorjahr. Und auch beim Heizöl müssen wir mit mehr Geld planen. Wer beim Essen auf Obst, Fleisch oder Fisch setzt, spürt ebenfalls höhere Preise an der Kasse. Aber es gibt auch ein paar Lichtblicke. Molkereiprodukte, Eier und Strom sind mittlerweile deutlich günstiger zu haben. Auch diejenigen, die einen Kurztrip planen, können bei Übernachtungen zumindest ein paar Euro sparen.
1: Und das sind weitere Nachrichten in der Zusammenfassung. Wieder einmal hat US-Präsident Trump angekündigt, dass eine endgültige Entscheidung zu den Verhandlungen mit dem Iran ansteht. Er werde sich dazu mit Sicherheits-, Militär- und Geheimdienstvertretern im Lagezentrum im Weißen Haus treffen, schrieb Trump in sozialen Medien. Seit Tagen wird zu einem Rahmenabkommen zwischen den Vereinigten Staaten und dem Iran verhandelt. Seit April gilt eine Waffenruhe zwischen beiden Ländern. Auf der Brenner-Autobahn, der wichtigsten Verkehrs-

0: Bahnhofsverbindung nach Italien droht ein Verkehrschaos. Die A13 ist ab morgen Vormittag für Stunden gesperrt. Schon heute kam es deshalb zu kilometerlangen Staus. Grund für die Sperrung ist eine Anwohnerdemonstration gegen das enorme Verkehrsaufkommen am Brenner in Matrei in Tirol. Die Sperrung fällt in die Pfingstferien mehrerer deutscher Bundesländer. 5 Monate nach dem spektakulären Einbruch in eine Gelsenkirchener Sparkassenfiliale bekommen erste Schließfachkunden ihre Wertsachen zurück. Laut Sparkasse handelt es sich in einigen Fällen durchaus um erhebliche Werte. Am vergangenen Weihnachten hatten sich unbekannte Täter über ein Bohrloch Zugang zu dem Schließfachraum der Sparkasse verschafft und rund 50.000 Gegenstände geklaut. Der Frühling war in diesem Jahr deutlich wärmer und sonniger als im Schnitt. Vor allem die vielen Sonnenstunden in den Frühjahrsmonaten erinnerten eher an südliche Breiten. Das sagen die Forscher des Deutschen Wetterdienstes in einer vorläufigen Frühlingsbilanz. Die weiteren Infos dazu hat's Claudia Wächter.
1: Gut 2 Grad wärmer als üblich war es bei uns und damit gehört dieses Frühjahr zu den 10 mildesten überhaupt, also seit Beginn der Wetteraufzeichnungen. Geregnet hat's dagegen wenig, der April war definitiv zu trocken. Im Mai kam dann wie auf Knopfdruck der Sommer-Freibadwetter. Vor allem im Norden und Nordosten gab's Sonne satt und das war, sagen die Experten, ein Rekordlichtangebot. Fast wie in Spanien.
0: Das waren die Nachrichten mit Christian Böder.
2: Das Wetter. Noch sommerlich warm mit 24 bis 26 Grad in NRW. Im Westen macht sich der Wetterumschwung schon bemerkbar. Dort setzt stellenweise Regen ein. Am Abend ziehen dann teils kräftige Gewitter durch. Örtlich auch mit Starkregen und größerem Hagel. In der Nacht lässt das so ein bisschen nach. Vereinzelt bleibt es aber nass. Temperaturen sinken auf 14 bis 18 Grad. Der Samstag bringt dann bis zu 29 Grad. Und weiterhin ein wechselhaftes Bild mit Schauern und Gewittern.
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2: A1 Köln Richtung Dortmund. Zwischen Wuppertal-Ronsdorf und Kreuz Wuppertal-Nord. 4 Kilometer 8 Minuten. Dann A1 Osnabrück Richtung Münster, zwischen Flughafen Münster-Osnabrück und Münster-Nord, 2 Kilometer 9 Minuten. A2 Oberhausen Richtung Dortmund, zwischen Kreuz Oberhausen und Oberhausen-Königshardt, 2 Kilometer 7 Minuten. A2 Dortmund Richtung Oberhausen, also in der Gegenrichtung, da auch 1 Kilometer 9 Minuten. Dann die A3 Köln Richtung Frankfurt, zwischen Lohmar und Siebengebirge, 4 Kilometer, da dauert es eine gute halbe Stunde länger. Und die A46 noch, Wuppertal Richtung Düsseldorf, zwischen Wuppertal-Oberbarmen und Wuppertal-Wichlinghausen. 2 Kilometer 10 Minuten obendrauf. Euch allen unterwegs eine gute und sichere Fahrt.
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2: Ich habe mir eben als Proviant für die Sendung Sushi mitgenommen. Mit rohem Fisch. Das sollte man dann ja wahrscheinlich kühlen. Wäre besser eine Idee. Habe ich nicht gemacht. Ich habe es ins warme Auto gestellt. Also da lief dann zwar die Klimaanlage, aber das ist ja jetzt auch nicht gerade Kühlschranktemperatur. Naja, ich habe es jetzt gerade gegessen. Und vielleicht bilde ich mir das auch nur ein, aber mein Magen grummelt jetzt. Nein, aber eigentlich, das ist wirklich ganz tolles Sushi. Ich hoffe, dass ich hier noch weiter moderieren kann. Ich bin Leo Arregui, das bin ich.

0: 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Mit Swim für diesen Freitagabend. Im besten Mix. Und da ist unser Thema heute Urlaub. Ein großes Thema und vor allem ein wichtiges Thema für die Deutschen. Belegen auch immer wieder Umfragen und Studien. So, und jetzt fahren natürlich viele unfassbar lange irgendwie weg. Fliegen mit dem Flugzeug Stunden oder mit dem Auto. Es ist doch vielleicht aber manchmal auch ganz angenehm, wenn du eben nicht 5 Stunden unterwegs bist und zum Beispiel mal einfach so einen kleinen Trip in NRW machst. Das geht auch. Wir haben mal nachgefragt bei unseren Kolleginnen und Kollegen. Manche arbeiten da, wo andere Urlaub machen. Zum Beispiel am Möhnesee bei Soest. Da wohnt der Kollege Ben Hetwa.
1: Der Möhnesee ist wirklich einfach unfassbar schön und ist auch so bei uns in der Region das Highlight. So vielleicht im Uferlos, dem Strandbad, das ist wunderschön. Oder auf der riesigen Sperrmauer, da kann man auch drüber laufen oder spazieren einfach im Seepark. Und es ist auch wirklich verrückt, weil ganz viele aus Deutschland oder NRW sehen den See so als Urlaubsort an. Die planen ein ganzes Wochenende und wir sagen hier so, ja komm, lass mal eben zum See fahren. Das ist schon ein Privileg. Man kann auch so einen Tag am See ganz locker verbringen. Also da gibt es viele Optionen. Zum Beispiel mit einer Fahrradtour. Aber da muss man dann auch ordentlich trampeln. Also der Möhnesee ist nämlich der größte See in ganz NRW. Und viele aus der Region würden sagen, es ist nicht nur der größte, sondern auch der schönste.
0: Okay, ja, also auch zum Campen ist der Möhnesee sehr beliebt. Schreibt uns Ben noch. Wunderbar, danke dir für den Tipp. Kollege Lars Niermann, der hat auch noch eine Alternative parat. So, wir gehen ja hier einmal die Kolleginnen und Kollegen durch, nämlich den Campingpark Kalletal. Und kleiner Funfact vorab dazu, es ist tatsächlich laut ADAC der beliebteste Campingplatz in ganz NRW. Ja,
2: das ist wirklich einer der schönsten Campingplätze, die ich kenne. Da direkt an einem See, an der Weser. Ich war neulich gerade erst da und direkt der erste Eindruck, sehr gepflegt alles, vom Eingangsbereich bis zu den Toiletten. Tolle Sandstrände, wo die Kinder schön spielen können. Man kann da im See baden, sich ein Tretboot ausleihen, da drüber fahren, Stand-up-Paddling, Wasserski fahren auch. Oder einfach chillen und grillen auf dem Platz, ne? Muss ja auch sein. Und dann das Weserbergland drumherum, die Hügel, ganz viel Natur. Also ja, lohnt sich, egal ob für länger oder für ein Wochenende.
0: Wir reden diesen Abend ganz viel übers Thema Urlaub und haben jetzt mal ein bisschen in NRW schon geschaut. Was kann man denn hier eigentlich Nettes machen? Wo kann man hier urlauben? Die Kolleginnen und Kollegen wohnen nämlich zum Teil da, wo andere Urlaub machen.
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0: Das ist Herbert Grönemeyer. Was soll das?

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1: Mit Julia Krüsemann. Hallo und schön, dass ihr dabei seid. Zuerst sprechen wir über leerstehende Häuser in der Stadt. Einige Gebäude sind kaputt und werden nicht mehr genutzt. Zum Beispiel das alte Hafid-Gebäude und ein Haus im Westviertel. Da liegt oft Müll rum, es ist dreckig und es gibt viel Vandalismus. Diese Orte werden auch von Menschen aus der Drogenszene gerne genutzt. In einem dieser Häuser wurden zuletzt sogar 2 tote Menschen gefunden. Die Stadt kann da nur begrenzt eingreifen und meistens nur verlangen, dass die Besitzer die Häuser besser sichern. Und auch das Thema Drogen ist wichtig. Der Drogenkonsumraum in der Innenstadt wird weniger genutzt als früher. Statt 21.000 Mal waren es jetzt nur noch 17.000 Mal im letzten Jahr. Ein Grund ist, dass immer mehr Menschen in Essen Crack nehmen und diese Droge ist zu gefährlich und darf im Drogenkonsumraum nicht genutzt werden. Deshalb verlagert sich der Konsum natürlich mehr auf die Straßen und in leerstehende Häuser. Die Suchthilfe schickt jetzt deswegen mehr Sozialarbeiterinnen und Sozialarbeiter los, die direkt draußen auf der Straße helfen. Können Patientinnen und Patienten in den Krankenhäusern bei uns in Essen in Zukunft noch gut genug versorgt werden? Die Uniklinik in Holsterhausen, die ist sich da aktuell nicht so sicher. Schuld ist da eine Reform der gesetzlichen Krankenkassen, die die Bundesregierung aktuell plant, um zu sparen. Dadurch würde die Klinik allerdings bis zu 30 Millionen Euro weniger im Jahr einnehmen, sagt sie. Wenn das so kommt, könnten mögliche Folgen sein: keine Tariferhöhungen mehr für Beschäftigte, außerdem Personalmangel und weniger Zeit für Patienten. Jetzt schauen wir auf den Verkehr in Borbeck. Dort wird nämlich der Busbahnhof umgebaut. Die Pläne, die sollen jetzt Ende des Monats fertig sein. Danach wird dann alles für die Ausschreibungen vorbereitet. Im November entscheiden dann die Politiker endgültig, wer den Auftrag bekommt. Und wenn dann alles klappt, kann der Umbau nächstes Jahr starten. Geplant ist ein neuer großer Busbereich in der Mitte vom Platz. Darum mehrere Bäume und Sitzplätze. Dafür fallen allerdings alle Parkplätze an der Stelle weg. Der Umbau dauert etwa 16 Monate. Im Sport gibt es heute Abend ein sehr wichtiges Spiel. TuS Essen spielt gegen Nordhornlingen. Da geht es um den Klassenerhalt in der zweiten Bundesliga. Wenn TuS gewinnt und Krefeld gleichzeitig verliert, dann bleibt TuS sicher in der Liga. Das Spiel läuft seit 19 Uhr in der Sporthalle am Hallo in Stoppenberg. Wir von Radio Essen drücken natürlich die Daumen. Am Kreuz Essen Nord gibt es dieses Wochenende eine Sperrung im Bereich der Autobahn A42. Da wird die Verbindung von der A42 Richtung Kamp-Lintfort auf die B224 Richtung Essen gesperrt. Diese Einschränkung, die beginnt morgen, also Samstagmorgen um 5 und geht dann bis Montagmorgen um 5 Uhr. Da werden Kanalarbeiten durchgeführt und ihr werdet an der Stelle umgeleitet. Also folgt da einfach der Beschilderung.
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1: Ein kurzer Blick auf die Preise. Die Inflation in Deutschland, die ist im Mai nämlich leicht gesunken und liegt jetzt bei 2,6%. Die Preise steigen im Prinzip aber weiter, nur langsamer als vorher. Ein Grund dafür, so sagen Experten, könnten die niedrigeren Benzinpreise sein.
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1: Profisportler, Senioren mit Handicap oder absolute Sportanfänger. Sie alle können jetzt zusammen Sport machen und zwar in Stoppenberg. Da hat heute der neue Sportraum Ruhr geöffnet. In der Manderscheidstraße gibt es jetzt so einen inklusiven Trainingsraum. Das bedeutet, dass die Geräte und Kursräume so ausgerichtet sind, dass jeder sie nutzen kann. Und dieser Standort gehört zum Franz-Sales-Haus. Und damit wünsche ich euch jetzt einen guten Start in dieses Wochenende.
0: 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Das Wetter.
2: Bei Temperaturen aktuell zwischen 24 und 26 Grad. Aus dem Westen kommen schon erste Regenfälle auf. Später am Abend entwickeln sich daraus dann teils kräftige Gewitter mit Starkregen und lokal auch Hagel. In der Nacht entspannt sich die Wetterlage ein bisschen. Einzelne Schauer bleiben aber möglich. Temperaturen gehen auf 14 bis 18 Grad zurück. Morgen am Samstag, dann noch schnell drauf geguckt, werden dann nochmal, wenn es bis zu 29 Grad nochmal, begleitet von wiederkehrenden Schauern und einzelnen Gewittern.
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2: Mit der A1 Osnabrück Richtung Münster zwischen Flughafen Münster-Osnabrück und Greven 2 Kilometer, dauert mehr als 15 Minuten länger. Und die A40 Essen Richtung Dortmund zwischen Bochum-Hamme und Bochum-Ruhrstadion 2 Kilometer, ein bisschen länger als 5 Minuten braucht ihr da. Euch allen unterwegs eine gute und sichere Fahrt.
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2: Je nachdem, wo ihr in NRW unterwegs seid, könnte jetzt schon so eine ordentliche Ladung vom Gewitter auf euch runterkommen. Sehr laut auch im Zweifelsfall. Ich kenne das selbst, wenn du im Auto sitzt und dann prasselt es da auf dich runter. Sollte das jetzt der Fall sein in eurer Situation, dann dreht ihr das Radio jetzt einfach nochmal so ein paar lockere Dezibel lauter und gebt euch La Bouche mit Sweet Dreams. Ich sage, nischiger geht's nicht, als jetzt beim Gewitter das Auto laut zu drehen und im Radio läuft La Bouche, Sweet Dreams. Ich finde das cool. Ich bin Leo Arigi.

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So, es ist wieder soweit. Wir öffnen jetzt gemeinsam den Glückskeks des Tages. Das mache ich immer besonders gerne in meinen Sendungen. Vielleicht weiß der ein oder andere auch schon Bescheid. Ich habe zu Hause zu viele Glückskekse und nehme die dann einfach mit hier ins Radiostudio, weil da stehen immer so nette Botschaften drin und die will ich mit euch teilen. So einfach, so klar die Sache. Jetzt habe ich einen vor mir liegen und werde den jetzt einmal öffnen. Heute am 29. Mai 2026. Wir gucken, was heute drin steht. Also der Glückskeks des Tages, Glückskeksspruch des Tages. Alles, was ich will, wird zu mir fliegen. Ja, es ist schön, dass die Glückskekse immer so positiv sind. Ich finde das schön. Alles, was ich will, wird zu mir fliegen. Leute, das ist eine richtig schöne, positive Affirmation. Die nehmen wir jetzt mit in den Freitag, die nehmen wir jetzt mit ins Wochenende. Wir gehen jetzt mit positiver Energie hier voran. Alles, was ich will, wird zu mir fliegen. Und jetzt fliegt auch noch Lionel Richie auf uns zu. Also,

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1: Ich bin David Riemer. Hauses. Ein Rahmenabkommen verhandeln soll kurz. Der Iran müsse sich verpflichten, niemals eine Atomwaffe zu besitzen. Außerdem solle die Straße von Hormuz sofort geöffnet werden. Nach dem Regierungswechsel in Ungarn will die Europäische Kommission festgesetzte EU-Mittel in Höhe von fast 16,5 Milliarden Euro für das Land freigeben. EU-Kommissionspräsidentin von der Leyen knüpfte die Freigabe des Geldes aber auch an Bedingungen.
2: Die EU-Kommission hatte das Geld auf Eis gelegt, weil Ungarn nicht genug gegen Korruption und andere Interessenkonflikte tat und auch Grundprinzipien der Rechtsstaatlichkeit missachte. Nun soll das Geld wieder fließen, wenn der neue Regierungschef Moja seine Reformen umsetzt. Alleine 10 Milliarden Euro sollen aus dem Corona-Aufbaufonds kommen. Eile ist geboten, Investitionen müssen bis Ende August umgesetzt werden. Gut 6 Milliarden Euro für Strukturförderung kommen noch hinzu. Der Regierungschef sprach von einem historischen Durchbruch. Aus Brüssel, Dieter Ebeling.
1: Die Regierung will möglicherweise den 8-Stunden-Tag kippen. Mehr Flexibilität statt feste Arbeitszeiten, das ist die erklärte Marschroute. Der Deutsche Gewerkschaftsbund wehrt sich dagegen und sieht die Mehrheit der Beschäftigten hinter sich.
3: Wir wollen kürzere Arbeitszeiten, sagen die meisten Befragten, vor allem Männer mit Kind. Und der DGB schlägt in dieselbe Kerbe. Die Pläne der Regierung gingen komplett an der Lebenswirklichkeit von Familien vorbei. Am Ende sorgten flexible Arbeitszeiten pro Woche nur für mehr Krankmeldungen, nicht für mehr Wachstum. Aber genau das, also die Wirtschaft ankurbeln, das will die Regierung und bekommt Rückendeckung von den Unternehmern. Claudia Wächter, Nachrichtenredaktion.
1: Der ukrainische Präsident Selenskyj hat vor einem neuen schweren russischen Angriff gewarnt. Es gäbe Informationen über eine bevorstehende massive Attacke, schrieb er in sozialen Netzwerken. Erst am Wochenende hatte Russland die Ukraine und besonders die Hauptstadt Kiew mit einem Großangriff überzogen. Laut Selenskyj zeigt die Zerstörungstaktik Russlands, dass Moskau weiter auf eine militärische Lösung des Konflikts setzt. Er rief die westlichen Partner erneut zur Lieferung von Flugabwehrwaffen auf.

0: Das Wetter.
1: Über NRW ziehen viele Gewitter und Schauer hinweg. Dazu kommen örtlich Starkregen, Hagel und teils orkanartige Windböen. In der Nacht entspannt sich die Wetterlage dann wieder ein bisschen. Es gibt nur noch vereinzelt Schauer bei Temperaturen zwischen 14 und 18 Grad. Morgen am Samstag klettern die Temperaturen dann nochmal hoch auf bis zu 29 Grad. Dabei allerdings auch immer wieder Schauer und Gewitter.
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1: Aufgepasst auf vielen Autobahnen. In NRW Aquaplaning Gefahr, starker Regen und Sichtbehinderung. Ansonsten drei Staus ab 5 Minuten Zeitverlust. Die A1 Osnabrück Richtung Münster zwischen Flughafen Münster-Osnabrück und Greven. 3 Kilometer, Viertelstunde. Dann die A3 Oberhausen Richtung Köln zwischen Kreuzhilden und Solingen. 2 Kilometer, 9 Minuten. Und die A555 Köln Richtung Bonn zwischen Köln-Godorf und Bornheim. 4 Kilometer, da dauert es 11 Minuten länger. Euch allen unterwegs eine gute und sichere Fahrt.
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1: Junge Erwachsene sind perfektionistischer als je zuvor, sagt zumindest eine neue Studie aus den USA. Also das passt doch jetzt eigentlich nicht so richtig ins Bild, weil also die wollen doch alle irgendwie nicht so richtig arbeiten und nur so, also 9-to-5 nicht und irgendwie 4-Tage-Woche. Die Studie darf auf gar keinen Fall an den Bundeskanzler herangetragen werden.
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1: Ich bin Leo Arigi.

0: Das ist Alana Miles mit Black Velvet für diesen Freitagabend.
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0: Ja, für diese Aktion haben wir sehr viele Bewerbungen bekommen und inzwischen eine Top 10 draus gebastelt. Wir gucken in dieser und den nächsten Wochen mal genau in die Betriebe, die es eben in die Top 10 geschafft haben. Unter anderem dabei ist auch der Sozialdienst katholischer Frauen aus Arnsberg im Sauerland. Johanna hat sich stellvertretend für das ganze Team bei der Verwaltung unserer Aktion beworben.
3: Ja, wir sind so, ich will jetzt nicht Herzstück sagen, aber hier läuft irgendwie so alles auch irgendwie zusammen. Wir haben die Fachdienste, die verwalten wir hier. Ja, hier oben bei uns ist auch das Kinder- und Jugendhaus. Die sind hier direkt bei uns mitten im Leben. Wir bekommen viel mit. Es ist immer ganz schön, wenn wir im Büro sitzen. Und gerade im Sommer, wenn wir dann die Kinder draußen spielen hören, das ist echt auch erfrischend und schön.
0: Ja, und für die Kinder gibt es zum Beispiel auch eine Pferdekoppel. Und da trinken Johanna und die Kollegen in ihren Pausen dann gern mal einen Kaffee. So, aber das Team sieht sich nicht nur auf der Arbeit. Letztes Jahr waren sie zum Beispiel alle zusammen im polnischen Danzig.
3: Eine Arbeitskollegin von uns kommt daher und die hat uns ihre Heimat gezeigt. Und das war beeindruckend, schön, witzig. Und man hat sich ja noch mal ein bisschen anders kennengelernt. Und das war echt, echt cool. Nächstes Jahr geht's nach Hamburg.
0: So, und auch wenn da privat im Team irgendwie was nicht läuft, halten die Kollegen einem so ein bisschen den Rücken frei. Und noch weiterer ganz wichtiger Faktor, um 12.30 Uhr ist da gemeinsame Mittagspause. Melanie Sander ist stellvertretende Geschäftsführung und liebt besonders den tollen Zusammenhalt.
4: Na, wir kämpfen alle für die gleiche Sache. Und in dem Moment, wenn wir die Krisen und das Leid der Familien und Kinder sehen, agieren wir dann einfach und da arbeiten wir Hand in Hand, da braucht es keine großen Erklärungen oder sonst irgendwie was und in dem Sinne macht es das dann schon leichter, ja.
0: Die gute Stimmung und der Zusammenhalt helfen dann natürlich auch. Der Sozialdienst katholischer Frauen aus Arnsberg ist einer unserer Top-Jobs in NRW.
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0: Das sind die Toten Hosen, nur nach vorn.

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1: Der Abend wird ziemlich unbeständig. Immer wieder ziehen Schauer und Gewitter durch, teils begleitet von Starkregen, Hagel und kräftigem Wind. Vereinzelt sind sogar orkanartige Böen möglich. In der Nacht lässt das Wetter langsam nach. Einzelne Schauer bleiben aber dabei. Tiefstwerte liegen zwischen 14 und 18 Grad. Samstag bringt dann bis zu 29 Grad und weiterhin eine Mischung aus Sonne, Schauern und Gewittern.
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1: Zum Teil auf vielen Autobahnen in NRW Aquaplaning Gefahr und beschränkte Sicht. Deswegen seid bitte vorsichtig unterwegs. Ansonsten habe ich eine Meldung für die A1 Osnabrück Richtung Münster. Zwischen Längerich und Greven Gefahr durch umgestürzte Bäume auf der Fahrbahn. Feuerwehr und Rettungskräfte sind vor Ort. Ansonsten die A1 Dortmund Richtung Köln. Zwischen Remscheid-Lennep und Remscheid 2 km 8 Minuten. A3 Oberhausen Richtung Köln. Zwischen Kreuzhilden und Solingen 2 km 8 Minuten. A33 Bielefeld Richtung Brilon. Zwischen Bielefeld Zentrum und Bielefeld Senne 2 km 9 Minuten. Die A44 Dortmund Richtung Kassel. Zwischen Soest Ost und Ehrwitte Anröchte 1 km 6 Minuten. A45 Hagen Richtung Dortmund. Zwischen Dortmund Hafen und Kreuz Kastrop Rauxel 1 km 13 Minuten. Und was haben wir noch? Zwei sogar noch. A59 Bonn Richtung Köln. Zwischen Spich und Flughafen Köln-Bonn 4 km 8 Minuten. Und die A555 Köln Richtung Bonn zwischen Köln-Godorf und Wesseling. 1 km 21 Minuten. Euch allen unterwegs eine gute und sichere Fahrt.
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1: Jetzt mit Musik von Michael Schulte im Best Mix. Der hat gerade 2 Wochen frei. Was auch immer das jetzt genau im Leben eines Singer-Songwriters heißt, ich weiß es nicht. Und hatte offensichtlich auch mächtig Spaß am heißen Wetter, hat er so zumindest auf Instagram geteilt. Wir spielen jetzt hier mit Back to the Start. Ich bin Leo Arigi.

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0: Queen. I Want It All. Ah. Und da knistert die Gitarre von Brian May hier noch richtig schön ins Ohr an diesem Freitagabend. Und da ist unser Thema heute Urlaub, ja? Der wird ja in den letzten Jahren tatsächlich immer teurer und teurer. Nicht alle können sich das dann leisten, haben aber trotzdem den Drang, mal rauszukommen. So, wir haben da ein bisschen uns mal auf die Suche gemacht, was denn da dann so geht. Kollege Stefan Rieck, du hast dich mal so ein bisschen umgeschaut bei den Low-Budget-Alternativen.
1: Ja, Thema Fortbewegung. Man kann sich auch wunderbar mal das eigene Fahrrad schnappen, das Zelt draufpacken und zum nächsten Campingplatz radeln. Da spart ihr euch den Sprit bzw. die Reisekosten für den Flug und natürlich die Kosten fürs Hotelzimmer.
0: Ja, genau. Ich sehe auch immer mehr mit so einem extra Gepäckträger im Fahrradrahmen für Zelt und Schlafsack. Findest du dann ja auch im Netz für unter 30 Euro, habe ich mal gerade nachgeguckt. So, in NRW haben wir dann zum Beispiel auch viele Panoramaradwege am Rhein entlang. Da ist dann schon die Reise selbst so ein kleiner Teil des Urlaubs. Stefan, wenn ich jetzt aber so gar keine Lust auf Fahrradfahren und auch nicht so auf Camping habe, dann kann ich ja trotzdem sparen. Für viele Orte brauchst du ja nicht mehr als das gute alte Deutschland-Ticket.
1: Ja genau, von Düsseldorf zum Beispiel geht's mit dem RE ohne Umstieg nach Venlo. Von Aachen aus zum Beispiel ist man in gut einer Stunde in Belgien und sogar nach Frankreich fahren ein paar Regiobahnen. Dafür muss man dann aber NRW doch verlassen und von Baden-Württemberg aus starten. Ja und was billige Unterkünfte angeht, gibt's schon seit Jahren das sogenannte Couchsurfing. Das ist eine Plattform. Da bieten Leute ihren Schlafplatz an, umsonst übrigens. Und das Einzige, was man da zahlt, sind 2 Euro im Monat an die Plattform selbst.
0: Danke, Stefan. Das klingt total interessant und cool. Wir sprechen hier diesen Abend noch ausführlicher über das Thema Urlaub. Wie geht das günstig? Wo kann man sparen? Und auch so ein bisschen psychologisch. Warum ist es einem eigentlich so wichtig, dass wir mal rauskommen? Mal was anderes sehen aus dem Alltag.
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0: Das ist Lola Young für euren Abend.

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1: Ich bin David Riemer. Der Iran hat US-Präsident Trump vorgeworfen, zentrale Vereinbarungen des geplanten Rahmenabkommens zu verzerren oder zu ignorieren. Trump versuche, einen vorgetäuschten Erfolg zu inszenieren. Das schreibt die Nachrichtenagentur Fars unter Berufung auf informierte Kreise. Ein Außenamtssprecher sagte, eine endgültige Einigung sei noch nicht erzielt worden. Ex-Bundesverkehrsminister Scheuer hat Ärger mit der Justiz. Es geht um den Vorwurf einer Falschaussage im Zusammenhang mit der gescheiterten PKW-Maut. Das Landgericht Berlin hat eine entsprechende Anklage zugelassen. Laut Staatsanwaltschaft soll Scheuer vor dem Mautuntersuchungsausschuss des Bundestags gelogen haben.
2: Die PKW-Maut galt als großer Wurf, wurde am Ende aber vom Europäischen Gerichtshof kassiert. Der sah eine Diskriminierung ausländischer Fahrer. Die Regierung musste die Verträge kündigen und den künftigen Betreibern mehr als 240 Millionen Euro Schadenersatz zahlen. Im späteren Untersuchungsausschuss kam dann die Frage auf, ob die Betreiber angeboten hätten, mit der Unterschrift unter die Mautverträge bis zur EuGH-Entscheidung zu warten. An so ein Angebot hätten sich Scheuer und ein Ex-Staatssekretär aber nicht erinnern können. Die Anklage wirft ihnen nun bewusste Falschaussagen vor. Katrin Müller, Nachrichtenredaktion.
1: Es war ein spektakulärer Coup in der Sparkasse in Gelsenkirchen. Jetzt, 5 Monate nach dem Millioneneinbruch, bekommen die ersten Kunden Wertsachen oder sogar Bargeld zurück. Das teilte die Sparkasse mit.
3: Schmuck, Geld, Gold. Es geht um zehntausende Gegenstände, die die Einbrecher aus den Schließfächern herausgerissen und im Chaos zurückgelassen hatten. Manche können sich also freuen. Doch nicht alle bekämen ihr Eigentum komplett zurück, räumt der Sparkassenchef ein. Mit einem Kernbohrer hatten damals die Räuber den Tresorraum geknackt. Ein spektakulärer Millionenraub. Und die Täter, die sind bis heute nicht gefasst. Claudia Wächter, Nachrichtenredaktion.
1: NRW-Ministerpräsident Wüst hat Spekulationen über einen möglichen Kanzlertausch klar widersprochen und Friedrich Merz seine volle Unterstützung zugesagt. Die Spekulationen seien Quatsch, so Wüst wörtlich. Laut mehrerer Medien soll es innerhalb der Union Gerüchte darüber gegeben haben, dass Merz wegen der schwierigen Lage der schwarz-roten Koalition durch einen anderen Politiker ersetzt werden könnte. Dabei soll der Name des NRW-Regierungschefs Wüst gefallen sein.
4: Das Wetter. Heute Abend ziehen viele Schauer und Gewitter über NRW. Örtlich kann es dabei kräftig werden mit Starkregen, Hagel und stürmisch bis orkanartigen Böen. In der Nacht beruhigt sich das Ganze dann wieder ein bisschen. Da sind nur noch einzelne Schauer unterwegs. Temperaturen sinken auf 14 bis 18 Grad. Morgen am Samstag, da werden bis zu 29 Grad erreicht. Dazu gibt es aber auch immer wieder Schauer und einzelne Gewitter.
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4: Aufgepasst auf vielen Straßen und Autobahnen NRWs gibt es Aquaplaning-Gefahr und sich

0: Behinderung, seid vorsichtig unterwegs. Ansonsten hier noch 6 Staus, angefangen mit der A1 Münster Richtung Dortmund zwischen Ascheberg und Hamburg um Berne, 2 Kilometer 11 Minuten. A1 Dortmund Richtung Köln zwischen Wuppertal-Ronsdorf und Wermelskirchen, 2 Kilometer 12 Minuten. A3 Oberhausen Richtung Köln zwischen Kreuzhilden und Dreieck Langenfeld, 2 Kilometer 5 Minuten. A30 Rheine Richtung Osnabrück zwischen Hörstel und Ibbenbüren, 2 Kilometer 21 Minuten. A44 Dortmund Richtung Kassel zwischen Kreuzwünnenberg, Haaren und Lichtenau-Westfalen, 1 Kilometer 5 Minuten. Und die A555 Köln Richtung Bonn zwischen Köln-Godorf und Wesseling, dichter Verkehr, braucht ihr nochmal 5 Minuten länger. Euch allen unterwegs eine gute und sichere Fahrt.
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0: So, wir reden ja hier den ganzen Abend über einen Urlaub. Hier nochmal ein netter Tipp aus unserer Redaktion, ist mir gerade zugesteckt worden. Für alle, die Kinder haben, Action Bound. Das ist eine App für eine Art digitale Schnitzeljagd. Da gibt es je nach Ort und je nach Thema verschiedene Routen mit mehreren Stationen. Da lernt ihr einfach mit eurem Handy so ein bisschen die Gegend kennen. Quasi kostenloses Sightseeing mit auch noch ein bisschen Spielspaß. Klingt jetzt wie die derbste Produktplatzierung, die wir euch jetzt hier reinknallen. Aber es ist keine Produktplatzierung. Das sei an der Stelle wirklich auch nochmal gesagt. Wirklich einfach, das ist eine gute Empfehlung aus unserer Redaktion. Und wir haben das schon ausgetestet. Wirklich eine nette Beschäftigung. Hier kommt sommerliche Musik von Alvaro Soler. Mach ja. Ich bin Leo Argy. Hi zusammen.

0: Teddy Swims. Ich bin Riesenfan von diesem Typen und von diesem Song Mr. Know-It-All an diesem Freitagabend. Und da ist unser Thema heute Urlaub. Wir schauen jetzt mal so ein bisschen psychologisch drauf, gemeinsam mit Kollege Stefan Rieck. Stefan, sag mal an, warum ist Verreisen für uns denn eigentlich so wichtig?
1: Also die Wissenschaft teilt die Gründe dafür in zwei Kategorien ein. Einmal gibt's die sogenannten Push-Mechanismen, also das, was uns zu Hause stört und deshalb in die Ferne stößt. Ja, und dann gibt's noch das Gegenteil, die sogenannten Pull-Mechanismen. Das ist das, was uns so an der Ferne reizt und uns eben wegzieht.
0: So, da fällt mir jetzt als Push-Faktor zum Beispiel irgendwie direkt das Sabbatical ein, machen ja viele, um irgendwie aus dem Arbeitsalltag auszubrechen und sich neu zu finden. Das wäre dann ja einer der Gründe eben, die dich wegdrücken, oder?
1: Ja, genau. Wir wollen weg von zu Hause, zum Beispiel, weil wir hier mit unserem Job nicht zufrieden sind und uns deswegen im Sabbatical nochmal neu erfinden wollen. Ja, und indem wir uns so weit wie möglich und so lang wie möglich von unserem Zuhause entfernen, gewinnen wir auch so einen mentalen Abstand und können dann auch ein bisschen von außen auf unser Leben schauen.
0: Und wiederum ein Grund, der uns in die Fremde zieht, also dann ein Pull-Faktor, wäre dann wahrscheinlich sowas wie Neugier an fremden Kulturen, oder?
1: Ja, Neugier ist das richtige Stichwort. Unser Gehirn sucht nämlich immer neue Reize und dafür ist so eine Reise natürlich perfekt. Reisen bedeutet eben auch im Hirn Bewegung und deswegen bleiben uns Urlaube auch so sehr in Erinnerung, vor allem im Vergleich zu alltäglichen Situationen.
0: Hundertprozentig. Lass uns noch mal kurz auf Social Media gucken, schauen. Ist ja auch immer ein Riesenthema, also Urlaub dann auf Instagram und Co. zu posten, ne?
1: Total, und das hat auch eigentlich einen ganz einfachen Grund, nämlich Prestige bzw. Ansehen, denn Urlaub bedeutet ja erstens, dass man sich einen gewissen Luxus eben erstmal leisten kann und zweitens hat das ja auch einen intellektuellen Anstrich. Ja. Wer viel verreist, der hat eben auch viel zu erzählen.
0: Danke Stefan für die Aussichten. Mal so ein bisschen psychologisch drauf geguckt, warum ist Urlaub eigentlich so wichtig für uns? Unser Thema heute an diesem Abend.
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0: Das ist Survivor.

0: Das Wetter.
1: Mit vielen Gewittern und Schauern heute Abend, dabei auch Starkregen, Hagel und zum Teil orkanartige Böen. In der Nacht beruhigt sich das Wetter dann ein bisschen mit nur noch einzelnen Schauern und Temperaturen zwischen 14 und 18 Grad. Morgen am Samstag bekommen wir maximal 29 Grad, vereinzelt auch immer wieder mit Schauern und Gewittern.
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1: Auf vielen Autobahnen in NRW Aquaplaning Gefahr, starker Regen und Sichtbehinderung. Seid deswegen bitte vorsichtig unterwegs. Ansonsten die A1 Köln Richtung Dortmund zwischen Wuppertal-Langerfeld und Kreuz Wuppertal-Nord 1,05 km. Die 1 Dortmund Richtung Köln zwischen Wuppertal-Ronsdorf und Remscheid 2,09 km. A3 Oberhausen Richtung Köln zwischen Kreuz-Hilden und Dreieck-Langenfeld 2,05 km. Dann die A30 Rhein Richtung Osnabrück zwischen Hörstel und Langenbeck 4,42 km. Und die A44 Dortmund Richtung Kassel zwischen Kreuz-Württemberg, Haaren und Lichtenau-Westfalen 3,13 km. Euch allen unterwegs eine gute und sichere Fahrt.
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1: Musik aus dem kühlen Dänemark von DJ und Produzent Kato. Ein Song, der in Dänemark schon 2010 ein Mega-Hit war, bei uns aber erst so 15 Jahre später in die Charts aufgenommen wurde. Lied wurde nämlich in einer Apple-Serie benutzt und ist danach auf TikTok viral gegangen. Ja? So kann man dann auch nochmal unverhofft in seinen Mit-40ern einen riesen Chart-Erfolg haben. Ich bin Leo Arigi und das ist Turn the Lights Off.

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0: Absolute Atze-Fans wissen das vielleicht. Für alle anderen sage ich es nochmal. Atze Schröder, der war schon immer Team Porsche. Für Ferrari hatte er noch nie was übrig. So, merkt man in seiner neuen Podcast-Folge auch kaum, wenn er sich da über die neuen Elektro-Ferrari hermacht.
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3: Ja, nee, ist klar.
4: Wer von euch fährt ein Ferrari? Ja. Habe ich mir gedacht. Ich auch nicht. Ja, und da ist jetzt die Lösung. Wir können bald alle Ferrari fahren. Ohne Kredit, ohne kriminell zu werden. Einfach mit dem 49-Euro-Ticket Ferrari fahren. Ja, Ferrari will bald Züge bauen. Die planen sogar ab 2028 31 Ferrari-Züge in Deutschland einzusetzen, um so der deutschen Bahn Konkurrenz zu machen. Vor allem in Sachen Schnelligkeit und Pünktlichkeit. Ja, nee, ist klar. Vor allem fahren die Ferrari-Züge ja dann auf dem Schienennetz der deutschen Bahn. Da bringt dir auch der Testarossa-Express nichts, wenn du damit hinter der Bremsgondel der Bahn hertuckerst. Aber egal, die ziehen da durch. Ferrari will das Fortbewegungsmittel in Deutschland werden. Ja, auf der Schiene und auf der Straße. Deshalb bauen die doch jetzt auch so einen kleinen, voll elektrischen Flitzer. Der sieht aus wie eine Mischung aus einem Opel Corsa und einem Fiat Multipla. Also richtig hässlich. Floppt übrigens sensationell, das Kackfass. Die Ferrari-Aktie fällt gerade in 2,5 Sekunden von 100 auf 0. Auch ein Rekord. Ohne Not machen sie in Maranello aus dem stolzen Hengst einen Duracell-Esel. Ey, statt mit der Karre fährst du doch vorm Casino in Monte Carlo lieber mit dem Opel Mokka vor. Der war gerade wie ein Charakter.
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1: Ich bin Diana Kramer. Ex-Bundesverkehrsminister Andreas Scheuer hat Ärger mit der Justiz im Zusammenhang mit der gescheiterten Pkw-Maut. Das Landgericht Berlin hat eine entsprechende Anklage zugelassen. Laut Staatsanwaltschaft soll Scheuer vor dem Mautuntersuchungsausschuss des Bundestags gelogen haben.
2: Scheuer bestreitet den Vorwurf. Die Pkw-Maut war 2019 vom Europäischen Gerichtshof als rechtswidrig gestoppt worden. Ein Untersuchungsausschuss hatte sich danach mit möglichen Fehlern Scheuers befasst. Kritisiert wurde vor allem, dass er Betreiberverträge zur Pkw-Maut bereits abschloss, noch bevor endgültige Rechtssicherheit beim EuGH bestand. Die Betreiber sollen allerdings eine Verschiebung bis dahin angeboten haben. Scheuer will sich daran nicht erinnern können. Den deutschen Steuerzahler kostete das Mautdebakel mehrere hundert Millionen Euro. David Riemer, Berlin.
1: Der Iran hat US-Präsident Donald Trump vorgeworfen, zentrale Vereinbarungen des geplanten Rahmenabkommens zu verzerren oder zu ignorieren. Es sei noch keine endgültige Einigung erzielt worden, heißt es aus Teheran. Trump versuche, einen vorgetäuschten Erfolg zu inszenieren. Der Iran widerspricht ihm unter anderem bei der Freigabe eingefrorener Gelder, der Straße von Hormuz und dem Umgang mit angereichertem Uran. Der Brennerpass wird morgen wegen einer Demonstration für den Verkehr gesperrt. Das gilt für die Brenner Autobahn und alle Nebenstrecken. Um ein Verkehrschaos zu verhindern, haben Behörden dazu aufgerufen, das österreichische Bundesland Tirol großräumig zu umfahren.
3: Die Lage am Brenner war kurz vor Beginn der 8-stündigen Sperre wenig dramatisch. Der Verkehr auf dem wichtigsten Alpenpass war zwar stark, aber es kam bis zum Abend kaum zu längeren Staus. Dennoch ist eine gewisse Anspannung bei den Behörden zu spüren. Niemand weiß so recht, ob es während der Blockade zum Verkehrskollaps kommt. Die Polizei im Süden Bayerns, also weit vor dem Brenner, hat jedenfalls alle Beamten an Bord und auch das Bayerische Rote Kreuz stellt sich vorsorglich darauf ein, Menschen im Stau mit Wasser zu versorgen. Aus Matrei, Matthias Röder.
1: Eine Unwetterfront sorgt in Teilen von Nordrhein-Westfalen für hunderte Feuerwehreinsätze. In Münster liefen Keller voll, Bäume stürzten auf Straßen. Ein Open-Air-Konzert nahe der Halle Münsterland musste laut WDR abgebrochen werden. Auch der Zugverkehr ist betroffen. Einige Fernzüge werden in Bahnhöfen zurückgehalten.
4: Das Wetter. Über NRW ziehen viele Gewitter und Schauer hinweg. Dazu kommen örtlich Starkregen, Hagel und teils orkanartige Windböen. In der Nacht entspannt sich die Wetterlage dann wieder ein bisschen. Es gibt nur noch vereinzelt Schauer bei Temperaturen zwischen 14 und 18 Grad. Morgen am Samstag klettern die Temperaturen dann nochmal hoch auf bis zu 29 Grad. Dabei allerdings auch immer wieder Schauer und Gewitter.
0: NRW Verkehr.
4: Mit der A1 Dortmund Richtung Köln zwischen Wuppertal-Ronsdorf und Remscheid 2 Kilometer 12 Minuten. A3 Oberhausen Richtung Köln zwischen Kreuzhilden und Dreieck Langenfeld 2 Kilometer 6 Minuten. A30 Rheine Richtung Osnabrück zwischen Hörstel und Lackenbeck 6 Kilometer 10 Minuten. Und die A44 Dortmund Richtung Kassel zwischen Kreuz-Württemberg-Haaren und Lichtenau-Westfalen 4 Kilometer 24 Minuten obendrauf. Euch allen unterwegs eine gute und sichere Fahrt.
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Sets, die hatten es manchmal auch so mit ganz simplen Songtiteln. Zum Beispiel Sleeping in My Car. Ja? Warum denn auch nicht? Könnt's ja auch noch machen. Going to the Grocery Store oder Picking My Kids Up from School. Reading a Book. Wäre alles möglich. Aber wobei man muss ja sagen, jetzt beim Gewitter im Auto zu schlafen, das stelle ich mir schon irgendwie geil vor. Deswegen jetzt für euch hier der Soundtrack dazu. Roxette, Sleeping in My Car. Ich bin Leo Arrighi. Einen schönen Freitagabend euch.

0: So, wir erinnern uns mal kurz ans Jahr 2000 zurück. Da war sie hier total angesagt. Oh ja, Anastasia. Damals hat sie ihr Album Not That Kind rausgebracht. Damit in Deutschland mit fünffach Gold ausgezeichnet worden. Letztes Jahr ist sie mit dem Album dann auf 25-jährige Jubiläumstour gegangen. Das lief wirklich wieder sehr gut. Und es ist so gut gelaufen, dass sie sich gedacht hat, wisst ihr was? Ich gehe jetzt dieses Jahr einfach wieder auf Tour. Kommt natürlich auch in NRW vorbei am 28. Juni im Sauerlandpark in Hemer und im Oktober dann nochmal in Düsseldorf. Und sie hat uns erzählt, dass sie sich sehr freut, dass ihre Jubiläumstour von letztem Jahr jetzt einfach nahtlos weitergeht.
1: I am so excited. You know, everyone's like, we want to do more. And I'm like, more? I guess I just call it NTK, not 25. I guess I'm just going to go NTK 26 years?
0: NTK 26 years heißt die Tour. So, das ist ja ein neuer Name. Und ihr nächstes Konzert in NRW im Sauerlandpark, das ist ja auch Open Air. Und Anastasia ist total begeistert davon, wie gut wir Deutschen immer vorbereitet sind, falls es doch mal regnet beim Open Air.
1: I have to say, Germans are up for, like, in 5 seconds, 2 drops of rain, and they're all in the raincoats, and everyone's prepared. They don't run away from the rain. They're like, oh, no, no, no, keep singing, girl.
0: Niemand verlässt das Konzert, alle wollen, dass sie weiter singt, auch bei Regen. Die Probleme sieht sie dann eher bei sich selbst.
1: Sometimes I will swallow a fly and I'm like, ugh! And I'm like, oh my god, sorry everyone, but they definitely know I'm really singing because the note stops.
0: Kann schon mal vorkommen, dass Anastasia eine Fliege verschluckt bei Open-Air-Konzerten, aber das ist dann wenigstens der Beweis, dass sie wirklich live singt. Und hier jetzt ein Song natürlich vom Jubiläumsalbum Not That Kind. Einer ihrer größten Hits. Anastasia an diesem Freitagabend. I'm out of love.
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0: Das Wetter.
1: Der Abend wird ziemlich unbeständig. Immer wieder ziehen Schauer und Gewitter durch, teils begleitet von Starkregen, Hagel und kräftigem Wind. Vereinzelt sind sogar orkanartige Böen möglich. In der Nacht lässt das Wetter langsam nach. Einzelne Schauer bleiben aber dabei. Tiefstwerte liegen zwischen 14 und 18 Grad. Samstag bringt dann bis zu 29 Grad und weiterhin eine Mischung aus Sonne, Schauern und Gewittern.
0: NRW Verkehr.
1: Mit der A1 Dortmund Richtung Köln zwischen Wuppertal-Ronsdorf und Wermelskirchen 2 Kilometer 13 Minuten. A4 Aachen Richtung Köln zwischen Kreuzköln-West und Köln-Eifeltor 2 Kilometer 8 Minuten. Und die A44 Dortmund Richtung Kassel zwischen Kreuz-Wünnenberg-Haaren und Lichtenau-Westfalen 4 Kilometer 22 Minuten. Euch allen unterwegs eine gute und sichere Fahrt.
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1: Mark Forster, das ist ja so für meine junge Generation wirklich eine Fashion-Ikone, muss man sagen. Also man kann sich's kaum vorstellen, aber doch, der hat seinen Style noch mal so ein bisschen abgesteppt über die letzten Jahre. War ja auch hier bei uns zum Interview. Ich durfte mit ihm sprechen und habe dann tatsächlich das erste Mal so eine geile Hose an ihm gesehen, über die ich auch schon nachgedacht hatte, sie zu kaufen. Und ehrlicherweise hat mich dann wirklich Mark Forster dazu gebracht, diese Hose zu kaufen. Danke, Marc, an der Stelle. Ich bin Leo Arigi, das ist Marc Forster.

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0: Das ist Lost Frequencies für diesen Freitagabend mit The Feeling.
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0: Nile Rodgers ist so einer der einflussreichsten und krassesten Musikproduzenten, die es je gab, wenn man mal hier so durchguckt. Wen hat er alles produziert? David Bowie, Madonna, Daft Punk oder Duran Duran. Und mit Duran Duran hat er sich jetzt nochmal zusammengetan. Die kennen sich schon seit über 40 Jahren und gemeinsam eine neue Single aufgenommen, Free to Love. Nile Rodgers, also der Mastermind dahinter. Und ich finde, wenn man sich so anschaut, was Nile Rodgers heute auch alles macht, also man fragt sich schon so ein bisschen, woher der Mann seine Energie nimmt. Wir hatten ihn im Interview und seine Antwort darauf klang ziemlich einfach.
2: I've taken up walking and learning something new every day. Every day of my life I learned something that I didn't know the day before.
3: Oh.
2: And every day of my life I walk, you know, a minimum of 3 miles, but maybe a maximum of 5, 8, 9, 10, whatever.
0: Also er sagt praktisch jeden Tag was Neues lernen, jeden Tag was Neues ausprobieren und außerdem bewegt er sich jeden Tag. Mindestens knapp 5 Kilometer läuft er täglich, oft sogar deutlich mehr. Also vielleicht ist das auch so ein bisschen was von seinem Erfolgsrezept, dass er halt auch mit der Expertise, die er hat und so, nicht denkt, er hätte jetzt ausgelernt. Und da kannst du dann ja auch immer wieder neue Aspekte in deine Songs mit reinbringen. Neu bei uns im besten Mix Duran Duran zusammen mit Nile Rodgers, dem Mastermind-Produzenten. Hier kommt Free to Love.

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1: Ich bin Diana Kramer. Die Inflation in Deutschland hat an Tempo verloren. Sie lag im Mai bei 2,6% nach 2,9% im April. Das hat das Statistische Bundesamt anhand vorläufiger Zahlen mitgeteilt. Grund für die abgebremste Inflation könnte der Tankrabatt sein.
2: Der Iran-Krieg hat vor allem die Energiepreise in die Höhe getrieben und damit auch die Inflation im April. Nun ist die Teuerungsrate im Mai aber offenbar gedrosselt worden, ein gutes Stück, obwohl der Iran-Krieg und die Sperrung der Straße von Hormuz insbesondere weiter die Preise treiben. Es liegt nahe, dass der von der Regierung gewährte Tankrabatt von rund 17 Cent pro Liter Sprit dabei eine Rolle spielt. Allerdings läuft der Tankrabatt, wenn er nicht verlängert wird, Ende Juni aus. Und Volkswirte fürchten, dass die höheren Energiepreise erst noch nach und nach auf Lebensmittel und Dienstleistungen durchschlagen. Ronny Tochau, Berlin.
1: Die gescheiterte Pkw-Maut hat für den früheren Bundesverkehrsminister Andreas Scheuer ein juristisches Nachspiel. Das Landgericht Berlin hat Anklage zugelassen. Es geht um den Vorwurf der Falschaussage vor dem Mautuntersuchungsausschuss des Bundestags. Scheuer selbst weist die Vorwürfe zurück. 2019 war die geplante Pkw-Maut vor dem Europäischen Gerichtshof gescheitert. Scheuer wird unter anderem vorgeworfen, Verträge abgeschlossen zu haben, bevor überhaupt Rechtssicherheit bestand. Seit einigen Tagen gibt es Spekulationen über einen möglichen Kanzlertausch. Jetzt hat sich NRW-Ministerpräsident Hendrik Wüst in der Debatte zu Wort gemeldet und klar widersprochen. Er sagte Kanzler Friedrich Merz seine volle Unterstützung zu.
3: Die Spekulationen sind einfach Quatsch, so Wüst wörtlich. Er warnt vor solchen Gerüchten und Personalspekulationen, denn die Herausforderungen in Deutschland sind groß, nur darum geht es jetzt, sagte Wüst. Laut einiger Medien soll es innerhalb der Union zuletzt Gerüchte gegeben haben, wonach Kanzler Merz wegen der schwierigen Lage der schwarz-roten Koalition durch einen anderen Politiker ersetzt werden könnte. Dabei soll der Name des NRW-Ministerpräsidenten Wüst gefallen sein. Auch aus dem Umfeld des Kanzlers selbst werden die Gerüchte vehement zurückgewiesen. David Riemer, Berlin.
1: Nach dem Regierungswechsel in Ungarn will die EU-Kommission mehr als 16 Milliarden Euro an eingefrorenen EU-Mitteln freigeben. EU-Kommissionspräsidentin Ursula von der Leyen sagte, ein Großteil des Geldes könnte fließen, wenn beschlossene Reformen und Investitionen unter dem neuen Ministerpräsidenten Modja umgesetzt sind.
4: Das Wetter.
5: Heute Abend ziehen viele Schauer und Gewitter über NRW. Örtlich kann es dabei kräftig werden mit Starkregen, Hagel und stürmisch bis orkanartigen Böen. In der Nacht beruhigt sich das Ganze dann wieder ein bisschen. Da sind nur noch einzelne Schauer unterwegs. Temperaturen sinken auf 14 bis 18 Grad. Morgen am Samstag, da werden bis zu 29 Grad erreicht. Dazu gibt es aber auch immer wieder Schauer und einzelne Gewitter.
0: NRW Verkehr.
5: Mit der A1 Dortmund Richtung Köln zwischen Remscheid-Lennep und Wermelskirchen 2 Kilometer 8 Minuten. Die A4 Aachen Richtung Köln zwischen Kreuzköln-West und Kreuzköln-Süd 3 Kilometer 18 Minuten. A4 Olpe Richtung Köln zwischen Reichshofberg-Neustadt und Gummersbach 1 Kilometer 17 Minuten. Die A44 Dortmund Richtung Kassel zwischen Kreuz-Wünnenberg-Haaren und Lichtenau-Westfalen 2 Kilometer 9 Minuten. Die A448 Bochum-West Richtung Dortmund-Witten zwischen Bochum-Eppendorf und Bochum-Süd 1 Kilometer 6 Minuten. In der Gegenrichtung auch nochmal 1 Kilometer Stau, da dauert es 10 Minuten länger. Euch allen unterwegs eine gute und sichere Fahrt.
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5: Bei der diesjährigen

IBM wollen Forschende der Uni Bielefeld diese ganzen Smartwatch-Daten von Zuschauern erfassen. Ja? Also zum Beispiel Herzfrequenz, Stresslevel oder Bewegung. Könnt auch teilnehmen, wenn ihr eine besondere Smartwatch habt, die das kann. Einfach online dafür registrieren. Und die Studie wird so betitelt, man möchte das WM-Fieber messen. Das wäre auch geil. Ne? Also wenn Deutschland Weltmeister wird, dann haben die Forscher einen Datensatz. Und wenn nicht, haben sie einen Herzinfarkt-Frühwarnservice entwickelt. Ist doch auch super. Ich bin Leo Arrighi.

0: Musik von John Farnham. You're the Voice. Aus Australien kommt er.
1: Servus, mein Bruder.
2: Mein Bruder.
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0: Kleiner O-Ton aus dem Film Das Kanu des Manitou. Der erfolgreichste deutsche Film 2025 gewesen. Und der wird als erfolgreichster automatisch auch immer beim Deutschen Filmpreis mit einer Lola ausgezeichnet. Ja, da würde ich sagen, steht zumindest ein Gewinner heute Abend schon fest in Berlin. Zum 76. Mal wird nämlich da der Deutsche Filmpreis verliehen. Kinoexperte Jörg Albrecht, oder?
4: Ja, und das ist Michael Bulli Herbig. Der muss definitiv nicht zittern. Ihm ist die Lola, also der deutsche Oscar, sicher. Ja, und es gibt noch jemanden, der jetzt schon weiß, dass er eine Lola in den Händen halten wird. Und das ist Regie-Veteran Wim Wenders. Er bekommt in diesem Jahr den Ehrenpreis.
0: Jetzt ist es in den letzten Jahren oft so gewesen. Viele der Filme, die da für den Deutschen Filmpreis nominiert sind, waren jetzt auch nicht gerade Kinohits. Das ist jetzt in dem Jahr anders, ne?
4: Absolut. Woran man auch sieht, dass sich der deutsche Film zuletzt an den Kinokassen richtig gut geschlagen hat. Allen voran die Romanverfilmung Ach, diese Lücke, diese entsetzliche Lücke. 7-mal geht der Film über einen jungen Schauspielschüler, der bei seinen Großeltern einzieht, ins Lola-Rennen.
5: No, Joachim, jetzt erzähl mal deine erste Woche auf der Schauspielschule.
6: Heute mussten wir am Ende alle nochmal zwei Zettel ziehen. Einen Schriftsteller und ein Tier. Und ich habe gezogen Fontane und das Nilpferd. Und jetzt muss ich nächste Woche Effi Briest vortragen als Nilpferd.
4: Die Lola in Gold für den besten Film könnte aber auch Amrum gewinnen oder 22 Bahnen. Auch das eine Romanverfilmung und ein Kinohit. Es gibt aber auch noch einen Film, der sowas ist wie der haushohe Favorit in diesem Jahr, nämlich das Drama In die Sonne schauen mit Chancen auf insgesamt 11 Auszeichnungen.
0: So, reden wir über die Stars vor der Kamera. Welche Schauspielerinnen und Schauspieler sind denn heute nominiert?
4: Ja, auch da haben wir ein Jahr, in dem man die meisten Namen zur Abwechslung mal kennt. Nominiert zum Beispiel sind Luna Wedler, Jannis Niewöhner und Laura Tonke. Die spielen alle drei in 22 Bahnen mit. Aber auch die beiden Hauptdarsteller aus Ach, diese Lücke, nämlich der 26-jährige Bruno Alexander und dann auch Senta Berger, die mit 85 Jahren zum ersten Mal ins Lola-Rennen geht.
0: Wer die Verleihung sehen möchte, das erste zeigt die Gala in der Aufzeichnung ab 22.20 Uhr. Danke dir, Jörg, für die Infos.
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0: Das Wetter.
1: Mit vielen Gewittern und Schauern heute Abend, dabei auch Starkregen, Hagel und zum Teil orkanartige Böen. In der Nacht beruhigt sich das Wetter dann ein bisschen mit nur noch einzelnen Schauern und Temperaturen zwischen 14 und 18 Grad. Morgen am Samstag bekommen wir maximal 29 Grad, vereinzelt auch immer wieder mit Schauern und Gewittern.
0: NRW Verkehr.
1: Mit der A1 Dortmund Richtung Köln zwischen Remscheid-Lennep und Remscheid 1 Kilometer 6 Minuten. Dann die A3 Köln Richtung Frankfurt zwischen Kreuzborn-Siegburg und Bad Honnef-Linz 1 Kilometer, dort 7 Minuten länger. Und noch die A4 Aachen Richtung Köln zwischen Kreuzköln-West und Kreuzköln-Süd. 2 Kilometer, eine gute Viertelstunde obendrauf. Euch allen unterwegs eine gute und sichere Fahrt.
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1: Leo Arigi ist mein Name, zumindest die Wettermonitore sollten mir sagen, dass das Gewitter jetzt in vielen Teilen von NRW mal so ein bisschen nachgelassen hat. Aber ich kenne das oft, dass ich sowas im Radio erzähle und mir dann irgendjemand schreibt, der es gerade gehört hat. Bist du wahnsinnig? Ich stehe im Starkregen, es hagelt auf mich und Blitz und donnert um mich herum. Also deswegen möchte ich das natürlich nicht bei euch auslösen, wenn ich hier irgendwie sage, ja, es ist ja alles gut und draußen geht die Hölle los. Aber ich hoffe und wünsche es natürlich euch, dass es entspannt ist. 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

0: The Way to Your Heart für euren Freitagabend.
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0: Und da ist unser Thema heute Urlaub. Ich weiß nicht, wie ist das denn für euch? Muss so ein Sommerurlaub immer der klassische Strandurlaub sein mit 35 Grad, Sand und Meer und allem, was sonst noch dazugehört? Immer mehr Leute verzichten ja, wenn auch unfreiwillig, auf den klassischen Sommerurlaub, weil sie sich eine Woche im Ausland nicht mehr so eben leisten können und verbringen dann ihre Urlaubstage zu Hause. Staycation nennt man das ganz modern. Kollege Stefan Rejek, man kann sich die freie Zeit zu Hause ja aber auch urlaubshaft gestalten, ne?
2: Ja genau, also der ehrliche Urlaub auf Balkonien tut's auch. Klar, wer weit reist, der lässt auch die Arbeit und anderen privaten Stress wortwörtlich hinter sich. Aber es gibt eben auch Strategien, mit denen wir unser Gehirn so ein bisschen austricksen können und dann geht Urlaubsfeeling eben auch zu Hause. Zum Beispiel, indem wir unsere freie Zeit genau planen, eben so wie wir auch unsere Ausflüge im Urlaub genau planen würden. Dadurch bekommen wir erstmal eine gewisse Vorfreude.
0: Ja, und außerdem nimmt man sich dann ja auch überhaupt was vor. Das ist ja auch wichtig, also nicht nur die ganze Zeit auf der Couch gammeln.
2: Ja, total. Und auch wenn es paradox klingt, Struktur hilft uns bei der Erholung. Wenn wir nämlich so gar nichts tun, dann kreisen die Gedanken schon nach kurzer Zeit wieder um die Arbeit, um Verpflichtungen und um den Alltagsstress eben. Ja, und dann gibt's vor dem Urlaub noch immer so kleine Urlaubsrituale, die uns in Stimmung bringen und die kann man auch ganz leicht ersetzen.
0: Also, wenn ihr euch zum Beispiel immer ein Urlaubsoutfit kauft, müsst ihr da gar nicht drauf verzichten. Damit seht ihr hier genauso gut aus und ein Stück Urlaubsfeeling kriegt ihr auch dabei.
2: Ja, genau so ist es. Dann Geheimtipp von mir, ich habe ein Parfüm, das ich nur im Sommer trage und auch irgendwie total mit dem Urlaub verbinde. Ja, und gerade Gerüche triggern Assoziationen ja extrem. Ich muss nur diesen Duft riechen und bin direkt in Spanien am Strand. Ja, und dann noch mein letzter Ratschlag. Trefft neue Leute. Die Begegnungen mit Fremden sind ja irgendwie auch das, was den Urlaub ausmacht und was uns auch nach dem Urlaub am meisten im Kopf bleibt.
0: Ihr habt's gehört. Eigentlich müsst ihr ja nur das machen, was ihr sonst auch im Urlaub machen würdet. Nur eben günstiger, ohne 18 Stunden Autofahrt und mit deutlich geschonterem Geldbeutel. So heißt das Wort. Mit deutlich geschonterem Geldbeutel. Jetzt haben wir's auch. Unser Thema an diesem Abend: Urlaub. Darüber haben wir in verschiedensten Hinsichten gesprochen. Mein Name ist Leo Arengi. Ich wünsche euch noch einen schönen restlichen Freitag. Allzu lange geht er ja nicht mehr. Also ein schönes Wochenende auch schon mal. Ich bin jetzt raus für heute. Und also alles gewünscht habe ich euch ja schon. Deswegen sage ich jetzt mal den nächsten Song an. Nämlich von Alle Farben. Baby Goodbye. Alles klar, ciao. Baby.

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1: Ich bin Diana Kramer. Ex-Bundesverkehrsminister Andreas Scheuer fällt die Pkw-Maut 7 Jahre nach ihrem Scheitern erneut auf die Füße. Er soll vor dem Landgericht Berlin angeklagt werden. Der Vorwurf, eine Falschaussage Scheuers vor dem Mautuntersuchungsausschuss des Bundestags.
2: Die Pkw-Maut galt als großer Wurf, wurde am Ende aber vom Europäischen Gerichtshof kassiert. Der sah eine Diskriminierung ausländischer Fahrer. Die Regierung musste die Verträge kündigen und den künftigen Betreibern mehr als 240 Millionen Euro Schadenersatz zahlen. Im späteren Untersuchungsausschuss kam dann die Frage auf, ob die Betreiber angeboten hätten, mit der Unterschrift unter die Mautverträge bis zur EuGH-Entscheidung zu warten. An so ein Angebot hätten sich Scheuer und ein Ex-Staatssekretär aber nicht erinnern können. Die Anklage wirft ihnen nun bewusste Falschaussagen vor. Katrin Müller, Nachrichtenredaktion.
1: Eine Unwetterfront mit teils heftigen Gewittern, Starkregen und Hagel zieht seit dem Abend über den Westen Deutschlands. Die Feuerwehren in NRW meldeten hunderte Einsätze wegen überfluteter Keller und umgestürzter Bäume. Auch Feste und Open-Air-Konzerte etwa in Münster mussten abgebrochen werden. Betroffen ist auch der Bahnverkehr. Mehrere Fernzüge müssen in Bahnhöfen ausharren, weil Gleise blockiert sind. US-Präsident Donald Trump hat eine endgültige Entscheidung zu den Verhandlungen mit dem Iran angekündigt. Zuvor soll es im Lagezentrum des Weißen Hauses Beratungen geben. Seit Tagen wird intensiv über ein Rahmenabkommen verhandelt. Eine Einigung soll laut Trump kurz bevorstehen. Teheran spricht hingegen davon, dass wichtige Fragen noch ungeklärt seien. Übers Wochenende zum Gardasee oder nach Südtirol. Heute ist das spontan keine gute Entscheidung. Der Brenner ist wegen einer Demonstration gegen die Verkehrsflut stundenlang komplett gesperrt. Ausgerechnet auch an den Pfingstferien für Bayern, Baden-Württemberg und Sachsen-Anhalt. Initiiert hat den Protest der Bürgermeister der Gemeinde Gries am Brenner, Karl Mühlsteiger. Er sagte bei NTV zu den Gründen.
3: Also wir haben mittlerweile das traurige Bild, dass es starke Erkrankungen innerhalb der Region gibt. Das kann so nicht mehr weitergehen. Deswegen haben wir uns dann entschieden, diese Kundgebung abzuhalten, um ein Zeichen zu setzen, dass es mit dem stetig steigenden und belastenden Transitverkehr nicht mehr weitergehen kann und nicht mehr weitergehen darf.
1: Ab 11 Uhr ist die Brenner Autobahn wegen der Demo für 8 Stunden dicht, ebenso die Nebenstrecken.
4: Das Wetter. Ja, das wird eine relativ ungemütliche Nacht. Wir bekommen immer mal wieder Regenschauer. Teilweise sind sogar auch jetzt Gewitter drin. Die sorgen dafür, dass ihr wahrscheinlich nicht so gut schlafen könnt. Und so richtig runter gehen die Temperaturen auch nicht. 14 bis 18 Grad. Also es war ja schon sehr schwül gestern. Jetzt bleibt uns die Wärme zumindest auch in der Nacht erhalten mit bis zu 18 Grad. Ja, nachher wird es dann relativ bewölkt. Ab und zu kommt auch mal die Sonne raus. Wir müssen vor allen Dingen am Vormittag, am Morgen und am Vormittag gleich mit Gewittern und Starkregen rechnen. Zumindest ist das nicht ausgeschlossen. Ansonsten nachher wieder ja relativ viel Sonne mit 24 und 29 Grad. Sind wir relativ warm auch wieder dabei.
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5: A3 Köln-Frankfurt zwischen Kreuz Bonn-Siegburg und Bad Honnef-Linz. 2 Kilometer Stau, 13 Minuten Zeitverlust. Wir wünschen allen unterwegs gute Fahrt.
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4: Guck mal, gerade waren wir noch im Freitag. Schwupps, jetzt haben wir schon den Samstag. So schnell kann das gehen. So schnell sind wir am Wochenende. Too sweet.

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0: Ja, Nachbarschaft kann auch wie so ein Fiebertraum manchmal sein. Es kommt auf die Nachbarn an, ne? Aber wenn sie nett sind, sind sie ja super. Was haben die uns auch schon den Tag gerettet? Ihr erzählt uns ja schon eure Nachbarschaftsgeschichten. 0850 80 550. Ja, wie euch was beim Kochen fehlt, habt ihr uns erzählt. Und dann, ja, da klingelst du nur beim Nachbarn. Na klar hat der noch Mehl. Na klar hat der noch Eier, Nudeln oder ein Wagyu-Steak oder ein paar Hummerschwänze. Heute ist Tag der Nachbarschaft und Nachbarn sind was Tolles. Also meistens, Kollege Sascha Fassbender ist schon da. Du freust dich schon, ne?
1: Ja, total. Schönes Thema. Du. Nachbarn sind was Tolles, wenn sie nicht laut sind.
0: Natürlich.
1: Nachts und nackt. Das Amtsgericht Warendorf musste sich um einen Fall kümmern, bei denen Nachbarn offenbar oft und sehr laut Sex hatten. Es soll sogar zu Yuppie-Rufen gekommen sein.
0: Ich frage mich da, ja, wer schreibt Yuppie denn?
1: Ich immer. Immer.
0: Alles klar, keine Details bitte. Ja?
1: Das Gericht hat dann entschieden, die beiden dürfen nur noch in Zimmerlautstärke Sex haben, was auch immer das heißt.
0: Immerhin wurde ihnen nicht richterlich der Sex verboten, also können sie sagen, Yuppie! Ja, Sascha, was ist mit den Tieren? Dürfen die noch Sex haben? Nein, jetzt lassen wir das. Das ist ja bei Nachbarschaftsstreitigkeiten auch gerne mal ein Thema, Tiere. Ne?
1: Absolut, absolut. Wobei, er hier hat es offenbar nur nett gemeint und gut gemeint. In Bayern hat eine Familie ihre Katzen immer mal wieder draußen laufen gelassen, machen ja viele. Der Nachbar soll die Tiere dann aber angelockt und immer wieder gefüttert haben. Die Folge, die Katzen wurden fett und litten unter Übergewicht.
0: Die dicke Katze und der Nachbar
1: wegen Katzenfüttern. Dann eine Strafe für den Nachbarn, 250.000 Euro. Er hörte dann aber nicht auf, auch trotz dieser Strafe. Das Füttern ging weiter. Erst ein Artikel in der Lokalzeitung darüber und Handyvideos davon sorgten für eine Einigung unter den Nachbarn.
0: Es ist Wahnsinn, was da so alles passiert, oder? Mhm. Hat er aufgehört denn irgendwann?
1: Ja, dann tatsächlich hat er dann aufgehört, ja.
0: So, ich glaube, da braucht jemand dringend ein Hobby, oder?
1: Ja, der auf jeden Fall. Aber bitte nicht Fußball. In Sachsen-Anhalt wohnte jemand neben einem Bolzplatz. Immer wieder landeten logischerweise Bälle auf seinem Grundstück. Der Mann verklagte den Fußballverein und bekam sogar Recht. Es musste ein 6 Meter hoher Zaun her, was wirklich teuer ist für so einen Verein. Und Achtung, es durfte nur noch einmal pro Woche ein Ball auf dem Grundstück landen.
0: Schlimm, wenn du den dann rüberschießt und dann weißt du, ja Freunde, ich war's diesmal. Wir haben keinen mehr gut.
1: Nein.
0: Sascha Fassbender, vielen Dank.
1: Gerne.
0: Wir lieben unsere Nachbarn.
1: Ja.
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0: Das Wetter.
1: Ungemütlich wird es in der Nacht. Ich hoffe nicht, dass ihr raus müsst, denn immer wieder überraschen uns Schauer. Teilweise sind auch Gewitter drin und es bleibt relativ warm für diese Nacht. 14 bis 18 Grad. Nachher bleibt es bewölkt, zumindest am Vormittag und am Morgen. Da kann auch nochmal ein Schauer oder ein Gewitter dabei sein. Und stellenweise sind sogar starke Regenschauer nicht ausgeschlossen. Trotzdem wird es nachher wieder warm. 24 bis 29 Grad. Am Sonntag wechseln sich dann Wolken, Regenschauer, Gewitter und Sonne ab und das Ganze dann bei nicht mehr ganz so warm 25 Grad.
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2: A3 Köln-Frankfurt zwischen Kreuzbonn, Siegburg und Bad Honnef-Linz. 2 Kilometer Stau, 19 Minuten Zeitverlust. Wir wünschen allen unterwegs gute Fahrt.
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1: Und damit sind wir jetzt schon eine gute halbe Stunde im Samstag. Boah, geschafft, endlich Wochenende. Nach dieser kurzen Woche wird auch Zeit.

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1: 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Unzählige Chart-Hits. Nico Santos ist aus der deutschen Musikszene nicht mehr wegzudenken. Mit seiner neuen Single Optimist macht er genau das, was der Titel verspricht. Positiv bleiben. Nur mit seiner Stimme, einer Gitarre und ganz viel Gefühl.
2: Nico Santos ist noch bei mir in der Show. Bist du ein Optimist?
3: Ich bin auf jeden Fall einer. Ich glaube, fast jeder Mensch oder jeder Musiker, der wirklich gesagt hat, okay, ich werde Musiker, komme was wolle, muss irgendwie im Innern ein Optimist sein, weil sonst hält man das nicht aus.
2: In welcher Situation hat dir das beispielsweise schon geholfen, so optimistisch zu sein?
3: Also natürlich vor allem in der Musik ein Durchhaltevermögen zu bekommen, aber ganz, ganz, ganz, ganz oft einfach bei ganz vielen Sachen, wo ich mich gescheut habe, es zu machen und dann gesagt habe, scheiß drauf, ich mach's trotzdem, sei einfach optimistisch, das wird schon irgendwie.
2: Wir Deutschen, wir sind ja eher so Pessimisten, muss man sagen. Ja, das Glas ist immer eher so halb leer als voll. Wir merken das ja auch immer, was weiß ich, schon allein beim Fußball. Ja, man traut der deutschen Mannschaft eigentlich wieder nichts zu und wenn sie dann doch gut spielt, haben wir es alle gewusst. Kennst du das auch?
3: Auf jeden Fall. Ich glaube, das Glas halb leer sehen ist schon einfach sehr deutsch. Und auch das mit der Nationalmannschaft ist auch ein sehr, sehr großes Stück deutsches Kulturgut, dass man immer wieder kurz vor einem großen WM oder EM, was auch immer es ist, immer wieder sagt, ah, das wird doch nichts, das wird das nichts.
2: Du bist ja selbst Fußballfan, du musst auch sehr optimistisch in dieser Saison bleiben als Werder Bremen-Fan.
3: Das stimmt, mein Lieber.
2: Was glaubst du, was wird das denn für ein Turnier mit deinem Optimismus, sag doch mal.
3: Ich würde sagen, Deutschland schlägt sich dieses Mal viel, viel besser. Es wird ich glaube, wir schaffen es mindestens bis zum Halbfinale.
2: Ja gut, die Vorrunde, das wird ja wohl kein Problem sein, denke ich mal, oder?
3: Das will ich auch sagen. Ich bin optimistisch. Halbfinale finde ich, ist ja top.
2: Guckst du dann auch alles? Sind ja diesmal ordentlich viele Spiele. Teilweise sind die Spiele ja auch mitten in der Nacht. Bist du so ein Typ, der, ja?
3: Ja, ich glaube, ich stelle mir schon den Wecker. Ich will das eigentlich nicht verfassen.
2: Ich habe übrigens gesehen, dass du Video auf Social Media angekündigt hast und da hast du das Wort Optimist auf eine Brücke gemalt. Ist das abwaschbar?
3: Das ist abwaschbar.
2: Oder hast du schon Ärger bekommen? Hat schon einer angerufen?
3: Kein Ärger bekommen. Ich habe aber lustigerweise wirklich gesehen, dass Fans da schon hingepegert sind quasi. Und sie sind da wirklich hingefahren, haben da Fotos davor gemacht. Aber genau, also das ist natürlich abwaschbar und kein Delikt wurde da verbrochen.
2: Okay. Fast schade. Ich hätte es mir jetzt fast gewünscht. Dann hätten wir vermelden können, Nico Santos hier, der alte Schmierer da.
3: Wer weiß. Probier es doch mal, das abzuwarten.
2: So, wir bleiben optimistisch. Nico Santos, vielen Dank. Und jetzt hören wir rein natürlich in deinen neuen Song Optimist, jetzt hier bei uns.
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1: Ich bin Diana Kramer. Die Inflation in Deutschland hat an Tempo verloren. Sie lag im Mai bei 2,6% nach 2,9% im April. Das hat das Statistische Bundesamt anhand vorläufiger Zahlen mitgeteilt. Grund für die abgebremste Inflation könnte der Tankrabatt sein.
2: Der Iran-Krieg hat vor allem die Energiepreise in die Höhe getrieben und damit auch die Inflation im April. Nun ist die Teuerungsrate im Mai aber offenbar gedrosselt worden, ein gutes Stück, obwohl der Iran-Krieg und die Sperrung der Straße von Hormuz insbesondere weiter die Preise treiben. Es liegt nahe, dass der von der Regierung gewährte Tankrabatt von rund 17 Cent pro Liter Sprit dabei eine Rolle spielt. Allerdings läuft der Tankrabatt, wenn er nicht verlängert wird, Ende Juni aus. Und Volkswirte fürchten, dass die höheren Energiepreise erst noch nach und nach auf Lebensmittel und Dienstleistungen durchschlagen. Ronny Torau, Berlin.
1: Die gescheiterte Pkw-Maut hat für den früheren Bundesverkehrsminister Andreas Scheuer ein juristisches Nachspiel. Das Landgericht Berlin hat Anklage zugelassen. Es geht um den Vorwurf der Falschaussage vor dem Mautuntersuchungsausschuss des Bundestags. Scheuer selbst weist den Vorwurf zurück. 2019 war die geplante Pkw-Maut vor dem Europäischen Gerichtshof gescheitert. Scheuer wird unter anderem vorgeworfen, Verträge abgeschlossen zu haben, bevor überhaupt Rechtssicherheit bestand. Die Mautbetreiber erhielten mehr als 240 Millionen Euro Schadenersatz. Seit einigen Tagen gibt es Spekulationen über einen möglichen Kanzlertausch. Jetzt hat sich NRW-Ministerpräsident Hendrik Wüst in der Sache zu Wort gemeldet und klar widersprochen.
3: Die Spekulationen sind einfach Quatsch, so Wüst wörtlich. Er warnt vor solchen Gerüchten und Personalspekulationen, denn die Herausforderungen in Deutschland sind groß, nur darum geht es jetzt, sagte Wüst. Laut einiger Medien soll es innerhalb der Union zuletzt Gerüchte gegeben haben, wonach Kanzler Merz wegen der schwierigen Lage der schwarz-roten Koalition durch einen anderen Politiker ersetzt werden könnte. Dabei soll der Name des NRW-Ministerpräsidenten Wüst gefallen sein. Auch aus dem Umfeld des Kanzlers selbst werden die Gerüchte vehement zurückgewiesen. David Riemer, Berlin.
1: Beim Deutschen Filmpreis hat das Drama In die Sonne schauen von Mascha Schilinski gleich 10 Auszeichnungen gewonnen, darunter die Goldene Lola für den besten Spielfilm, die beste Regie und das beste Drehbuch. Der Film erzählt von mehreren Frauen, die in unterschiedlichen Zeitebenen auf einem Bauernhof leben.
4: Das Wetter.
5: Ungemütliche Nacht, würde ich mal sagen. Zumindest muss man immer mal wieder mit einem Regenschauer, teilweise auch mit einem Gewitter rechnen. 14 bis 18 Grad erreichen wir in dieser Nacht. Nachher wird es dann relativ bewölkt. Zumindest starten wir so in den Tag. Da kann auch noch mal ein Gewitter oder ein Schauer dabei sein. Nachher dann auf jeden Fall ein bisschen mehr Sonne bei bis zu 29 Grad. Also es bleibt warm. Und am Sonntag, da wird es dann bewölkt. Hier und da gibt es vielleicht nochmal einen Schauer, örtlich sogar nochmal ein Gewitter. Und dann aber auch noch Sonne und Temperaturen bis 25 Grad.
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6: Zurzeit liegen uns keine Meldungen vor. Wir wünschen allen unterwegs gute Fahrt.
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5: Sarah Larsen gleich noch bei uns auf der Playlist. Vorher noch ein Kulthit, kann man sagen, aus den 80ern. St. Elmo's Fire. John Parr. Wünsche euch eine schöne Nacht. Schönen Samstag.

0: Seid ihr eigentlich mehr so Porsche- oder Ferrari-Fan?
1: Ich fahre einen Golf.
0: Immerhin. Atze Schröder ist ja mehr so Porsche-Fan. Team Porsche kann man sagen, für Ferrari hat er nicht so viel übrig. Gerade auch, weil die ja jetzt Elektro-Ferraris rausbringen.
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4: Ja, nee, ist klar.
5: Wer von euch fährt ein Ferrari? Ja, habe ich mir gedacht. Ich auch nicht. Ja, und da ist jetzt die Lösung. Wir können bald alle Ferrari fahren. Ohne Kredit, ohne kriminell zu werden. Einfach mit dem 49-Euro-Ticket Ferrari fahren. Ja, Ferrari will bald Züge bauen. Die planen sogar ab 2028 31 Ferrari-Züge in Deutschland einzusetzen, um so der deutschen Bahn Konkurrenz zu machen. Vor allem in Sachen Schnelligkeit und Pünktlichkeit. Ja, nee, ist klar. Vor allem fahren die Ferrari-Züge ja dann auf dem Schienennetz der deutschen Bahn. Da bringt dir auch der Testarossa-Express nichts, wenn du damit hinter der Bremsgondel der Bahn hertuckerst. Aber egal, die ziehen da durch. Ferrari will das Fortbewegungsmittel in Deutschland werden. Ja, auf der Schiene und auf der Straße. Deshalb bauen die doch jetzt auch so einen kleinen, voll elektrischen Flitzer. Der sieht aus wie eine Mischung aus einem Opel Corsa und einem Fiat Multipla. Also richtig hässlich. Floppt übrigens sensationell, das Kackfass. Die Ferrari-Aktie fällt gerade in 2,5 Sekunden von 100 auf 0. Auch ein Rekord. Ohne Not machen sie in Maranello aus dem stolzen Hengst einen Duracell-Esel. Ey, statt mit der Karre fährst du doch vorm Casino in Monte Carlo lieber mit dem Opel Mokka vor. Der war gerade wie das Charakter.
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0: Das Wetter.
1: Ja, das wird eine relativ ungemütliche Nacht. Wir bekommen immer mal wieder Regenschauer. Teilweise sind sogar auch jetzt Gewitter drin. Die sorgen dafür, dass ihr wahrscheinlich nicht so gut schlafen könnt. Und so richtig runter gehen die Temperaturen auch nicht. 14 bis 18 Grad. Also es war ja schon sehr schwül gestern. Jetzt bleibt uns die Wärme zumindest auch in der Nacht erhalten mit bis zu 18 Grad. Ja, nachher wird es dann relativ bewölkt. Ab und zu kommt auch mal die Sonne raus. Wir müssen vor allen Dingen am Vormittag, am Morgen und am Vormittag gleich mit Gewittern und Starkregen rechnen. Zumindest ist das nicht ausgeschlossen. Ansonsten nachher wieder ja relativ viel Sonne mit 24 und 29 Grad. Sind wir relativ warm auch wieder dabei.
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2: A43 Recklinghausen-Münster zwischen Recklinghausen-Herten und Recklinghausen-Herten. 1 Kilometer Stau. Wir wünschen allen unterwegs gute Fahrt.
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1: Gleich bei uns neue Musik hier, ganz frisch auf der Playlist. Kommt von Kygo. Und das ist auch ganz neu. Alex Warren und Fever Dream. Fiebertraum, ich hoffe, ihr habt den heute Nacht.

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0: 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Erstes Spiel wird in Mexiko sein dann. 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Markus Krebs, Comedian, wird da sein. Wir haben viele Fußballstars eingeladen, Sängerinnen und Sänger. 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Also, wird immer stattfinden, vormittags sozusagen als Warm-up-Programm vor einem Spiel der deutschen Fußballnationalmannschaft. Und diesmal wird das Beste sein, dass ihr vorbeikommen könnt und auch wirklich gucken könnt, ey, passt mal auf, wir schauen uns das an, wir gucken, was da so diskutiert wird. 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Also von daher freuen wir uns, wenn ihr dabei seid. Und wie gesagt, Markus Krebs unter anderem wird bei der ersten Sendung dabei sein. Freue ich mich sehr drauf.
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